heute Montag. Es ist meist bewölkt. Im Osten ist es teils sonnig. Aus Westen ziehen Regengüsse auf. Das Ganze bei rund 15 Grad im Norden und 19 Grad im Süden. Das waren Nachrichten von Radio SRF. Verantwortlich Livia Schmid. SRF Verkehrsinfo von 2.03 Uhr auf der A12 Freiburg Richtung Vevey zwischen Matron und dem Avry-Tunnel besteht Gefahr wegen einer Ölspur. Der rechte Fahrstreifen ist gesperrt.

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Die Nachrichten von SRF um 3 Uhr mit Livia Schmidt. Im letzten Jahr ist die Zahl der Hinrichtungen weltweit deutlich gestiegen. In 17 Ländern verzeichnete die Menschenrechtsorganisation Amnesty International mehr als 2700 Hinrichtungen. Das seien 78% mehr als noch im Jahr davor. Und es sei der höchste Stand seit 44 Jahren, schreibt Amnesty International in ihrem aktuellen Bericht. Der starke Anstieg sei vor allem auf wenige Länder zurückzuführen, um die Todesstrafe gezielt einzusetzen, um die Bevölkerung einzuschüchtern, heißt es weiter. Am deutlichsten angestiegen sei die Zahl der Hinrichtungen im Iran. Dort seien innerhalb eines Jahres mehr als 2100 Menschen hingerichtet worden. Das seien mehr als doppelt so viele wie noch im Jahr davor. Die Organisation sagt aber auch, die Dunkelziffer dürfte noch deutlich höher liegen, so sei etwa die Zahl der Hinrichtungen in China nicht erfasst. Amnesty International geht davon aus, dass China das Land mit den meisten Hinrichtungen weltweit ist. Vor dem Treffen der Finanzminister der G7-Länder in Paris hat Deutschlands Finanzminister vor den Folgen des Irankriegs gewarnt. Der Irankrieg und die Blockade der Straße von Hormus sei eine ernsthafte Bedrohung für die Weltwirtschaft, sagte Lars Klingbeil. Es müsse alles getan werden, damit der Krieg dauerhaft beendet werde. Die Region müsse wieder stabilisiert und die Blockade der Straße von Hormus aufgehoben werden. Das Treffen der Finanzminister der 7 wichtigsten demokratischen Wirtschaftsmächte beginnt heute und dauert bis morgen. Neben den wirtschaftlichen Auswirkungen des Konflikts im Nahen Osten ist etwa auch der Kampf gegen organisierte Kriminalität und der Ukraine-Krieg Thema beim Treffen. In Deutschland fordert die Tierrechtsorganisation PETA, dass es strengere Regeln gibt bei der Haltung von gefährlichen Wildtieren. Dies, nachdem gestern bei Leipzig ein Tiger in einer privaten Anlage einen Helfer angegriffen hatte und danach entkam. Die Polizei hat das Tier kurze Zeit später erschossen. Der Vorfall zeige, dass die Haltung von gefährlichen Wildtieren von privaten oder in mobilen Betrieben nicht genügend sicher sei, so die Organisation gegenüber der deutschen Presseagentur. In mehreren deutschen Bundesländern sei die private Haltung von Tigern oder Löwen erlaubt, es brauche strengere Gesetze. Das Wetter heute Montag, es ist meist bewölkt. Im Osten ist es teils sonnig. Aus Westen ziehen Regengüsse auf. Das Ganze bei rund 15 Grad im Norden und 19 Grad im Süden. Das waren Nachrichten von Radio SRF, verantwortlich Livia Schmidt. SRF Verkehrsinfo von 3.03 Uhr auf der A12 Freiburg Richtung Vevey zwischen Matran und dem Avry-Tunnel Gefahr wegen einer Ölspur. Der rechte Fahrstreifen ist gesperrt.

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Die Nachrichten von SRF um 4 Uhr mit Livia Schmid. Im letzten Jahr ist die Zahl der Hinrichtungen weltweit deutlich gestiegen. In 17 Ländern verzeichnete die Menschenrechtsorganisation Amnesty International mehr als 2700 Hinrichtungen. Das seien 78% mehr als noch im Jahr davor. Und es sei der höchste Stand seit 44 Jahren, schreibt Amnesty International in ihrem aktuellen Bericht. Der starke Anstieg sei vor allem auf wenige Länder zurückzuführen. Diese setzten die Todesstrafe gezielt ein, um die Bevölkerung einzuschüchtern, hieß es weiter. Am deutlichsten angestiegen sei die Zahl der Hinrichtungen im Iran. Dort seien innerhalb eines Jahres mehr als 2100 Menschen hingerichtet worden. Das seien mehr als doppelt so viele wie noch im Jahr davor. Die Organisation sagt aber auch, die Dunkelziffer dürfte noch deutlich höher liegen. So sei etwa die Zahl der Hinrichtungen in China nicht erfasst. Amnesty International geht davon aus, dass China das Land mit den meisten Hinrichtungen weltweit ist. Vor dem Treffen der Finanzminister der G7-Länder in Paris hat Deutschlands Finanzminister vor den Folgen des Irankriegs gewarnt. Der Irankrieg und die Blockade der Straße von Hormus sei eine ernsthafte Bedrohung für die Weltwirtschaft, sagte Lars Klingbeil. Es müsse alles getan werden, damit der Krieg dauerhaft beendet werde. Die Region müsse wieder stabilisiert und die Blockade der Straße von Hormus aufgehoben werden. Das Treffen der Finanzminister der sieben wichtigsten demokratischen Wirtschaftsmächte beginnt heute und dauert bis morgen. Neben den wirtschaftlichen Auswirkungen des Konflikts im Nahen Osten ist etwa auch der Kampf gegen organisierte Kriminalität und der Ukraine-Krieg Thema beim Treffen. In Deutschland fordert die Tierrechtsorganisation PETA, dass es strengere Regeln gibt bei der Haltung von gefährlichen Wildtieren. Dies nachdem gestern bei Leipzig ein Tiger in einer privaten Anlage einen Helfer angegriffen hatte und danach entkam. Die Polizei hat das Tier kurze Zeit später erschossen. Der Vorfall zeige, dass die Haltung von gefährlichen Wildtieren von privaten oder in mobilen Betrieben nicht genügend sicher sei, so die Organisation gegenüber der deutschen Presseagentur. In mehreren deutschen Bundesländern sei die private Haltung von Tigern oder Löwen erlaubt, es brauche strengere Gesetze. Das Wetter heute Montag, es ist meist bewölkt, im Osten ist es teils sonnig. Aus Westen ziehen Regengüsse auf, das Ganze bei rund 15 Grad im Norden und 19 Grad im Süden. Das waren Nachrichten von Radio SRF, verantwortlich Livia Schmidt. SRF Verkehrsinfo von 4.03 Uhr auf der A12 Freiburg Richtung Vevey zwischen Matran und dem Avry-Tunnel Gefahr wegen einer Ölspur. Der rechte Fahrstreifen ist gesperrt.

0: Die Nachrichten von SRF um 5 Uhr mit Livia Schmid. Guten Morgen. Der Bund will Kinder vor Übergewicht schützen und dafür Süßigkeitenwerbung einschränken. Weltweit ist die Todesstrafe letztes Jahr so oft vollstreckt worden wie seit 44 Jahren nicht mehr. Das zeigt ein neuer Bericht von Amnesty International. Und das Wetter? Es ist veränderlich bewölkt mit einigen Regengüssen und Gewittern. Jedes fünfte Kind in der Schweiz ist übergewichtig. Darum will der Bund nun die Werbung für ungesunde Lebensmittel wie Süßigkeiten oder fettige Snacks einschränken, und zwar gezielt dort, wo Kinder sie sehen, im Internet, im Fernsehen und in der Nähe von Schulen. Das zuständige Bundesamt will mit der Lebensmittelbranche eine Selbstregulierung erarbeiten. Die Hersteller sollen dadurch freiwillig auf solche Werbung verzichten. Michael Beer, stellvertretender Direktor des Bundesamtes für Lebensmittelsicherheit, sagt:
1: Wir denken, es ist wichtig, ein Umfeld zu schaffen, wo eben Kinder, die noch sehr einfach beeinflussbar sind, nicht von dieser Werbung jeden Tag sozusagen verführt werden, Lebensmittel zu konsumieren mit zu viel Zucker, zu viel Kalorien, zu viel Fett.
0: Doch aus der Branche gibt es bereits Forderungen nach Ausnahmen. Das hat die NZZ am Sonntag publik gemacht. Die Detailhändler möchten vor Feiertagen wie Weihnachten oder Ostern auch weiterhin Werbung an Kinder richten dürfen. Das sieht man beim Bundesamt für Lebensmittelsicherheit kritisch.
1: Man kann nicht teilweise Verantwortung zeigen, aber dann nach 17 Uhr oder an Weihnachten oder Ostern dann die Kinder wieder mit Werbung sehr stark beeinflussen.
0: Am 26. Mai treffen sich die Behörden erneut mit der Lebensmittelbranche, um die Massnahmen weiter zu diskutieren. Im letzten Jahr ist die Zahl der Hinrichtungen weltweit deutlich gestiegen. Das zeigt der aktuelle Bericht der Menschenrechtsorganisation Amnesty International. In 17 Ländern verzeichnete die Organisation mehr als 2700 Hinrichtungen. Das seien 78% mehr als noch im Jahr davor. Und es sei der höchste Stand seit 44 Jahren, schreibt Amnesty International weiter. Der starke Anstieg sei vor allem auf wenige Länder zurückzuführen. Diese setzten die Todesstrafe gezielt ein, um die Bevölkerung einzuschüchtern, heißt es. Am deutlichsten angestiegen sei die Zahl der Hinrichtungen im Iran. Die Organisation sagt auch, die Dunkelziffer dürfte insgesamt noch deutlich höher sein. So sei etwa die Zahl der vollstreckten Todesstrafen in China nicht erfasst. Amnesty International geht davon aus, dass China das Land mit den meisten Hinrichtungen weltweit ist. US-Präsident Donald Trump droht dem Iran erneut mit der Zerstörung. Falls sich der Iran nicht schnell bewege, werde nicht viel vom Land übrig bleiben. Diese Drohung äußerte Trump nach einem Telefongespräch mit dem israelischen Regierungschef Benjamin Netanyahu. Vor dem Gespräch hatte Netanyahu gesagt, Israel sei auf jedes Szenario mit dem Iran vorbereitet. Seit Anfang April gilt eine Waffenruhe im Krieg der USA und Israel gegen den Iran. Die Verhandlungen bringen bisher aber nur wenig Fortschritte und Trump droht dem Iran immer wieder mit neuen Angriffen. In Tschechien haben erneut tausende Menschen demonstriert. Für Medienfreiheit und die Unabhängigkeit des öffentlich-rechtlichen Radios und Fernsehens. Sie protestierten bei Kundgebungen in 12 Städten gegen die Pläne der tschechischen Regierung, Radio- und TV-Gebühren abzuschaffen. Die rechtspopulistische Regierung des Milliardärs Andrej Babiš will das tschechische Radio und Fernsehen direkt durch den Staat finanzieren. Die Demonstrierenden werfen Babiš vor, so Einfluss auf die Berichterstattung nehmen zu wollen. In Deutschland fordert die Tierrechtsorganisation PETA, dass es strengere Regeln gibt bei der Haltung von gefährlichen Wildtieren. Dies nachdem gestern bei Leipzig ein Tiger in einer privaten Anlage einem Helfer angegriffen hatte und danach entkam. Die Polizei hat das Tier kurze Zeit später erschossen. Der Vorfall zeige, dass die Haltung von gefährlichen Wildtieren Transportieren von privaten oder in mobilen Betrieben nicht genügend sicher sei, so die Organisation gegenüber der deutschen Presseagentur. In mehreren deutschen Bundesländern sei die private Haltung von Tigern oder Löwen erlaubt. Es brauche strengere Gesetze. Zum Sport, zuerst zur Eishockey-Weltmeisterschaft. Am Abend hat Deutschland in Zürich gegen Lettland 0-2 verloren und in Freiburg hat Norwegen gegen Slowenien gewonnen mit 4-0. Und in der Schweizer Fußballmeisterschaft hat Lugano gegen Basel in der letzten Runde mit 4-0 gewonnen und sichert sich damit einen Europacup-Platz. Der FC Sion spielt hier gegen die Young Boys 3-3. Die Walliser könnten sich ebenfalls für den Europacup qualifizieren, falls St. Gallen am Pfingstmontag den Cupfinal gewinnt. St. Gallen spielte gestern auch in der Meisterschaft gegen den Meister Thun ein 1-1. Das Wetter, heute gibt es einige Regengüsse und lokale Gewitter. Dazwischen gibt es trockene und kurze sonnige Phasen. Länger sonnig ist es in den Morgenstunden ganz im Osten und gegen Abend im Westen. Die Höchstwerte liegen im Norden bei rund 15 und im Süden bei 19 Grad. Das waren Nachrichten von Radio SRF, verantwortlich Livia Schmid.
2: SRF Verkehrsinfo von 5.06 Uhr. Es liegen zurzeit keine Meldungen über größere Störungen vor.
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2: Herzliche Gratulation, wenn ihr es schon irgendwie geschafft habt, den Wecker abzustellen. Im besten Fall haben wir es auch schon geschafft, die Kaffeemaschine einzustellen. Ansonsten wissen wir, glaube ich, auch noch nicht viel mehr über den Tag heute.
5: Ja, komm jetzt.
2: Also, was weißt du schon?
5: Was
2: weißt du schon?
5: Jetzt mal loslassen, jetzt mal eins nach dem anderen.
2: Also, Montag ist es. Wir gehen rein ja. In eine Woche. Es ist ein echt ganz normal unverkürzte.
5: Ja.
2: Ist man sich fast nicht mehr gewohnt.
5: Ist man sich nicht mehr gewohnt.
2: Viertiger rundherum. Wir gehen einfach mal rein. Lady Gaga parat, The Edge of Glory. Guten Start.
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Lady Gaga, The Edge of Glory und Obacht, wenn ihr mit dem Auto unterwegs seid, das sind auch Tiere unterwegs. SRF, Verkehrsinfo von 5.11 Uhr, eine aktuelle Meldung, Vorsicht in der Westschweiz auf der A1 Lausanne-Genf. Zwischen Aubonne und Roll in beiden Richtungen besteht Gefahr durch Tiere auf der Fahrbahn.

0: Der Baschi, Hausbauen, Viertel ab 5 Uhr, guten Start in der Montag mit SRF 3. Und wenn ihr heute mal nicht wisst, was sagen, sagt...
1: Bangaranga!
0: Ja. Es läuft schon so ein bisschen an.
2: Ja, Bulgarien gewinnt den Eurovision Song Contest mit der Bangaranga.
3: Ganz klar die Schweiz, weil sie auch die Besten sind.
0: Ja, ich gehe beim Gewinnen in die Zukunft. Ja. Nicht, ich bleibe nicht in der Vergangenheit bei Bangaranga hängen. Ja. Ich gehe zu der Frage, wer wird Hockey-Weltmeister? Ja. Das Kind sagt ganz klar die Schweiz. Wir holen Gold. Könnte ja schon noch passieren.
2: Ja, die Schweiz hat die beiden ersten Spiele gewonnen, jetzt am Wochenende. Die Stimmung an der Heim-WM grossartig. Auch heute Abend geht es dann weiter mit dem nächsten Spiel gegen Deutschland, Gruppenspiel. Der Goalie, der Leonardo Cenoni, der freut
4: sich. Ich glaube, ein schönes Spiel. Ein enges Spiel, weil es ist doch immer eine enge Sache war. Es ist auch schön, wenn man gegen den Nachbarn kann spielen kann. Es sind sicher auch viele Fans von Ihnen da. Ich freue mich extrem. Montagabend, ausverkauftes Stadion. Und ich glaube, besser kannst du es nicht treffen.
0: Ja, Goal treffen müssen wir dann vielleicht auch noch. Damit
2: es
0: damit am Schluss Bangaranga wird. Aber zuerst mal stehen wir auf und gehen rein in die neue Woche mit einer schönen Basslinie. Machen wir das. Another One Bites the Dust. Queen. Guten Start in der Montag.
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Build a House. Stefanie Heinzmann zusammen mit dem deutschen DJ Alle Farben. Guten Start in der Montag und Obacht, wenn ihr schon unterwegs sind. SRF Verkehrsinfo von 5.22 Uhr. Zwei aktuelle Meldungen. Vorsicht im Tessin auf der A2 Richtung Chiasso zwischen Dosso di Taverne Tunnel und Lugano Nord besteht Gefahr durch ein totes Tier auf der Fahrbahn. Und Vorsicht in der Westschweiz auf der A1 Lausanne-Genf zwischen Obon und Roll in beiden Richtungen Gefahr ebenfalls durch Tiere auf der Fahrbahn.

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0: Dumont, Ocean Drive und Koffein, Nikotin ist bereit, also musikalisch. Lovebox, Coffee and Cigarettes. Mit denen gehen wir rein in den Montag und gut informiert. Kurznachrichten geht jetzt mit Olivia Limacher. Es ist 17:30.
1: Im letzten Jahr wurden so viele Menschen hingerichtet wie seit über 40 Jahren nicht mehr. Mehr als 2700 Menschen weltweit starben 2025 durch die Todesstrafe. Das sind erheblich mehr als in den Jahren davor, wie ein Bericht der Menschenrechtsorganisation Amnesty International zeigt. US-Präsident Donald Trump hat dem Iran gedroht, dass vom Land, Zitat, nichts mehr übrig bleibt, sollte es nicht bald ein Abkommen geben. Die USA fordern laut iranischen Medien die Übergabe von 400 Kilogramm angereichertem Uran und die Schließung fast aller Atomanlagen. Teheran lehnt dies ab, da die USA keinerlei Gegenleistungen bieten würden. Und zum Sport, zuerst zur Eishockey-Weltmeisterschaft. Am Abend hat Deutschland gegen Lettland 0:2 verloren und Norwegen hat gegen Slowenien gewonnen mit 4:0. Und in der Schweizer Fußballmeisterschaft hat Lugano gegen Basel in der letzten Runde mit 4:0 gewonnen und sichert sich damit einen Europacup-Platz.
0: Guten Morgen, Jörg Zock, SRF Meteo.
2: Guten Morgen.
0: Gestern hat er kurz Pause gemacht an den meisten Orten. Regen, heute kommt er schon wieder zurück.
2: Ja, im Westen, da ist zum Teil schon nass. Im Jura, Region Basel, kommt der Regen schon bald einmal auf. Und alles in allem heute einen wechselhaften Tag. Recht viel Wolken, ab und zu gibt es eben Regengüsse. Sogar auch lokale Gewitter mit Graupel. Und in der Nähe von diesen Regengüssen kann so starke Windböen geben. Dann ist aber zwischen die auch trocken mit ein paar auffälligen und sonnigen Abschnitten. Länger sonnig ist in der Morgenstunde noch in Graubünden und dann gegen hier. Aber eher im Westen. Die Hörstwerte heute liegen bei etwa 50 Grad.
0: SRF Verkehrsinfo von 5.31 Uhr. Vorsicht im Tessin auf der A2 Richtung Chiasso zwischen dem Dosso di Taverne Tunnel und Lugano Nord besteht Gefahr durch ein totes Tier auf der Fahrbahn. Und Entwarnung in der Westschweiz auf der A1 Lausanne-Genf zwischen Obern und Roll in beiden Richtungen besteht keine Gefahr mehr durch Tiere auf der Fahrbahn. Und zuletzt noch im Aargau ist auf der A1 Richtung Bern die Ausfahrt Neuenhof wegen eines Pannenfahrzeugs gesperrt.
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0: Ich hoffe, bei euch daheim in der Küche oder vielleicht sogar im Schlafzimmer ist es im Moment noch ein bisschen ruhiger als auf der Schweizer Straße an dem Montagmorgen. Was ist denn los?
5: Keine Ahnung.
0: Wir gehen es gemütlich an. Ja. Mit euch unterwegs.
5: Andreas Forster.
0: Und Anni Glautenschlager. Und das da. Die Lovebox, Coffee and Cigarettes.

0: machen mit diesen Streichern? Chair, Love and Understanding. Die Frau, die am Mittwoch Geburtstag hat, sie wird 80.
1: Offiziell, oder?
0: Ich glaube schon. Nein.
1: Ich meine, sie tägen ihr Geburtsdatum nicht so öffentlich kommunizieren. Aber man kann es ja nachschauen.
0: Sie feiern einen Geburtstag. Ja, ja. Sagen wir es so. Ja. 20 Minuten vor der 6. Wir gehen miteinander rein in die neue Woche, wo wir ein Rucksäckchen anhaben, wo unter anderem das daraus tönt. Also, wer ihn irgendwann mal gehört hat in den letzten paar Tagen, bekommt er nicht mehr los. Nein. Bangaranga.
1: Ja. Eurovision Song Contest Siegersong von der Dara aus Bulgarien.
0: Und ich habe es lustig gefunden, weil er bleibt wirklich wahnsinnig fest hängen. Das ist auch am Olli Schulz und dem Jan Böhmermann nicht anders gegangen. Die beiden, die ja sonst den Podcast Fest und Flauschig miteinander machen, kommentieren ein ESC-Finale für den österreichischen Radiosender FM4 und die sind komplett durchgedreht.
2: Bangaranga, Bangaranga, Bangaranga. Danke! Danke, danke, danke. Bangaranga, danke.
3: Bangaranga, danke.
2: Bangaranga, danke. Bangaranga, danke. Bangaranga, danke. Bangaranga, Bangaranga. Die Menschen wollen Bangaranga.
0: Ja, sie haben es nicht.
1: Hat auch so etwas Schweizerdeutsches, oder? Danke. Danke.
0: Danke.
1: Danke. Danke für Bangaranga.
0: Danke für Bangaranga. Wir haben uns inspiriert gefühlt von dem. Es ist schon fast ein kleines geflügeltes Wort an dem Montag.
1: Bangaranga.
0: Bangaranga kann man einfach mal sagen, wenn man nicht weiss, was sie aussagen. Wir haben nach so Wortschöpfungen gesuchte Songs. Mhm.
1: Also ganz einfache.
0: Zum Beispiel. Bongo Bong.
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0: Würde sehr gerne ins Rennen schicken für unser heutiges frühmorgendliches Songvoting Manu Chao und sein Bongo Bong.
1: Bongo Bong oder ganz einfacher Titel, ein weiterer, den wir gefunden haben, aus dem ganzen Katalog an bekannten Songs. Da hat es sich einmal so eine Band mit drei Brüdern gegeben, oder?
0: Lange Haare.
1: Lange Haare. Hansen haben die da geheißen.
0: Bob. Wer ist das Nummer 2? Merkt uns Manu Chao 1, Hansen Mbop Nummer 2. Und weil es so schön ist, haben wir heute Morgen auch noch das Nummer 3. Wo ihr könntet dann eure Stimme dafür abgeben via WhatsApp 079 308 33 33. Das kommt von der Shania Twain.

0: Literaturnobelpreis, sondern ganz, ganz einfache Lyrics.
1: Also, Moment. Eins, Bongo Bong. Bong. Zwei, Mbap. Oder drei, Kaching.
0: Ihr entscheidet, wie es tönt. 079 308 33 33. Das ist die Nummer direkt in unser Wahlbüro. Einen davon spielen wir in voller Länge noch vor der 6. Und das hier ist ganz, ganz neuer Sound von One Republic.

0: I just might. Bruno Mars, 10 Minuten vor der 6 an dem Montagmorgen und wir müssen herausfinden. Bangaranga, Bangaranga, Bangaranga. Welchen Song aus der Kategorie haben wir ein Wort um die Ohren und es läuft mir ewig lang nachher? Wird inspiriert von Bulgarien und dem Siegersong vom Eurovision Song Contest Bangaranga.
1: Bangaranga.
0: Haben wir 3 Songs ins Rennen geschickt, die also mit einem
1: ein nach
0: Schlagwort
1: nach Bangaranga tönen.
0: Genau. Also ja, einfach also so vom Titel her. Genau.
1: Bangaranga.
0: Zum Beispiel der Bongo Bong.
2: Every monkey like to be in my place instead of me, cause I'm the king.
0: Klassiker
2: of
0: von Manu Chao. Unser Nummer 1 vom Songvoting heute. Oder aber wir gehen in Richtung Hanson.
1: Bop.
0: Oder soll es dann doch eher

0: Hochkultur am, ja, am frühen Morgen.
1: Natürlich. Ja? Ihr habt ganz demokratisch entschieden, welcher von diesen drei dass es soll sein. Bongo, Bong, Mbop oder Kaching.
0: Und muss sagen, es war wirklich schlussendlich eine ganz knappe Geschichte. Gewesen. Drei zur Auswahl. Meistens haben wir nur zwei zur Auswahl, heute drei. Und haben wirklich fast alle gleich viele Stimmen bekommen. Aber am Schluss wollt ihr Mbappen. Sozusagen.
1: Ja, gut. Geht zum Mitsingen auch, wenn ihr noch nicht ganz wach sind. Mbapp Hansen. Schön, sind ihr mit uns.

0: Kylie Minogue. Kids, zusammen mit dem Robbie Williams, das Neueste vom Tag gesetzt. 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
1: Die Nachrichten von SRF um 6 mit Olivia Limacher. Höchststand bei Hinrichtungen. Im letzten Jahr wurden weltweit so viele Menschen hingerichtet wie seit Jahrzehnten nicht mehr. Verhandlungen im Irankrieg. US-Präsident Donald Trump droht im Iran erneut mit dessen Vernichtung. Das Wetter. Es ist meist bewölkt, vor allem am Morgen zeigt sich im Osten noch die Sonne. Aus Westen ziehen zeitweise Regengüsse auf. Mehr als 2700 Menschen wurden letztes Jahr weltweit hingerichtet. Das sind erheblich mehr als in den Jahren davor, wie ein Bericht der Menschenrechtsorganisation Amnesty International zeigt. Fredrik Steiger berichtet.
2: Mehr als verdoppelt hat sich die Zahl der Hinrichtungen im Iran, nämlich auf gegen 2200, wie Chiara San Giorgio am Amnesty-Hauptsitz in London zuständig für das Thema Todesstrafe betont.
3: The rise in executions was primarily linked to a spike in Iran.
2: Noch mehr Hinrichtungen dürfte es einzig in China gegeben haben. Doch dessen Zahlen fehlen im jährlichen Bericht, weil China die Vollstreckung der Todesstrafe als Staatsgeheimnis behandelt. Die geschätzte Dunkelziffer beläuft sich auf mehrere Tausend pro Jahr. Auch in Saudi-Arabien, in Kuwait, Ägypten, Singapur und auch in den USA wurden 2025 deutlich mehr Todesurteile vollstreckt als im Jahr davor. In manchen Staaten steht die Todesstrafe hauptsächlich im Zusammenhang mit Drogendelikten. In Ländern wie Iran handelt es sich hingegen weniger um ein Instrument der Strafjustiz als um eine Methode zur politischen Einschüchterung, zum Schüren von Angst und zum Ausschalten politischer Gegner. So zeige der Staat seine Macht.
3: As we saw, the death penalty being used in several countries as a tool of repression and control.
2: Es gibt nach wie vor kein weltweites Verbot der Todesstrafe auf UNO-Ebene, da dazu keine Einigkeit besteht. Hingerichtet wurde 2025 noch in 17 Ländern. Eine historisch tiefe Zahl.
1: US-Präsident Donald Trump droht dem Iran erneut mit der Zerstörung. Falls sich der Iran nicht schnell bewege, werde nicht viel vom Land übrig bleiben. Diese Drohung äußerte Trump nach einem Telefongespräch mit dem israelischen Regierungschef Benjamin Netanyahu. Vor dem Gespräch hatte Netanyahu gesagt, Israel sei auf jedes Szenario mit dem Iran vorbereitet. Seit Anfang April gilt eine Waffenruhe im Krieg der USA und Israel gegen den Iran. Die Verhandlungen bringen bisher aber nur wenig Fortschritte und Trump droht dem Iran immer wieder mit neuen Angriffen. Der Irankrieg verteuert Benzin, Diesel, Heizöl und Kerosin und verknappt diese Produkte. Der Bund sagt, die Versorgung der Schweiz ist aktuell noch bis Ende Mai gesichert. Wie es danach weitergeht, ist unklar. Aus dem Bundeshaus Christine Wanner.
4: Um die Versorgung mit wichtigen Gütern sicherzustellen, verpflichtet die Schweiz die verantwortlichen Branchen dazu, diese Güter vorrätig zu halten, in sogenannten Pflichtlagern. Das gilt auch für Brenn- und Treibstoffe. Die Mineralölbranche und der Bund, genauer der Delegierte der wirtschaftlichen Landesversorgung, Roland Pfister, sind in Kontakt. Zur aktuellen Situation, sagt Pfister,
5: die Versorgung mit allen Mineralölprodukten ist voraussichtlich bis Ende Mai 2026 gesichert. Sollte die Wirtschaft nicht mehr in der Lage sein, die Versorgung zu gewährleisten, kann die wirtschaftliche Landesversorgung unterstützend aktiv werden, zum Beispiel indem sie Pflichtlager freigibt.
4: Das macht der Bund nur, wenn der Markt nicht mehr spielt. Doch ist eine gesicherte Versorgung für rund zwei Wochen nicht etwas gar knapp, Roland Pfister?
5: Wir spüren natürlich eine Verunsicherung. Diese relativ kurze Dauer, die wir in die Zukunft blicken können, hängt aber effektiv davon ab, dass die Händler Mengen bestellen, aber erst eben im Zeitraum von 14 Tagen der Bestätigung erhalten, dass die Mengen tatsächlich in die Schweiz geliefert werden.
4: Im Fall von Benzin, Diesel, Heizöl und Kerosin sollen die Pflichtlagermengen von 3,5 bis 4,5 Monate reichen.
1: Und nun noch zum Sport. Zuerst zu den Resultaten der Eishockey-Weltmeisterschaft in der Schweiz. Am Abend hat Deutschland gegen Lettland 0-2 verloren und Norwegen hat gegen Slowenien gewonnen mit 4-0. Und im Fußball ging die Super League-Saison zu Ende. Lugano gewann gegen Basel 4:0. Die Tessiner sicherten sich damit einen Europacup-Platz. St. Gallen und Thun spielten 1:1. Und auch Sio und die Young Boys spielten unentschieden 3:3. Und Sio kann sich auch noch für den Europacup qualifizieren, nämlich dann, wenn St. Gallen am Pfingstmontag den Cup-Final gegen Stade Lausanne Uschi gewinnt. Die Börsendaten von SIX. Der Nikkei-Index in Tokio fällt um 0,8%. Der Euro wird zu 91,45 Rappen gehandelt und den Dollar gibt es zu 78,67 Rappen. Das waren Nachrichten von Radio SRF. Verantwortlich Frank Estermann.
6: Jörg Zock, SRF Meteo, ist es kalt?
7: Ja, es geht so, nicht so kalt wie gestern oder generell wie in den letzten Tagen. Wir sind aktuell so zwischen 5 und 10 Grad. Am Nachmittag geht es dann aber nur gerade aufwärts auf 15 Grad. Es gibt nämlich einen wechselhaften Tag. Im Westen sind schon dicke Wolken angekommen, die ein paar Regengüsse bringen. Und das erwartet uns dann durch den Tag. Viel Wolken eher, wenig Sonne. Da und dort mal ein Regenguss, vielleicht sogar lokal aus Gewitter.
6: SRF Verkehrsinfo 5 ab 6. Karin Brehm, du hast gute Nachrichten aus dem Tessin.
8: Da ist das Tote Tier zusammengelesen auf der A2 Richtung Chiasso zwischen Rivera und Lugano Nord und im Aargau. Da ist die Ausfahrt Neuenhof Richtung Bern wieder offen.
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6: Sind ihr auch schon bei uns gewesen? Wissen ihr, wie es funktioniert?
11: Wie bitte?
6: Bist du noch nie in so einem Restaurant gewesen, wo du das gefragt wirst, ganz am Anfang? Sind ihr auch schon bei uns gewesen? Wissen ihr, wie es funktioniert?
11: Ah, wir haben so ein Sharing-Prinzip oder so.
6: Am besten nehmen wir, wenn wir zu dritten sind, am besten 25 Gänge. Und dann sollte es eigentlich für alle lange. Ja. Ich habe mir überlegt, wie würden wir jetzt, also weißt du jetzt nicht, wenn wir ein Restaurant wären, wie würden wir den Leuten erklären, was wir hier machen?
11: Was ist unser Wissen Konzept?
6: Wissen wir, wie es läuft? Also ich würde zum Beispiel mal das Buffet zeigen. Ich würde sagen, wir haben heute zum Beispiel ein Chörli. Oder etwas zum Mitsingen. Und dann haben wir auch noch Basslinien, die schnurren.
11: Ach komm, in der Musik
6: die Katze. Ich höre sie fast schon ein bisschen. Da. Der Dua Lipa. Physical. Guten Start in die neue Woche.

0: Ja, sing jetzt aber Lalapapapam, bitteschön. Lalapapapam, Damien Lynn, Feel Good Tune, 12 Minuten ab der 6. Montagmorgen und jemand will sagen, habt mal ein bisschen gute Gefühle, bitteschön. Sind doch bitte mal ein bisschen mehr. So! Gut. Ist schon grossartig.
1: Ja.
0: Ist schon grossartig, wie der Start gelungen ist. Der Start in die Eishockey-WM. Das Schweizer Team, also meine, Freitag haben sie losgelegt und das Schweizer Team hat gerade mal angezeigt, wo der Hammer hängt.
1: Ja, Freitag und am Samstag gegen Lettland gewonnen und vor allem eben der Start gegen die USA. Da haben sogar unsere beiden Hockey-Kommentatoren, der Christoph Stärke und der Rita Wittmer, leer geschluckt. Vor allem eben auch, was da im Stadion in Zürich so abgegangen ist.
2: Hier lieben alle die Schweizer Nazi, die Stimmung im Stadion unglaublich.
3: Ja, ich muss sagen, es geht mir schon ein bisschen kalter Rücken zu ab im Moment. Ja, ihr gehört es vielleicht im Hintergrund. Das ist so wild. Also, und man muss schon sagen, die Schweizer haben sich das erhofft, dass die Stimmung dermaßen gut wird. Und ja, ich glaube, da haben wir schon mal Bestätigung.
0: Ja, die WM ist definitiv lanciert, das kann man glaube ich so sagen. Ja.
1: Das Schweizer Team wirklich angekommen, der Druck gerade abgeschüttelt, kein grosses Nervenflattern zu spüren gewesen. Und wenn am Anfang gerade so einfährst, dann hast du dann eben auch gerade die Fans im Sack.
4: Let's go, Hop Schweiz!
5: Egal was kommt, ich bin stolz auf sie, sie sind immer noch meine Heimat. Ich liebe sie über alles, Hop Schweiz!
4: Sie haben es mal verdient, endlich mal einen Weltmeistertitel holen.
6: Ich glaube, es braucht einfach auch ganz viel Freude, dass sie das da in der Schweiz, im Heimatland, können heimholen können.
7: Wir stehen alle hinter euch und glauben an euch.
6: Es wäre unglaublich verdient, wenn der Titel an euch würde gehen.
8: Ganz klar, die Schweiz, weil sie auch die Besten sind.
0: Also die Botschaft ist auch da klar. Wir glauben an euch, wir glauben an Gold im eigenen Land, an der Heim-WM, dass das endlich mal möglich wird. Es wäre natürlich wirklich eine richtig, richtig schöne Sache, wenn das so würde aufgehen würde. Aber jetzt nicht übermütig werden, oder?
1: Obacht. Locker bleiben. Gold ist ein weiter Weg. Eins nach dem anderen. Heute schon der nächste Match. Also der nächste Schritt natürlich. In Zürich, Gruppenspiel gegen Deutschland. 20:08.
0: Aber eben, wer gewinnt?
8: Ganz klar,

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0: Not Alone, Gotthard. Und Olivia Limacher hat die SRF 3 Kurznachrichten. Es ist 6:30.
1: Im letzten Jahr wurden so viele Menschen hingerichtet wie seit über 40 Jahren nicht mehr. Mehr als 2700 Menschen weltweit starben 2025 durch die Todesstrafe. Das sind erheblich mehr als in den Jahren davor, wie ein Bericht der Menschenrechtsorganisation Amnesty International zeigt. US-Präsident Donald Trump hat dem Iran gedroht, dass vom Land, Zitat, nichts mehr übrig bleibt, sollte es nicht bald ein Abkommen geben. Die USA fordern laut iranischen Medien die Übergabe von 400 Kilogramm angereichertem Uran und die Schließung fast aller Atomanlagen. Teheran lehnt dies ab, da die USA keinerlei Gegenleistungen bieten würden. Die Versorgung der Schweiz mit Benzin, Diesel, Heizöl und Kerosin ist aktuell noch bis Ende Mai gesichert. Wie es danach weitergeht, ist unklar, sagt der Bund. Falls der Markt wegen des Iran-Kriegs die Versorgung nicht mehr gewährleisten kann, kann der Bund Pflichtlager freigeben. Diese reichen bei Benzin, Diesel, Heizöl und Kerosin für rund 3,5 bis 4,5 Monate.
0: Gestern ist die Super League-Saison zu Ende gegangen. IB hat zum Abschluss 3:3 gespielt gegen Sion. Daniel Spichtig von SRF Sport. Nach diesem Match hat aber etwas anderes, viel mehr zu reden gegeben als der Match selber.
2: Im SRF-Interview hat der IB-Spieler Alvin Sanchez verraten, dass er nicht im Aufgebot ist für die Fußball-WM. Er hat gesagt, Murat Yakin habe ihn zum Morgen informiert, dass er nur auf der Pickeliste sei. Und das ist doppelt brisant. Zum einen, weil es überraschend ist, dass der Sanchez, der als Top-Talent gilt, nicht im Aufgebot ist. Und auch, ja, dass die Information überhaupt schon an die Öffentlichkeit gekommen ist, ist brisant. Der Schweizer Fußballverband gibt das WM-Kader erst heute und morgen bekannt, und zwar mit einem Bilderrätsel in den sozialen Medien. Auch nicht an die WM können die Schweizer Handballer. Die Schweizer haben das entscheidende Playoff-Spiel gegen Italien 31:38 verloren und verpassen darum die WM-Endrunde Anfang nächstes Jahr.
0: Jürg Zock, wo, wie viel Sonne gibt es heute?
3: Ja, die Morgenstunde ist vor allem im Osten noch länger sonnig. Ostschweiz, Graubünden, dort noch zeitweise sonnig und noch trocken. Sonst haben wir schon recht viele Wolken, die bringen noch zum Teil Regengüsse. Aber es ist nicht Dauerregen, es trifft auch nicht alle. Zwischen die haben wir noch wieder trocken mit ein paar sonnigen Abschnitten. Und länger sonnig wird es dann gegen die Abend, vor allem ganz im Westen, im Jura noch. Die Höchsttemperaturen heute liegen bei etwa 15 Grad.
0: SRF Verkehrsinfo 6:30. Karin Brem startet im Aargau.
4: Da müsst ihr abbremsen Richtung Zürich, zwischen Aarau Ost und dem Bierfeld. Zu Zürich ankommen, stehen vor dem Gubristunnel Richtung St. Gallen, ab Spreitenbach und ab Burdorf Süd und von Winterthur her an Befretiken bis Zürich Ost.
0: Bei uns gibt es keine Bilderrätsel.
5: Ich würde sagen, bist du dabei?
0: bist du dabei? Ich sage ich doch jetzt noch nicht, dann ist die ganze Spannung.
5: Also ich kann sagen, ich bin nicht im Kader von der WM. Gut,
0: ich schließe mich an, ich bin auch nicht im Kader von der WM. Dafür sind wir im Kader vom Team. Wir machen euch wach. Was können wir? Nicht Kaffee servieren. Wir können euch in Augenring nicht wegzaubern, aber wir können zumindest via Radio ein Stückchen auf eurem Weg in die neue Woche mitlaufen. Gigen haben wir auch. Die gehört Clean Bandit und Jess Glynn, Rather Be. Guten Start mit euch,
5: Andreas Forster
0: und Dani Glaubenschlager.

0: Am Montagmorgen auf SRF 3 und Obacht. Wenn ihr schon unterwegs seid, gerade zwei aktuelle Gefahrenmeldungen, die reingekommen sind. Für die erste, Karin Brehm, gehen wir in Kanton Graubünden.
1: Da heisst es aufpassen auf der A13 Chur San Bernardino zwischen Thusis Nord und Thusis Süd in beiden Richtungen. Da sind Personen auf der Fahrbahn. Und auch Vorsicht in der Westschweiz auf der A1 in Verdun Lausanne zwischen Chavornay und La Sarre. In beiden Richtungen, da sind Tiere auf der Fahrbahn. Fahrt vorsichtig.

0: Express und der Zian haben sich zusammengetan. How to heal. 20 Minuten vor der 7. haben wir das Wochenende noch schnell den Deckel drauf. Fußballtechnisch. Super League-Saison ist durch. Die Schweizer Fußballsaison allerdings noch nicht ganz. Heute kommt noch die berühmt-berüchtigte Barrage. Das ist manchmal ein fieses Ding. Der zweitbeste Club aus der Challenge League spielt gegen den zweitletzten Club aus der Super League. Wer nach zwei Spielen vorne ist, kommt der Platz in der Super League über. Aarau oder GC ist es das Jahr. Und wenn man Barrage und Aarau zusammen erwähnt, dann, Daniel Spichtig von SRF Sport, landet man unweigerlich auch im Jahr 2019.
1: Ja, beim Duell gegen Xamax. Das ist die Barrage-Geschichte, die man sicher noch lange davon erzählt. Aarau aus der Challenge League hat das Hinspiel auswärts in Nieuburg mit 4:0 gewonnen. 4:0 auswärts, das muss man betonen. Alle haben gedacht, ja, jetzt ist die Sache gegessen, jetzt ist es entschieden. Die Aarau haben schon die Aufstiegsliebli rausgeholt, die Tribüne für eine grosse Party aufgebaut und der Champagner war auch schon kalt gestellt für das Rückspiel.
0: Ja, und dann, man kann es ahnen, auch wenn man es nicht mitbekommen hat damals, dann ist alles anders gekommen.
1: Ja, im Rückspiel, schon in der ersten Halbzeit, haben die Nieuburger 3 Goal geschossen. Am Schluss hat Xamax im Brücklifeld auch 4:0 gewonnen. Es ist also in der Endabrechnung 4:4 gestanden. Es ist in die Verlängerung und ins Penalty schießen und dort hat Xamax die besseren Nerven gehabt. Xamax ist oben geblieben und Aarau ist am Boden zerstört.
0: Ja, das tut weh. Und man vergisst es auch nicht so schnell. Bei Aarau geht es offenbar einfach nicht ohne Drama. Auch diese Saison nicht?
1: Nein, Aarau hat eigentlich in der zweitletzten Runde von der Challenge League im Spitzenkampf Vaduz besiegt und hat darum in der letzten Runde am Freitag den direkten Aufstieg in den eigenen Füssen mit einem Sieg gegen Yverdon. Die Aarauer haben als Zepter in die Hand genommen, haben 2:0 geführt, aber dann haben zum Schluss die 2:0-Führung verspielt und weil sie nur unentschieden gespielt haben, müssen sie jetzt eben in die Barrage gegen GC. Die Enttäuschung bei Aarau war riesig, sie haben sich aber am Freitag gleich schon kämpferisch gezeigt. Der Goalie Marvin Hübel hat gesagt,
2: wir haben zwei Möglichkeiten. Entweder ja, wir brüllen, sind am Boden, haben keine Lust mehr, oder wir stehen auf, hauen nochmal alles aus am Montag und das werden wir machen.
0: Ja, Aarau, letzten Freitag, wo sie eben den direkten Aufstieg verpasst haben, im Elend. Und das passt eigentlich gerade, weil GC ist eigentlich auch im Elend.
1: Ja, also die Saison von GC war miserabel, das darf man glaube ich so sagen. Aber GC hat immerhin den direkten Abstieg können verhindern und ist jetzt darum in den letzten Tagen ja eher so ein bisschen beflügelt als zu Tode betrübt. Das Barrage-Duell Aarau gegen GC hat es ja schon letzte Saison gegeben. GC hat sich bekanntlich durchgesetzt. Aber wer weiss, vielleicht können ja die Aarauer die Aufstiegsdämonen dieses Jahr besiegen.
0: Das Barrage-Hinspiel, das ist dann heute Abend 7:45 Uhr. Das Rückspiel dann am Donnerstag.

0: Wenn ihr Gitarre-Sound gerne habt, dann könnt ihr diesen Song gerne bekommen. Spielen wir ganz frisch auf SRF 3, den neuen von der deutschen Giant Rooks. Wanted Back. 14 Minuten vor der 7.
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0: Die Eisheiligen sind durch. Am letzten Freitag noch die kalte Sophie als letzte. Jürg Zog von SRF Meteo, merkt man das auch tatsächlich so temperaturmässig?
2: Noch nicht so richtig. Ist auch heute und morgen nochmal eh. Also ein bisschen auf der kühleren Seite. Maximal 15, 16 Grad. Im Flachland dazu auch wechselhaft. Heute recht viel Wolken. Nur ab und zu so nochmal da. Und dort ein Regenguss, lokal sogar ein Gewitter. Und es kann auch ein paar starke Windböen in der Nähe von diesen Regenzellen. Bitte gibt es heute jetzt am Morgen noch vor allem im Osten, wo es noch enger freundlich ist, und dann gegen Abend ganz im Westen. Und eben um an noch ein bisschen zu sagen, der Vormittag freundlicher, zum Teil sonnig, am Nachmittag wieder mehr Wolken und nochmal lokal ein bisschen Regen.
0: Ich habe daheim ein paar Blumensäumchen, was auf der Packung heisst, erst raus tun nach den Eisheiligen. Was kann die zweite Wochenhälfte respektive kann ich sehen?
2: Da kannst du auf jeden Fall sehen, da geht es dann rasch aufwärts, dann schon gerade eigentlich richtig Sommer, Mittwoch noch so ein bisschen den Übergangstag, zum Teil sonnig, zum Teil bewölkt, in den Bergen noch lokal nass, aber es geht schon ein bisschen aufwärts auf knapp über 20 Grad und nachher da kommt dann gerade schon richtig der Sommer, Donnerstag, Freitag, wahrscheinlich um Pfingstwochenende, viel Sonnenschein und da wird es dann richtig sommerlich warm, mit zum Teil bis 28 Grad.
0: Du hast Sommer gesagt, gell?
2: Genau, ja.
0: Nehmen wir genau so.
2: Geht schnell. He?
0: Sommer! Da hole ich den Lenny Kravitz für. Fly away. Schön, dass ihr mit uns. Wir gehen rein in die neue Woche. Das ist

0: Oh, kennt ihr die Moment, wo ihr ein Kind schon zur Haustür ausgeschickt habt und dann kommt euch hin, oh nein, es hat heute Turnen! Und dann fangen ihr an, die Wohnung durchsäckeln, bis ihr das Turnzeug zusammenhört. Ihr sprintet die letzten paar Meter bis zum Kind und übergebt ihm noch das Turnsäckchen. Mhm. Genau so war es jetzt hier bei uns im Studio. Ein kleines Behind the Scenes. Rihanna ist gelaufen.
1: Ja.
0: Diamonds.
1: Ja.
0: Andreas Forster sagt, du weißt schon, wer das da geschrieben hat. Das macht er etwa die mal. Das macht er wirklich etwa die mal.
2: Das klingt ein bisschen arrogant.
0: Nein, aber das ist gut. Du weißt natürlich auch viel, du kleines Lexikon. Ja. Und ich habe dann gesagt, bin ich ein bisschen stolz gewesen, natürlich weiss ich, wer da geschrieben hat. Zia hat er geschrieben. Mhm. Und dann hat er gesagt, was? Ich suche. Es gibt es irgendwo, wo sie singt.
2: In dem Internet, irgendwo gibt es das.
0: Hast du es gefunden?
1: Ja, es gefunden, ja.
2: Ah. Und es ist schon lustig, oder? Jetzt kommt hier der Refrain. Also, du musst schon genau hinhören, dass du einen riesigen Unterschied erkennst. Also, die Stimme ist ein bisschen anders, oder? Aber hinten dran alles sehr gleich. Und das ist eine Demo-Version von der Sia selber noch.
0: Wäre vielleicht auch ein Hit geworden, wenn sie ihn rausgegeben hat. Ja. Aber sie hat einen Rihanna gegeben.
1: Ja.
0: Obwohl sie am Anfang anscheinend gefunden hat, ich weiss gar nicht, ob Rihanna den will. Vielleicht ist er ein bisschen zu weich.
1: Ja.
0: Aber Rihanna hat ihn genommen.
2: Ja, und ich muss sagen, er ist nicht im kleinen Rahmen geblieben.
0: Nein.
2: Welthit.
0: Ein kleiner Welthit, wo mittlerweile ganz viele Menschen müssen mitsingen, sobald sie ihn hören. Heute Morgen gehört hier bei uns. Was wir auch parat haben, jetzt noch bis zu den Nachrichten, ist ein Gitarre, wo auch einmal um die Welt gegangen ist. Wycliffe Jean, Mary J. Blige, 911. Guten Start.

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1: Die Nachrichten von SRF um 7 mit Olivia Limacher. Höchststand bei Hinrichtungen. Im letzten Jahr wurden weltweit so viele Menschen hingerichtet wie seit Jahrzehnten nicht mehr. Knappheit bei Benzin, Heizöl und Kerosin. Die Schweiz hat davon bis Ende Mai genug. Bei einer Mangellage gilt eine Art Notfallplan. Das Wetter, es ist meist bewölkt. Vor allem am Morgen zeigt sich im Osten noch die Sonne. Aus Westen ziehen zeitweise Regengüsse auf. Mehr als 2700 Menschen wurden letztes Jahr weltweit hingerichtet. Das sind erheblich mehr als in den Jahren davor, wie ein Bericht der Menschenrechtsorganisation Amnesty International zeigt. Fredrik Steiger berichtet.
2: Mehr als verdoppelt hat sich die Zahl der Hinrichtungen im Iran, nämlich auf gegen 2200, wie Chiara San Giorgio am Amnesty-Hauptsitz in London zuständig für das Thema Todesstrafe betont.
3: The rise in executions was primarily linked to a spike in Iran.
2: Noch mehr Hinrichtungen dürfte es einzig in China gegeben haben. Doch dessen Zahlen fehlen im jährlichen Bericht, weil China die Vollstreckung der Todesstrafe als Staatsgeheimnis behandelt. Die geschätzte Dunkelziffer beläuft sich auf mehrere Tausend pro Jahr. Auch in Saudi-Arabien, in Kuwait, Ägypten, Singapur und auch in den USA wurden 2025 deutlich mehr Todesurteile vollstreckt als im Jahr davor. In manchen Staaten steht die Todesstrafe hauptsächlich im Zusammenhang mit Drogendelikten. In Ländern wie Iran handelt es sich hingegen weniger um ein Instrument der Strafjustiz als um eine Methode zur politischen Einschüchterung, zum Schüren von Angst und zum Ausschalten politischer Gegner. So zeige der Staat seine Macht.
3: As we saw, the death penalty being used in several countries as a tool of repression and control.
2: Es gibt nach wie vor kein weltweites Verbot der Todesstrafe auf UNO-Ebene, da dazu keine Einigkeit besteht. Hingerichtet wurde 2025 noch in 17 Ländern, eine historisch tiefe Zahl.
1: US-Präsident Donald Trump droht dem Iran erneut mit der Zerstörung. Falls sich der Iran nicht schnell bewege, werde nicht viel vom Land übrig bleiben. Diese Drohung äußerte Trump nach einem Telefongespräch mit dem israelischen Regierungschef Benjamin Netanyahu. Vor dem Gespräch hatte Netanyahu gesagt, Israel sei auf jedes Szenario mit dem Iran vorbereitet. Seit Anfang April gilt eine Waffenruhe im Krieg der USA und Israel gegen den Iran. Die Verhandlungen bringen bisher aber nur wenig Fortschritte und Trump droht dem Iran immer wieder mit neuen Angriffen. Der Irankrieg verteuert Benzin, Diesel, Heizöl und Kerosin und verknappt diese Produkte. Der Bund sagt, die Versorgung der Schweiz ist aktuell noch bis Ende Mai gesichert. Wie es danach weitergeht, ist unklar. Aus dem Bundeshaus Christine Wanner.
4: Um die Versorgung mit wichtigen Gütern sicherzustellen, verpflichtet die Schweiz die verantwortlichen Branchen dazu, diese Güter vorrätig zu halten, in sogenannten Pflichtlagern. Das gilt auch für Brenn- und Treibstoffe. Die Mineralölbranche und der Bund, genauer der Delegierte der wirtschaftlichen Landesversorgung, Roland Pfister, sind in Kontakt. Zur aktuellen Situation, sagt Pfister,
5: die Versorgung mit allen Mineralölprodukten ist voraussichtlich bis Ende Mai 2026 gesichert. Sollte die Wirtschaft nicht mehr in der Lage sein, die Versorgung zu gewährleisten, kann die wirtschaftliche Landesversorgung unterstützend aktiv werden, zum Beispiel indem sie Pflichtlager freigibt.
4: Das macht der Bund nur, wenn der Markt nicht mehr spielt. Doch ist eine gesicherte Versorgung für rund zwei Wochen nicht etwas gar knapp, Roland Pfister?
5: Wir spüren natürlich eine Verunsicherung. Diese relativ kurze Dauer, die wir in die Zukunft blicken können, hängt aber effektiv davon ab, dass die Händler Mengen bestellen, aber erst eben im Zeitraum von 14 Tagen der Bestätigung erhalten, dass die Mengen tatsächlich in die Schweiz geliefert werden.
4: Im Fall von Benzin, Diesel, Heizöl und Kerosin sollen die Pflichtlagermengen von 3,5 bis 4,5 Monate reichen.
1: Und nun noch zum Sport. Zuerst zu Resultaten der Eishockey-Weltmeisterschaft in der Schweiz. Am Abend hat Deutschland gegen Lettland 0-2 verloren und Norwegen hat gegen Slowenien gewonnen mit 4-0. Und im Fußball ging die Super League-Saison zu Ende. Lugano gewann gegen Basel 4-0. Die Tessiner sicherten sich damit einen Europacup-Platz. St. Gallen und Thun spielten 1-1. Auch Sion und die Young Boys spielten unentschieden 3:3 und auch Sion kann sich noch für den Europacup qualifizieren. Nämlich dann, wenn St. Gallen am Pfingstsonntag den Cup-Final gegen Stade Lausanne Uschi gewinnt. Zu den Börsendaten von SIX. Der Nikkei-Index in Tokio fällt um 0,7%. Der Euro wird zu 91,44 Rappen gehandelt, der Dollar zu 78,69 Rappen. Das waren Nachrichten von Radio SRF. Verantwortlich Frank Estermann.
0: Bleibt nicht trocken, der Montag heute. Jürg Zock von SRF Meteo, wo regnet es schon?
6: Im Seeland ist es stellenweise nass und auch in der Region Basel regnet es schon. Weiter im Osten ist es noch trocken, gerade in der Ostschweiz und in Graubünden am Morgen zum Teil noch recht freundlich, noch recht sonnig. Dann gibt es aber auch dort dicke Wolken und alles in allem eben wechselhafter Tag. Viel Wolken, eher wenig Sonne. Da und dort auch mal ein Regenguss oder ein lokales Gewitter. In der Nähe von so Gewitterzellen kann so starken Wind geben. Die Hörschwerte heute liegen bei etwa 15 Grad.
0: SRF Verkehrsinfo, 5 ab 7 geht ein paar Gefahrenmeldungen reinkommen in der letzten halben Stunde. Karin Brehm, wie sieht es aus bei dieser in Graubünden?
7: Da heisst es immer noch aufpassen, das auf der A13-Kurs San Bernardino zwischen Dusis Nord und Dusis Süd in beiden Richtungen. Da sind Personen auf der Fahrbahn. Besser sieht es in der Westschweiz aus, da können wir entwarnen. Die sind nicht mehr auf der A1 Yverdon-Lausanne zwischen Chavrenay und La Sarre unterwegs. Dann schauen wir in Raum Luzern. Da ist ein Lastwagen umgekippt bei Rotenburg Richtung Basel auf der rechten Spur. Ab Emmenort fahren wir in Stau. Und stauen tut es auch im Aargau Richtung Zürich zwischen Aarau-West und Lenzburg. Z Zürich vor dem Gubristunnel Richtung St. Gallen ab Spreitenbach und ab Burdorf Süd und von Winterthur her ab Efretiken bis Zürich-Ost.
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0: Und das Wochenende, das halt noch ein bisschen an, vielleicht so...
10: Hauptschweiz!
11: Hauptschweiz.
12: Hauptschweiz?
10: Hauptschweiz.
12: Hauptschweiz!
0: Ja, da sind wir im Eishockey-Ecke.
11: Ja.
0: Gut gestartet in die Hockey-WM.
11: Sehr gut gestartet. 2 Siege, Franz gegen USA am Freitag, souverän gewesen.
0: Das sage ich aus lauter Freude. Banda, banda. Weil das ist das halt auch noch, ja, muss man sagen.
11: Das Wort vom Wochenende, ja. Bangaranga.
0: Bangaranga. Ja. Das ist der Song, der Siegersong vom, ja, Eurovision Song Contest. Bulgarien mit der Dara hat sich der geholt. Und es gibt natürlich, es hängt noch ein bisschen mehr an dem Song dran, als einfach nur das. Bangaranga. Aber ich bin ganz sicher, es haben ganz viele noch nicht gehört.
11: Ja.
0: Jürg Zock?
13: Ja, bin gespannt.
0: Wärst du bereit?
13: Ja, ja.
0: Gut, schau, wir müssen es so machen. Wir geben euch etwa 6 Minuten. Ich müsste aber ein bisschen Platz schaffen und alles, was könnte kaputt gehen, auf die Seite holen, weil es ist ein, wie man vielleicht kann erahnen.
11: Bangaranga Banger.
0: Es ist ein Bangaranga Banger. Es ist ein wilder.
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0: Jim Thomas, Crossroads. Schön, sanft, wie ein netter Mensch, der für euch Milch aufschäumt, Kaffee rauslässt, nur ein Herzchen in den Schaum zaubert. Und dann kommen die vom Radio und spielen Bangaranga, Bangaranga, Bangaranga, Bangaranga. Und der Kaffee ist nicht mehr im Tasli, sondern in der ganzen Küche verteilt. Sorry, wir müssen. Das
1: ist auch recht, oder? Muss man auch sagen. Ein bisschen wollen wir auch. Von Anfang an eigentlich gesagt, den könnt ihr machen.
0: Aha, du hast es gewusst, oder? Ja. Du hast es gewusst. Heute Morgen könnt ihr in Sachen ESC, Eurovision Song Contest, mitreden, auch wenn ihr keine Sekunde geschaut habt. Einfach nur, wenn ihr das Wort sagt, Bangaranga. Machst du schnell Wikipedia für uns?
1: Mach ich schnell, ja. Bangaranga heisst tatsächlich etwas, ist eine Patwa-Sprache und heisst Unruhestifterin oder Aufruhr.
0: Künstlerin dahinter heisst Dara. An den Start gegangen für Bulgarien. Bulgarien gewinnt den Eurovision Song Contest.
1: Und eben nicht komplett überraschend, aber schon ein bisschen, sagt unser Mann für den ESC, Genny Jörgler.
2: Am Anfang ist ihr Beitrag noch als Dark Horse, also als Keimfavorit gehandelt worden, hat sich dann aber zum Mitfavorit während der Probe entwickelt und ist jetzt der grosse Sieger. Ein Sieg, der breit abgestützt ist, weil Dara hat sowohl das Jury-Voting als auch das Public-Voting gewonnen. Es ist der erste Sieg für Bulgarien am ESC, nachdem sie 3 Jahre pausiert haben, aus finanziellen Gründen.
0: Ja, ist nicht ganz günstig dabei zu sein an so einem ESC. Aber jetzt ist Bulgarien zurück, holt sich das Ding im offiziellen ESC-Interview. Nach dem Sieg ist Dara noch ein bisschen verkrügelt und neben den Schuhen und sagt, wenn dann mal alle Kameras ausgeschaltet sind, dann gehe ich brüllen.
3: I'm about to cry in like 30 minutes. Just if I'm without a camera, I'll definitely cry. But I'm still holding on. Because, you know, we have interviews.
0: Ja, wir haben halt noch ein paar Interviews. Sie soll feiern. Herzliche Gratulation auf Bulgarien und
1: Bangaranga.

0: Also, wach macht er definitiv.
1: Würde nichts gegen den behaupten.
0: Banga Ranga. Und es tut uns leid, aber er wird euch nachlaufen. Er wird euch nachlaufen, wahrscheinlich länger als einfach nur heute. Dara, Siegerin vom Eurovision Song Contest, der geht darum nächstes Jahr 2027 auf Bulgarien.

0: Podcast Mrs. Jackson, 23 ab 7, guter Start in die Woche. Nach einem Wochenende, wo ein lauter Startschuss war für die Schweizer Hockey-Nazi an der Heim-WM, die ersten beiden Spiele gegen die USA und Lettland gewonnen. Vor allem der Auftakt gegen die USA. Schon noch beeindruckend gewesen.
1: Kann man mal so machen, aber ist ja noch lange nicht vorbei, muss man auch sagen. Diese KWM richtig lanciert. Schön könnten wir hier bei SRF 3 ganz nah dabei sein. Bei den Schweizer Spielen senden wir jeweils schon ab dem Nachmittag live aus der Fanzone in Zürich und haben auch immer bekannte Gäste dabei. Wie am Wochenende gerade der Matthias Seger, Hockey-Legende, selber lang Nazi-Spieler gewesen, aber einer, der vor wichtigen Spielen besonders etwas gebraucht hat, was er uns da erzählt hat.
2: Der Pre-Game-Nap, sagt man dem, oder? Ja. Man hat ja vielfach natürlich, wenn du so viele Spiele hintereinander hast, dann kommst du nicht am Abend heim und schlafst gerade ein, sondern hast vielfach halt einfach halt noch Bilder im Kopf, irgendwie emotional, bist Burschenstitel, bis du kannst runterfahren, bis du kannst schlafen und darum nutzt du eigentlich jede Minute. Oder auch eben, wenn du erst ein Abendspiel hast, dann kannst du ein bisschen schlafen. Vielleicht wird er das auch machen. Ich kenne ihm seine Routine nicht, jeder hat eine andere Routine.
3: Du
2: aber,
3: warst am Nappen gewesen.
2: Ich hatte sicher immer einen guten Nap.
1: Ein Pre-Match Nap.
0: So gut.
1: Empfehlung übrigens ein aktueller Schweizer Captain an Roman Josi gerichtet.
0: Heute dann das nächste Gruppenspiel und die nächste Möglichkeit für so einen Pre-Match Nap. Wieder in Zürich gegen Deutschland, gegen unsere Nachbarn, sind wir am Nachmittag um 3 wieder live vor Ort mit dabei in der Fanzone. Man kann uns auch Grüezi sagen dort. Angemeldet hat sich schon die nächste Legende. I say Renato, you say
1: Tosio.
0: Genau, der ehemalige Spitzengoalier Renato Tosio kommt vorbei vor dem Spiel. Das Spiel, das ist dann um 20.08 Uhr. Zum Schauen gibt es im Fernsehen auf SRF 2. Oder wo es der Nino Niederreiter würde hören, wenn er nicht selber würde auf Mies stehen.
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0: Genau so.

0: Mystery Chats, Bubblegum und Olivia Limacher hat die Kurznachrichten hier bei uns auf SRF 3. Es ist 7:30.
1: Im letzten Jahr wurden so viele Menschen hingerichtet wie seit über 40 Jahren nicht mehr. Mehr als 2700 Menschen weltweit starben 2025 durch die Todesstrafe. Das sind erheblich mehr als in den Jahren davor, wie ein Bericht der Menschenrechtsorganisation Amnesty International zeigt. US-Präsident Donald Trump hat dem Iran gedroht, dass vom Land, Zitat, nichts mehr übrig bleibt, sollte es nicht bald ein Abkommen geben. Die USA fordern laut iranischen Medien die Übergabe von 400 Kilogramm angereichertem Uran und die Schließung fast aller Atomanlagen. Teheran lehnt dies ab, da die USA keinerlei Gegenleistungen bieten würden. Bei russischen Drohnen- und Raketenangriffen wurden in der Ukraine mindestens 11 Menschen verletzt, das sagt die Ukraine. In der Hafenstadt Odessa im Süden seien Wohnhäuser, eine Schule und ein Kindergarten getroffen worden. Auch aus der Stadt Dnipro im Südosten werden schwere Angriffe gemeldet.
0: Das aktuelle Weltnummer 1 im Tennis, der Italiener Jannik Sinner, hat gestern einen geschichtsträchtigen Sieg können feiern. Daniel Spichtig von SRF Sport, er hat mit 24 etwas geschafft, was der Roger Federer in seiner ganzen Karriere nicht erreicht hat.
2: Der Jannik Sinner hat gestern das ATP-Turnier zu Rom gewonnen. Das war das letzte Masters-1000er-Turnier, das ihm noch gefehlt hat. Jetzt hat er all die Masters-1000er-Turniere mindestens einmal gewonnen. Das sind die zweitwichtigsten Turniere nach den Grand Slams. Und vor ihm hat es bis jetzt nur einen geschafft, den Novak Djokovic, und das erst mit 31. Einen geschichtsträchtigen Erfolg hat gestern auch die Schweizer Handballnationalmannschaft können feiern. Die Schweizer hat sich das erste Mal seit über 30 Jahren wieder aus eigener Kraft können für eine WM-Endrunde qualifizieren. Die Chance haben sie aber verpasst. Sie haben sein entscheidendes Spiel gegen Italien 31-38 verloren.
0: Jürg Zock, SRF Meteo, was macht die Sonne heute?
3: Sie zeigt sich nur ab und zu, am häufigsten jetzt am Morgen ganz im Osten. Da ist es noch zuerst ziemlich sonnig, dann gegen den Abend wird es im Westen wieder länger sonnig. Sonst haben wir aber relativ viele Wolken. Die Sonne zeigt sich nur ab und zu und die Wolken bringen nochmal da und dort Regengüsse oder sogar lokale Gewitter. Die Höchsttemperaturen heute liegen bei etwa 15 Grad.
0: SRF Verkehrsinfo 2 ab 7:30. Karin Brehm, du kannst entwarnen für Graubünden.
4: Die Personen sind nicht mehr auf der A13 Chur San Bernardino zwischen Dusis Nord und Dusis Süd unterwegs. Dann schauen wir in Raum Luzern. Da beschäftigt noch der Unfall mit einem Lastwagen. Passiert ist er bei Rotenburg Richtung Basel auf der rechten Spur. Ihr fahrt ab Emmenort in Stau. Stau tut es im Raum Solothurn Richtung Bern zwischen Herkingen und Wang an der Aare. In Zürich stehen vor dem Gubristunnel Richtung St. Gallen ab Spreitenbach und ab Burdorf Süd und von Winterthur her ab Efretiken bis Zürich-Ost.
0: Guten Morgen an der Mantik. Musikalisch gibt es Baba Shrimps. Am Mikrofon der Baba Forster. Und?
5: Der Mama.
0: Lautenschlager. Ganz genau so.
3: Genau so.

0: Christina Aguilera, Genie in a Bottle, auch schon mal angestanden für eine Uhr.
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0: Es sind Szenen gewesen, wie vor einem Taylor Swift-Konzert, nur aggressiver. Am Samstag sind weltweit Tausende von Leuten angestanden, haben zum Teil sogar vor Läden gampiert. Für die neueste Uhr von Swatch, Royal Pop, eine Kooperation mit der Luxusmarke Audemars Piguet. Eine Taschenuhr im Pop-Art-Stil, die gar nicht einmal so wahnsinnig spektakulär aussieht. Aber in Mailand zum Beispiel sind sogar Stühle geflogen und auch in Lausanne hat es Polizei gebraucht. Das alles nicht zuletzt auch eine Art Ablenkungsmanöver. Ein Ablenkungsmanöver, das gelungen ist, Nick Hayek, dem Swatch Patron Pascal Lago von der SRF Wirtschaftsredaktion. Von was genau hätte Nick Hayek ablenken?
2: Swatch ist unter Druck. Also letztes Jahr ist der Reingewinn massiv eingebrochen, um 89%. Unter dem Strich hat Swatch nur noch 25 Millionen Franken verdient. Im Jahr vorher sind es noch 219 Millionen gewesen. Und Swatch läuft vor allem im wichtigen Markt China nicht und spürt auch den starken Franken.
0: Und warum kommt der Nick Hayek genau jetzt mit dieser neuen Uhr?
2: Das ist wahrscheinlich auch kein Zufall, weil letzte Woche ist nämlich auch die Generalversammlung gewesen von den Aktionären. Und es gibt aktivistische Investoren, die den Einfluss von der Familie Hayek ein bisschen aufbrechen. Es ist ihnen zwar nicht gelungen, aber Swatch ist weiter unter Druck. Aber anstatt über die Baustellen jetzt von Swatch, reden jetzt einfach alle nur noch über die neue Uhr.
0: Ja, und es funktioniert, Menschen stehen vor der Lederschlange. Wieso genau entsteht der Hype? Sind die Uhren tatsächlich limitiert?
2: Also die Royal Pop mit Audemars Piguet, die sind nicht strikt limitiert. Also es gibt nicht eine begrenzte Anzahl Uhren, wo die Stückzahl vorab definiert ist. Aber man geht davon aus, dass Swatch die Uhr nur ein paar Monate lang produziert. Und man kann sie nicht online kaufen, sondern nur in den Läden. Es ist ein gezieltes strategisches Marketing und Swatch ist bekannt dafür. Es hat schon mal funktioniert mit der Moon Swatch, einer Kooperation mit Omega. Und auch jetzt ist der Verkaufsstart gelungen. Also eine Uhr kostet zwischen 350 und 375 Franken. Und die Uhren im Pop-Art-Stil sind so begehrt, dass in Mailand zum Beispiel eben sogar Stühle geflogen sind und auch in Paris oder Dubai hat es Rangeleien gegeben. Und in Großbritannien haben sogar Swatch-Läden geschlossen werden wegen dem Ansturm, etwa in London, Manchester oder Liverpool.
0: Kinder, wenn ihr eine Uhr posten wollt, sind lieb zueinander.
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0: Und ihr könnt im Verlauf jeder anderen Uhr schauen, was für Zeit das ist. 18 Minuten vor der 8. Zum Beispiel genau jetzt. Das heisst, in ungefähr 8 Minuten wären wir bereit, um herauszufinden, wie fit das ihr schon sind. ABC, SRF 3, ein Buchstabe, 45 Sekunden Zeit und hoffentlich 12 oder mehr richtige Begriffe dazu. Wer braucht die kleine Challenge heute Morgen? 0848 300 333, das Telefonnummer direkt zu unserem Studio. 0848 300 333.
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0: Smith, Stargazing. Und wie startet man am besten in so eine frische Woche? Wir finden mit der Runde Hirnjogging.
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0: Mitmachen dürfen alle. Es gibt allerdings nur eine Pacemakerin, eine, die live im Radio vorausspringt. Sozusagen, wunderschönen guten Morgen ins Luzerner Seetal auf Mosen zu der Jacqueline Wey. Grüezi.
3: Ja, schönen guten Morgen.
0: Jacqueline, wie bist du gestartet in die neue Woche?
3: Tipptopp. Ja, so ein schönes Wochenende, so ein langes Wochenende. Das ist doch perfekt wieder zum Arbeiten.
0: Voilà, das klingt doch sehr gut. Ich habe Freude, ja. Ich habe vorher schon mit dir geredet. Du bist sozusagen seit 14 Monaten in einem Job, wo man sich nicht selber auslesen kann, aber wo einem kann passieren kann. Du bist seit 14 Monaten Grossmami. Wie tut es mit dir?
3: Es ist etwas Wunderschönes.
0: Warum?
3: Ich genieße es total. Wir sehen ihn nicht immer. Wir hätten ihn gerne. Man schaut gerne zu einem und man gibt ihn aber auch wieder gerne ab.
0: Ja, das Privileg von den Grosseltern.
3: Ja, das ist es und man kann ihn verwöhnen.
0: Genau so ist es. Genau so ist es. Da gelten andere Regeln im Universum von Grossmami. Die Regeln, die hier gelten, die sind allerdings schon seit über 30 Jahren die Tupf genau gleich. Der Andreas Forster ist heute ein Schiedsrichter, hat im Buchstaben.
4: Genau, bleiben auch immer gleich alt, oder? Wir spielen Jacqueline heute Morgen mit dem M. Und wie soll es so super passen? M wie Mosen, also eigentlich deine Heimatgemeinde. Ein M für dich, 45 Sekunden hast du Zeit natürlich, 12 oder mehr Richtige brauchen wir und unbedingt weitersagen, dass wir keine Zeit verlieren.
0: Wir machen uns locker. Deine 45 Sekunden mit M, Jacqueline, die laufen ab jetzt. Ein Wochentag.
3: Mendig.
0: Unterlage zum Schlafen.
3: Und Matratze.
0: Kaffeejoghurt.
3: Kaffeejoghurt.
0: Wenn man sich etwas traut.
3: Mutig.
0: Im Trend.
3: Mode.
0: Presste Saft.
3: Most.
0: Schafft auf dem Schiff.
3: Matros.
0: Hörst im Radio?
3: Musik.
0: Wird gejagt von der Katz?
3: Maus.
0: Dort gibt es Ausstellungen?
3: Weiter.
0: Geisterstunde?
3: Mitternacht.
0: Erfundene Geschichte?
3: Märli.
0: Ab und zu?
3: Eigentlich.
0: Frutti di Mare?
3: Keine Ahnung.
4: Meeresfrüchte.
0: Frutti di Mare.
4: Die Meeresfrüchte.
3: Ja, genau.
4: So. Kaffeejoghurt halt.
0: Ich dachte, was mache ich? Aber dann hat Jacqueline gerade noch aufgefüllt.
4: Stimmt schon. Ich schreibe auf den Zettel Kaffeejoghurt und nicht Mokka. Ja, Kaffeejoghurt, ja, stimmt. Aber Mokka hast du ja noch nachgeliefert, alles gut. Bei einem hast du weiter gesagt, nämlich dort gibt es Ausstellungen, dort haben wir ein Museum gesucht.
3: Ja, gar nicht eben
4: nie, darum. Aber Jacqueline, du bist da ruhig und locker durchgelaufen, hast dich nicht aus der Ruhe bringen lassen, definitiv. Und am Schluss, Jacqueline, es langt aufs

0: Loch. 12 richtige.
1: Super, danke.
2: Ja, danke dir. Du hast abgeliefert. 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Ganz eine gute Restwoche dir.
1: Wunderschön, das freut mich. Ja, das wünsche ich euch auch.
2: Eine Restwoche, sagt sie am Montagmorgen.
1: Ja, das ist so, ja.
2: Alles, was noch bleibt von dieser Woche.
1: Das stimmt.
2: In der Theorie stimmt es, genau. Hey, danke fürs Mitmachen. Ganz einen schönen Tag dir. Tschüss, Jacqueline.
1: Tschüss,
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2: Und ich sehe so, ja, ihr wollt auch mal, gell? Mhm. Morgen wieder. Nächste Chance, gleiche Zeit, gleicher Ort.

0: Who knew von der Pink. Wir gehen miteinander in die neue Woche und in den Montag. Das machen wir gut informiert. Das Neueste vom Tag, das gibt es gerade jetzt. Das ist SRF 3.
1: Die Nachrichten von SRF um 8 mit Olivia Limacher. Die Zahl der Hinrichtungen ist weltweit auf dem höchsten Stand seit über 40 Jahren. Beim Technologieunternehmen Samsung droht der größte Streik der Unternehmensgeschichte. Das hätte weitreichende Folgen. Das Wetter ist meist bewölkt mit einigen Regengüssen und Gewittern. Im Norden gibt es um 15, im Süden bis 19 Grad. Mehr als 2700 Menschen wurden letztes Jahr weltweit hingerichtet. Das sind erheblich mehr als in den Jahren davor, wie ein Bericht der Menschenrechtsorganisation Amnesty International zeigt. Fredrik Steiger berichtet.
2: Mehr als verdoppelt hat sich die Zahl der Hinrichtungen im Iran, nämlich auf gegen 2200, wie Chiara San Giorgio am Amnesty-Hauptsitz in London zuständig für das Thema Todesstrafe betont.
3: The rise in executions was primarily linked to a spike in Iran.
2: Noch mehr Hinrichtungen dürfte es einzig in China gegeben haben. Doch dessen Zahlen fehlen im jährlichen Bericht, weil China die Vollstreckung der Todesstrafe als Staatsgeheimnis behandelt. Die geschätzte Dunkelziffer beläuft sich auf mehrere Tausend pro Jahr. Auch in Saudi-Arabien, in Kuwait, Ägypten, Singapur und auch in den USA wurden 2025 deutlich mehr Todesurteile vollstreckt als im Jahr davor. In manchen Staaten steht die Todesstrafe hauptsächlich im Zusammenhang mit Drogendelikten. In Ländern wie Iran handelt es sich hingegen weniger um ein Instrument der Strafjustiz als um eine Methode zur politischen Einschüchterung, zum Schüren von Angst und zum Ausschalten politischer Gegner. So zeige der Staat seine Macht.
3: As we saw, the death penalty being used in several countries as a tool of repression and control.
2: Es gibt nach wie vor kein weltweites Verbot der Todesstrafe auf UNO-Ebene, da dazu keine Einigkeit besteht. Hingerichtet wurde 2025 noch in 17 Ländern, eine historisch tiefe Zahl.
1: Zu zwei kurzen Meldungen in der Übersicht. US-Präsident Donald Trump hat dem Iran gedroht, dass vom Land, Zitat, nichts mehr übrig bleibt, sollte es nicht bald ein Abkommen geben. Die USA fordern laut iranischen Medien die Übergabe von 400 Kilogramm angereichertem Uran und die Schließung fast aller Atomanlagen. Teheran lehnt dies ab, da die USA keinerlei Gegenleistungen bieten würden. Und Russland hat in der Nacht Städte in der Ukraine angegriffen, insbesondere im Süden und Südosten des Landes. Betroffen waren etwa Odessa oder Dnipro. Die Behörden melden, dass eine Person getötet wurde, rund 30 Menschen seien verletzt worden. In Odessa seien Wohngebäude getroffen worden, eine Schule und auch ein Kindergarten. Auch Russland meldete neue Drohnenangriffe aus der Ukraine, etwa in der südlichen Region Rostow. Es soll der größte Streik der Unternehmensgeschichte von Samsung werden. Ab dem 21. Mai wollen mehr als 45.000 Angestellte die Arbeit niederlegen. Und das für fast drei Wochen. Die Gewerkschaft fordert mehr Lohn und eine Gewinnbeteiligung für alle Beschäftigten. Sonst soll Samsung bestreikt werden wie noch nie. Ein so großer Streik hätte weltweit Folgen, sagt Wirtschaftsredaktor Klaus Ammann. Denn kein Unternehmen der Welt produziert so viele Speicherchips wie Samsung.
4: Ein Streik würde die bereits bestehenden Lieferengpässe bei den sogenannten Halbleitern weiter verschärfen. Zu Samsungs Kunden gehören große Konzerne in den USA beispielsweise wie Nvidia, AMD und Google. Und würden diese nicht mehr von Samsung beliefert, würden natürlich auch ihre Produkte teurer oder gar nicht mehr erhältlich sein.
1: Ein Gericht hat nun entschieden, dass Samsung den Betrieb auf normalem Niveau weiterführen muss, weshalb ein vollständiger Streik verboten wäre. Die südkoreanische Regierung droht zudem mit einer Notfallschlichtung, die Streiks für 30 Tage aussetzen könnte. Heute treffen sich Unternehmensleitung und Gewerkschaften erneut zu Verhandlungen unter staatlicher Vermittlung. Und noch zum Sport und zu den Resultaten der Eishockey-Weltmeisterschaft in der Schweiz. Am Abend hat Deutschland gegen Lettland 0-2 verloren und Norwegen hat gegen Slowenien gewonnen mit 4-0. Und im Fußball ging die Super League-Saison zu Ende. Lugano gewann gegen Basel 4:0. Die Tessiner sicherten sich damit einen Europacup-Platz. St. Gallen und Thun spielten 1:1. Auch Sion und die Young Boys spielten unentschieden 3:3. Und auch Sion kann sich noch für den Europacup qualifizieren. Nämlich dann, wenn St. Gallen am Pfingstsonntag den Cup-Final gegen Stade Lausanne-Uschi gewinnt. Zu den Börsendaten von SIX. Der Nikkei-Index in Tokio fällt um 0,6%. Der Euro wird zu 91,43 Rappen gehandelt und den Dollar gibt es zu 78,67 Rappen. Das waren Nachrichten von Radio SRF. Verantwortlich Frank Estermann.
5: Jürg Zock, SRF Meteo, wie warm wird es heute im Laufe des Tages?
6: Wir haben am Nachmittag etwa 15 Grad, bis mehr gibt es im Wallis mit 17 oder im Tessin mit 19 Grad. Dazu eher wechselhaftes Wetter, ziemlich viele Wolken, die bringen auch dort mal einen Regenguss oder lokales Gewitter. Dann ist es aber zwischendurch wieder trocken mit ein paar sonnigen Abschnitten. Jetzt am Morgen ist das ganze Muster noch länger sonnig. Am Abend tut es dann im Westen auf.
5: SRF Verkehrsinfo 580, Karin Brem, wir schauen in Raum Luzern.
7: Da beschäftigt noch der umgekippte Lastwagen bei Rotenburg Richtung Basel auf der rechten Spur. Darum fahrt er ab Emmenort in Stau. Und Stau tut es in Zürich vor dem Gubristunnel Richtung St. Gallen ab Dietikon und ab Burdorf Süd und von Winterthur her ab Baltenswil bis Zürich Ost.
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5: Und mit dem Guy Parmelin, also er ist nicht da, aber er ist, das haben wir gelernt, das Wochenende, er ist Hockey-Fan.
10: Ich bin, normalerweise bin ich im Büro um 6 Uhr ungefähr. Wenn ich einige Minuten habe, sehe ich die Highlights vom NHL, besonders wo die Schweizer Eishockeyspieler spielen.
11: Voilà, ich war auch dabei gewesen, der Bundesrat das Wochenende in unserem Sendestudio in der Fanzone von der Hockey-WM neben dem Stadion in Zürich.
5: Ja, und dort kann man also einmal in einen Bundesrat reinstolpern.
11: Durchaus, oder heute auch in einen ehemaligen Hockey-Goalie, der Renato Dosio, nämlich dabei.
5: Der hebt gut.
11: Ja, der hebt
5: im besten Fall hebt er alles. Wir senden live ab der 3 am Nachmittag, freuen uns über Besuch von euch, wenn ihr nichts vorhabt. Und es wäre heute sowieso ein richtig guter Tag. Ein grossartiges Spiel, Nachmittag Finnland-USA, die Schweiz gegen Deutschland dann am Abend. Warum das der Reto Wittmann vom SRF Sport, der für uns dort ist, jetzt schon ein bisschen hibbelig ist, reden wir darüber. Nur in den nächsten 10 Minuten. Guten Start!

0: Sound aus Luzern von der Chiara Castelli. Lovers, 12 Minuten ab den Nachten und wir machen einfach so weiter, wie wir angefangen haben, oder? Weil sie hat gut angefangen, die Hockey-WM im eigenen Land. Die Schweiz gewinnt die beiden Auftaktspiele. Die Stimmung in der Halle beide mal grandios. Heute das nächste Spiel von der Schweiz gegen Deutschland. Reto Wittmer, unser WM-Hockey-Reporter, du sagst, heute ist sowieso ein grosser Tag an dieser WM.
1: Ja, ich würde sagen, in der Gruppenphase hier in Zürich der Beste. Am Nachmittag ein riesen Highlight, Finnland gegen die USA und am Abend eben das Nachbarschaftsduell zwischen der Schweiz und Deutschland, wo gestern gegen Lettland bitter verloren hat und schon schwer unter Druck ist. Ja, was will das Hockeyherz mehr an so einem Montag?
0: Du sprichst das grosse Duell am Abend gegen Deutschland von der Schweiz. Irgendwie kann man sagen, irgendwie geht es da nicht nur um Punkte, sondern fast ein bisschen um mehr.
1: Ja, vielleicht wird das Duell ja auch von den Medien und den Fans immer so ein bisschen aufgeschaukelt. Aber ich finde es schon recht cool. Auch mit unseren deutschen Journalistenkollegen sind wir die ganze Zeit am Witzeln und dann auch ein bisschen am Anzünden. Aber eben, auf dem Eis ist es speziell, sagt der Goalie von der Schweiz, Leonardo Cennoni, ein Gabi.
2: Ich glaube, ein schönes Spiel. Ein enges Spiel, weil es ist doch immer eine enge Sache war. Es ist auch schön, wenn man gegen den Nachbarn kann spielen kann. Es sind sicher auch viele Fans von Ihnen da. Ich freue mich extrem. Montagabend. Ausverkauftes Stadion und ich glaube, besser kannst du nicht treffen.
1: Ja, und auf der anderen Seite der Deutsche, der Dominik Cahun, der seit 5 Jahren in der Schweiz im Moment bei Lausanne spielt.
3: Ja, es sind immer super Spiele gegen die Schweiz. Es ist immer ein Derby und ja, vor allem jetzt hier in der Schweiz mit dem ausverkauften Haus wird es speziell sein.
1: Also die Spieler, die freuen sich speziell Deutschland, ja, wo wirklich eine Reaktion muss zeigen nach gestern.
0: Wie sieht es denn mit den Fans aus?
1: Ja, die Deutschen, die sind gestern nach der Niederlage wirklich so ein bisschen geknickt gewesen. Aber die Schweizer herausfordern, klar haben sie gesagt.
4: Wer will nicht die Schweiz im eigenen Land ein kleines Bein stellen?
5: Ist immer schön gegen den Nachbarn zu gewinnen, natürlich.
6: Genau, aber es wird schwierig, denke ich.
7: Die Schweiz daheim, man hat die letzte Spieltag gesehen von der Schweiz, was für eine Stimmung im Stadion ist. Es wird sehr schwer.
8: Ja, ich erwarte, dass die Deutschen mal wieder die Schweizer schlagen und dass die Schweizer hinterher ein klein bisschen weinen.
1: Vielleicht ist es ja der OR, der nicht so happy ist nach dem Match. Und die Schweizer Fans, die sind nicht nur euphorisch, aber gleich auch selbstbewusst.
9: Immer eng, ist nicht immer einfach gegen die.
10: Das Jahr haben sie kein gutes Team, darum habe ich das Gefühl, die haben wir im Sack.
9: Ja, wir haben es mit den Deutschen nicht so.
1: Ja, in der Vergangenheit hat es eben auch Niederlagen gegen die Deutschen. Ja, schauen wir, wer heute Abend gewinnt. Etwa um die 22:30 würde ich sagen, sind wir sicher schlauer.
0: Los geht der Match. Schweiz-Deutschland am 20.08. In Zürich gibt es zum Hören hier bei uns im Radio, zum Schauen im Fernsehen. Und wenn ihr Bock habt, schaut ihr vorher bei uns in der Fanzone in Zürich vorbei. Wir senden live von dort ab 3 Uhr am Nachmittag.

ist einer zum Mitkörlen, mit Uhuhuhe. Der neue, von der alten sozusagen, The Rolling Stones in the Stars 22.8. Wir gehen miteinander in die neue Woche hier auf SRF 3. Real Life geht jetzt. Send me an Angel.

0: aus unserer Best-Talent-Familie, Linda Alice, House on Fire. Wir gehen miteinander in der Montag und in die neue Woche gut informiert. Die Olivia Limacher hat das auf der Kurznachrichten. Geht jetzt, es ist 8:30.
1: Im letzten Jahr wurden so viele Menschen hingerichtet wie seit über 40 Jahren nicht mehr. Mehr als 2700 Menschen weltweit starben 2025 durch die Todesstrafe. Das sind erheblich mehr als in den Jahren davor, wie ein Bericht der Menschenrechtsorganisation Amnesty International zeigt. US-Präsident Donald Trump hat dem Iran gedroht, dass vom Land, Zitat, nichts mehr übrig bleibt, sollte es nicht bald ein Abkommen geben. Die USA fordern laut iranischen Medien die Übergabe von 400 Kilogramm angereichertem Uran und die Schließung fast aller Atomanlagen. Teheran lehnt dies ab, da die USA keinerlei Gegenleistungen bieten würden. Und Russland hat in der Nacht Städte in der Ukraine angegriffen, insbesondere im Süden und Südosten des Landes. Betroffen waren etwa Odessa oder Dnipro. Die Behörden melden, dass eine Person getötet wurde, rund 30 Menschen seien verletzt worden. In Odessa seien Wohngebäude getroffen worden, eine Schule und auch ein Kindergarten. Auch Russland meldete neue Drohnenangriffe aus der Ukraine, etwa in der südlichen Region Rostov.
0: Aarau oder GC, wer spielt nächste Saison in der Super League? Das kommt noch nicht heute Abend aus, aber heute Abend kommt aus, wer in diesem Barrage-Duell vorleitet. Daniel Spichtig von SF Sport.
2: Das gleiche Barrage-Duell hat es schon vor einem Jahr gegeben. Damals hat GC im Hinspiel 4:0 vorgelegt. Das probieren die Aarauer heute daheim im Brücklifeld zu verhindern. Ob nicht das klingt, das kann man mitverfolgen. Ab dem Viertelabachtig gibt es regelmässige Live-Schaltungen hier auf SRF 3. Und außerdem kommt heute Morgen auch noch aus, wer im Schweizer Kader ist für die Fußball. Die eine Überraschung ist aber schon gestern durchgesickert. Und zwar hat der IB-Mittelfeldspieler Alvin Sanchez verraten, dass er nur auf der Pique-Liste ist. Wer es dafür ins Kader geschafft hat, das gibt der Schweizer Fußballverband heute und morgen nach dies nach bekannt in einem Bilderrätsel auf den Social-Media-Kanälen der Schweizer Fußballnationalmannschaft.
0: Jürg Zock, SRF Meteo, es hat ein bisschen Sonne umeinander.
3: In der Ostschweiz, da ist es sehr so gerne ziemlich sonnig, auch in Teilen vom Kanton Graubünden. Sonst dominieren 8 Wolken. Die bringen auch da und dort mal einen Regenguss oder ein lokales Gewitter. Aber die Wolken, die sind nicht komplett dicht. Hat auch immer wieder Wolkenlücken. Es gibt also trockene und zum Teil sonnige Phasen durch den Tag. Länger sonnig wird es dann wieder gegen den Abend, ganz im Westen. Die Höchsttemperaturen heute liegen bei etwa 15 Grad.
0: SRF Verkehrsinfo 2:30. Wir schauen Karin Brehm zuerst in den Raum Luzern.
4: Da staut es wegen dem Unfall bei Rotenburg Richtung Basel ab Rotsee und stauen dort auch in Zürich vor dem Gubristunnel Richtung St. Gallen ab Dietiken und ab Burdorf Süd.
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7: Ja, seit gestern ist klar, wie viele Punkte die Veronika Rosaro gefehlt haben. Für den Finaleinzug am Eurovision Song Contest. Es sind 15 Pünktli gsi. Die ersten 10 sind weitergekommen, also im Halbfinale. Und sie ist dann auf Platz 11 gelandet.
0: Wie fest nervt dich das? Und wie geht es dir an einem Montagmorgen nach einem Wochenende, wo du eigentlich anders geplant hast? Veronika Fusaro live bei uns am Telefon am 20 vor.
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0: der Legendensong immer noch und wird für die Ewigkeit bleiben. Bittersweet Symphony von The Verve. Was für eine Karriere der da macht. Aber es ist der aktuelle Lieblingssong von Europa. Ich glaube, ungefähr so kann man es betiteln. Siegerin am Eurovision Song Contest, Dara mit ihrem Banga Ranga. Bulgarien gewinnt das Ding. Aus Schweizer Sicht, der Finale am Samstag, weniger spannend. Wir sind nicht dabei gewesen. Veronika Fusaro scheidet im Halbfinale am letzten Donnerstag aus. Sie ist jetzt live bei uns am Telefon. Veronika Fusaro, wunderschönen guten Morgen.
1: Guten Morgen, hallo.
0: Hey, wo verwünschen wir dich gerade?
1: Ich bin gestern daheim angekommen von Wien. Und jetzt bin ich daheim in meinem Bett in Bern. Und voll, darfst du dir anrufen. Darfst du dir das Telefon bekommen?
0: Wie tut es mit einem? Weil ich kann mir vorstellen, du bist in den letzten Wochen ständig um eine Traube von Menschen herumgegangen. Es ist immer etwas gelaufen. Man hat kaum Zeit, um irgendwie so einen klaren Gedanken zu fassen. Und jetzt bist du allein daheim in Bern. Was geht gerade in dir vor?
1: Es ist gut. Also die letzten Tage waren sehr intensiv, so emotionalmässig, wie du dir vielleicht kannst vorstellen kannst. Aber eine Mischung zwischen Höchst und Tiefst. Und am Schluss haben wir auch jetzt das Gefühl von Stolz sein auf das, was man hat geschafft, auf das, was ich auf der Bühne geliefert habe, ist immer noch überwiegend extrem. Ich habe gestern noch die Performance noch mal nachgeschaut, gestern am Abend gefunden, mal, das war gut, ich bin mir sicher, ich arbeite das irgendwie weiter. Und jetzt ist es wirklich schön, dann kann ich einfach mal daheim aufwachen im eigenen Bett, das ist schön.
0: Glaube ich sofort. Eben, was gestern ja auch noch rausgekommen sind die Punkte. Also man weiss erst, wenn das Ganze durch ist, wie die Punkteverteilung war in den beiden Halbfinals. 15 Punkte mehr hätten für dich gelangt und du wärst im Finale gewesen. Die ersten 10 sind weitergekommen, du bist auf Platz 11 gewesen, wegen diesen 15 Punkten. Hilft einem die Info oder findet man her, hey, danke schön, das hätte ich jetzt lieber nicht gewusst?
1: Hey, wirklich ehrlich, mir hat es ziemlich kalt gelassen, weil es ändert ja nichts der Sache. Schlussendlich ist es halt einfach, wie es ist. Logisch schießt das ein bisschen an. Oder, ehrlich gesagt habe ich bei Jury auch gedacht, dass ich über mehr Punkte von Jury bekomme, was ja umgekehrt war. Was mich wiederum wieder freut, dass so die Leute, es hat mir schon gefallen. Aber nein, schlussendlich, eben, wie gesagt, das ist, wie es ist. Und ändert nichts an Sache.
0: Wie hast du denn jetzt gemacht mit dem Finale? Hast du ihn überhaupt geschaut?
1: Jetzt hast du noch überlegt, ob ich es nicht gleich in die Arena schauen will. Aber ich habe dann gefunden, nein, ich arbeite das irgendwie nicht. Es ist mir noch etwas zu nach. Ich habe nicht zu fest verlangen, selber auf dieser Bühne zu sein. Es hat mich etwas zu fest mögen, so gesagt. Aber ich habe es dann im Fernsehen, im Hotel so ein bisschen mitverfolgt. Das hat sich etwas weniger real angefühlt durch den Bildschirm. Und nicht die ganze Show, aber angeschaut habe ich es gleich ein bisschen.
0: Du hast vorher schon gesagt, es war eine wahnsinnig intensive Zeit für dich. Es haben Vorgängerinnen und Vorgänger von dir schon ein paar gesagt, nach dem ESC fällt man potenziellerweise so ein Loch rein. Was machst du, dass das nicht passiert bei dir?
1: Ich glaube, irgendwann wird es passieren, so oder so. Ich glaube, da kann ich nicht gross etwas dagegen machen. Und das ist dann halt okay. Also, da muss man echt durch. Das ist es ist wirklich okay, finde ich. Aber was das Coole ist, jetzt, ich habe im Sommer relativ viele Festivals und im Herbst gehe ich auf Europa-Tour und die ist auch noch möglich geworden wegen dem Essen. Und der Krönendabschluss wird im Dezember im Kaufleuten sein und im Bierhübeli. Was ich mich natürlich sehr fest freue, dass ich in der Schweiz zu beenden kann. Und ganz ehrlich, einfach same business as usual, wieder back to was vorher war. Der Traum läuft weiter und wir arbeiten euch weiter an dem.
0: Der Traum von deiner Musik in die ganze Welt rausschicken, du auf der Bühne, das passt so und das muss so bleiben. Was nimmst du mit für dich aus dieser ESC-Zeit?
1: Ganz viel. Also es ist wirklich auf verschiedenen Ebenen sehr, sehr cool gewesen. Ich glaube, was am meisten für mich rausziehe, ist, dass ich wirklich mega stolz bin, dass ich meine klare künstlerische Vision und Linie beibehalten habe und mich relativ gut habe, schon kennen. Und das hat mega geholfen in dieser Zeit, was ich will mit meiner Musik aussagen, was ich will umsetzen, wenn ich so eine Bühne bekomme. Und entsprechend fühlt sich das Ganze hat sich das sehr fest nach mir angefühlt und das ist mega, mega schön und auf das bin ich mega stolz. dass ich das habe, das Gefühl.
0: Veronika Fusaro, sie hat es nicht im Finale geschafft, aber wir alle haben dir unglaublich fest umgedrückt und gern zugeschaut, wie du auf dieser grossen, grossen Bühne gestanden bist.
1: Merci vielmals.
0: Erhol dich gut. Was,
1: danke.
0: Was machst du heute, was du vielleicht in den letzten paar Wochen lang nicht mehr machen konntest, was du einfach nur für dich machst?
1: Soll ich dir etwas extrem Bodenständiges erzählen? Das ist
0: sehr gerne.
1: Waschen. Ich habe einen Berg von Sachen, die nicht gewaschen ist und ich muss das einfach machen. Und das tut glaube ich, gut. Das ist echt so. Herzlich willkommen zurück im Alltag.
0: Oh, ja. Veronika Fusaro, ich wünsche dir einen guten Wäschtag.
1: Merci vielmals.
0: Danke, bist du mit uns zusammen auf die Reise gegangen.
1: Ja, merci euch vielmals und merci für all die lieben Nachrichten, Hortina, wirklich, das ist mega schön und schätze ich extrem fest. Merci von Herzen.

glaube, Verena bringt es recht gut auf den Punkt. So schade für Veronika Fusaro. Ich wünsche ihr ganz viel Erfolg für die Zukunft. Veronika Fusaro, wo wir genau vor 10 Jahren im Mai zu unserem SRF 3 Best Talent gemacht haben. Jetzt im Mai 2026 ist sie angetreten am Eurovision Song Contest mit dem Song, den wir gerade gehört haben, Alice. Wir gehen rein in die neue Woche. Das ist der Montag und das ist der Noah Kahn. Doors.

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0: Indoor Cinema Club und ihres Sun, das neueste vom Tag gesetzt, das ist SRF 3.
1: Die Nachrichten von SRF um 9 mit Olivia Limacher. Die Zahl der Hinrichtungen auf einem Höchststand. Wenig Länder treiben die weltweite Zahl in die Höhe. Beim Technologieunternehmen Samsung droht der größte Streik der Unternehmensgeschichte. Das hätte weitreichende Folgen. Das Wetter, es ist meist bewölkt mit einigen Regengüssen und Gewittern. Im Norden gibt es um 15, im Süden bis 19 Grad. Mehr als 2700 Menschen wurden letztes Jahr weltweit hingerichtet. Das sind erheblich mehr als in den Jahren davor, wie ein Bericht der Menschenrechtsorganisation Amnesty International zeigt. Freddy Gsteiger berichtet.
2: Mehr als verdoppelt hat sich die Zahl der Hinrichtungen im Iran, nämlich auf gegen 2200, wie Chiara San Giorgio am Amnesty-Hauptsitz in London zuständig für das Thema Todesstrafe betont.
3: The rise in executions was primarily linked to a spike in Iran.
2: Noch mehr Hinrichtungen dürfte es einzig in China gegeben haben. Doch dessen Zahlen fehlen im jährlichen Bericht, weil China die Vollstreckung der Todesstrafe als Staatsgeheimnis behandelt. Die geschätzte Dunkelziffer beläuft sich auf mehrere Tausend pro Jahr. Auch in Saudi-Arabien, in Kuwait, Ägypten, Singapur und auch in den USA wurden 2025 deutlich mehr Todesurteile vollstreckt als im Jahr davor. In manchen Staaten steht die Todesstrafe hauptsächlich im Zusammenhang mit Drogendelikten. In Ländern wie Iran handelt es sich hingegen weniger um ein Instrument der Strafjustiz als um eine Methode zur politischen Einschüchterung, zum Schüren von Angst und zum Ausschalten politischer Gegner. So zeige der Staat seine Macht.
3: As we saw, the death penalty being used in several countries as a tool of repression and control.
2: Es gibt nach wie vor kein weltweites Verbot der Todesstrafe auf UNO-Ebene, da dazu keine Einigkeit besteht. Hingerichtet wurde 2025 noch in 17 Ländern, eine historisch tiefe Zahl.
1: Zu zwei kurzen Meldungen in der Übersicht. US-Präsident Donald Trump hat dem Iran gedroht, dass vom Land, Zitat, «nichts mehr übrig bleibt, sollte es nicht bald ein Abkommen geben». Die USA fordern laut iranischen Medien die Übergabe von 400 Kilogramm angereichertem Uran und die Schließung fast aller Atomanlagen. Teheran lehnt dies ab, da die USA keinerlei Gegenleistungen bieten würden. Und Russland hat in der Nacht Städte in der Ukraine angegriffen, insbesondere im Süden und Südosten des Landes. Betroffen waren etwa Odessa oder Dnipro. Die Behörden melden, dass eine Person getötet wurde, rund 30 Menschen seien verletzt worden. In Odessa sei ein Wohngebäude getroffen worden, eine Schule und auch ein Kindergarten. Auch Russland meldete neue Drohnenangriffe aus der Ukraine, etwa in der südlichen Region Rostow. In den ersten drei Monaten dieses Jahres waren in der Schweiz gut 5,35 Millionen Menschen erwerbstätig. Das waren 0,2% mehr als in der gleichen Zeit letztes Jahr, teilt das Bundesamt für Statistik mit. In der gleichen Zeit stieg aber auch die Zahl der erwerbslosen Personen in der Schweiz an. Die Erwerbslosenquote lag bei 5,2%, gemäss der Definition der Internationalen Arbeitsorganisation. Die Erwerbslosenquote ist jeweils höher als die Arbeitslosenquote. Diese berücksichtigt nur jene Personen, welche bei den regionalen Arbeitsvermittlungszentren RAF gemeldet sind. Es soll der größte Streik der Unternehmensgeschichte von Samsung werden. Ab dem 21. Mai wollen mehr als 45.000 Angestellte die Arbeit niederlegen und das für fast drei Wochen. Die Gewerkschaft fordert mehr Lohn und eine Gewinnbeteiligung für alle Beschäftigten. Sonst soll Samsung bestreikt werden, wie noch nie. Ein so großer Streik hätte weltweit Folgen, sagt Wirtschaftsredaktor Klaus Ammann. Denn kein Unternehmen der Welt produziert so viele Speicherchips wie Samsung.
4: Ein Streik würde die bereits bestehenden Lieferengpässe bei den sogenannten Halbleitern weiter verschärfen. Zu Samsungs Kunden gehören große Konzerne in den USA beispielsweise wie Nvidia, AMD und Google. Und würden diese nicht mehr von Samsung beliefert, würden natürlich auch ihre Produkte teurer oder gar nicht mehr erhältlich sein.
1: Ein Gericht hat entschieden, dass Samsung den Betrieb auf normalem Niveau weiterführen muss, weshalb ein vollständiger Streik verboten wäre. Die südkoreanische Regierung droht zudem mit einer Notfallschlichtung, die Streiks für 30 Tage aussetzen könnte. Heute treffen sich Unternehmensleitung und Gewerkschaften erneut zu Verhandlungen unter staatlicher Vermittlung. Zum Schluss noch der Blick aufs Wetter. Heute ziehen einige Regengüsse und lokale Gewitter vorüber. Dazwischen gibt es trockene und kurze sonnige Phasen. Länger sonnig ist es zunächst ganz im Osten und gegen Abend im Westen. Die Höchstwerte liegen im Norden um 15 und im Süden bei 19 Grad. Das waren Nachrichten von Radio SRF. Verantwortlich Frank Estermann.
5: SRF Verkehrsinfo 5 ab 9 Uhr. Karin Brehme, schauen zuerst in Raum Luzern.
6: Da beschäftigt noch der Unfall. Passiert ist bei Rotenburg Richtung Basel. Ab Immenort fahren drin Stau. Und Stau tut es auch noch in Zürich vor dem Gubristunnel Richtung St. Gallen, ab Dietikon und ab Urdorf Süd.
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5: Er ist gerade in die Woche drin gestartet und schon wieder so viel los und so viel Bälle in der Luft beim Jonglieren, dass man weiss, es ist unmöglich, alle oben zu behalten.
9: Also, was alles jetzt noch kommt, meinst
5: du? Ja, nein, weißt, es gibt doch so Tage, wo du einfach wie weisst, es ist eigentlich zu viel. Mhm. Und dann muss man sich auf das Wesentliche fokussieren. Mhm. Zum Beispiel auf einzelne Töne. Was ist das für ein Instrument?
9: Hammondorgel.
5: Sicher?
9: Ja, könnte sein.
5: Also gut. Oder nicht? Wir nehmen die Hammondorgel, weil ich behaupte, das kann so auf die Tasten drücken. Kann jeder und jede. Und vielleicht auch mal, wenn es zwei hintereinander sind. Geht auch, oder? Und wenn wir nur das machen, in dem Song, der jetzt kommt, dann wird es schon klappen mit dem Mantic. Achtung, noch nicht. Aber jetzt? Nein.
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0: Also ich habe es jetzt gehört, man kann das Hammond-Orgelspiel in diesem Song wirklich zusammenfassen mit. Und dann ist es.
1: Ja, die können wieder fahren. That's it.
0: The Rag and Bone Man. Manchmal sind es die einfachen Sachen vom Leben, die Freude machen.

0: aus Biel, Blindsided. 13 Minuten ab der 9 und wenn ihr das Wochenende wieder mal gedacht habt, ach, so ein Ausgang, wieder einmal ein bisschen fort, wäre auch noch etwas. Warum nicht eine Comedy-Show schauen, und zwar auf unsere Kosten?
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0: 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Mhm. Aber die Stimmung an diesen Übungen sage immer grandios drum. Wenn ihr wollt gehen, dann könnt ihr gerade jetzt bei uns eine Lücke füllen.
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0: Also ihr füllt die Lücke und wir schreiben euren Namen auf die Gästeliste. Achtung!
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0: 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Laut Valerian Molle A.
2: Zu woke.
0: Oder B.
2: Zu seicht.
0: A oder B. 079 308 33 33. Schnell schreiben oder eine Sprachmitteilung. 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

0: Meghan Trainor, Lips are moving. Und wie ist das jetzt gegangen mit dem Gosliville?
1: Gosliville ist ein kleines Dorf oder mehr eine Strasse mit Häusern. Im Dorf wählt man die SVP. Im Kaff fingen wir die zu.
0: Ja, wie denn? Der Valerian Molle hat letztes Jahr an den Swiss Comedy Awards den Preis geholt als SRF 3 Best Talent Comedy. Und unser Versprechen war, wer die überpiepste Look gefüllt, der ist live mit dabei.
2: Live dabei am 2. Juni, Dienstag in zwei Wochen, wo wir neue Comedy Talents suchen an der SRF 3 Comedy Talent Stage. Ein Abend mit 6 Newcomerinnen und Newcomer und eben auch mit dem Valerian Molle auf der Bühne.
0: Und da holen wir jetzt Sandra Strübi aus Buchten im Kanton Basel-Land mit an Bord. Guten Morgen, Sandra.
3: Ja, guten Morgen miteinander. Hallo, Annik.
0: Wir haben zwei Möglichkeiten gegeben. Wie findet man jetzt die SVP im Kaff? Findet man sie zu woke oder findet man sie zu seicht?
3: Ja, ganz spontan habe ich gedacht, zu woke. Ich kenne das ein bisschen.
1: Ja, im Kaff finden wir die zu woke.
0: Jawohl!
3: Hey.
0: Sandra.
3: Cool.
0: Du darfst schon unsere Comedy Talent Stage darfst auch noch jemanden mitnehmen. Warum hast du dich gemeldet?
3: Hey, es war wirklich mega spontan, weil eben, ich wohne ja auch in so einem Dorf. Es ist zwar ein schönes Dorf, aber auch es ist so eine Strasse mit Häusern und es hat mich einfach gerade so angesprochen. Und ja, wie gesagt, das Gefühl kenne ich ein bisschen und darum bin ich vielleicht auf die richtige Lösung gekommen.
0: Also Gosliville hat dich abgeholt, sozusagen.
3: Quasi, so ist es, ja.
0: Also gut. Dann reservieren wir zwei Plätze für Bukten. Habe ich übrigens auch das erste Mal gehört. Warum soll man zu euch kommen, einfach falls man mal ein Ausflugsziel noch neues sucht?
3: Ja, bei uns scheint fast immer die Sonne, außer jetzt gerade heute, wo es regnet. Aber in so einem Moment, wo es an vielen Orten Nebel hat, ist im Baselbiet doch oft sonnig. Wir haben eine schöne Burg und man kann schön wandern. Wir haben ja, ganz viel Schönes eigentlich zu bieten, vor allem eben Natur und eigentlich nette Leute.
0: Und voilà. Und zwei von diesen netten Leuten hocken am 2. Juni in Zürich bei der SRF 3 Comedy Talent Stage. Cool. Ganz viel Spass dir!
3: Mega, freue mich sehr. Danke viel mal.
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0: Und könnte es sein, dass es an dem 2. Juni vielleicht noch ein oder andere Plätzchen mehr frei hat? Ja, das ist durchaus denkbar. Radio hören lohnt sich. Oder vielleicht auch mal vorbeischauen bei uns online.

Gerade mal anfangs 20 Singer-Songwriter aus Zürich, der Elu Waiting. SRF Verkehrsinfo von 9:31 Uhr. Stau in der Zentralschweiz auf der A2 Richtung Basel wegen eines umgekippten Lastwagens zwischen Emmen Nord und Rothenburg. Sonst haben wir keine Meldungen, wenn ihr etwas wisst, wo wir noch nicht auf dem Schirm haben. Nur so gerne durchgeben. 0800 888 123. Das ist die gratis Stammelder-Nummer. 0800 888 123. Andreas Forster und Annik Lautenschlager mit euch unterwegs. Und der Lasersound, der kommt vom Olimer.

0: Heimat. Ja, wenn mir jemand sagt, wir können den Sommer ausrufen, dann mache ich das mit Handkuss.
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0: Jürg Zog von SRF Meteo. Bevor wir aber zu dem Teil kommen, müssen wir zuerst mal den Mai bis jetzt rekapitulieren. Mich dunkt's, alles, was der April das Jahr nicht gemacht hat, hat der Mai übernommen. Kühl, nass, sehr launisch.
2: Ja, es sieht so aus, das letzte, das vergangene Wochenende, das verlängerte Auffahrtwochenende, sehr bescheiden. Temperatur zum Beispiel zu Bern an der Auffahrt und am Freitag an der kalten Sophie kaum 10 Grad. Gestern immerhin knapp 16 Grad und Nacht kalt mit Bordenfrost. Und eben dazu ein richtig wechselhaftes Aprilwetter. Und auch heute und morgen, da ist es noch nicht groß anders. Die Höchsttemperaturen liegen mit etwa 15 Grad immer noch recht unter dem langjährigen Mittel.
0: Ja, unterdurchschnittlich. Ich finde, wir haben es jetzt einmal gesehen. Hättest du etwas anderes im Angebot?
2: Ja, den Mittwoch könnt ihr bieten für durchschnittlich. Das ist wirklich gerade so der Normaltag. Die Temperatur geht etwa, wie es um die Jahreszeit richtig wert, 20 Grad. Dazu Mittwoch zum Teil sonnig, zum Teil bewölkt und gerade in den Bergen und noch stilleweise nass.
0: Und jetzt nehmt ihr mir gerne noch überdurchschnittlich.
2: Ja, genau, dann kommt der Sommer schon, am Donnerstag schleicht er sich an und dann hebt er eigentlich mal wahrscheinlich recht lang her, wahrscheinlich bis übers Pfingstwochenende raus, häufig sonnig und immer wärmer. Meist am Sonntag könnte es mal lokal um Platz regen oder das Gewitter gehen. Und eben, wenn wir die Temperaturen noch ein bisschen genauer anschauen, im Donnerstag, da haben wir im Norden schon etwa 24 Grad. Ab dem Freitag wird es dann 26 bis 28 Grad warm, also da ist auf jeden Fall dann richtig Sommerlokal könnte sogar noch 1-2 Grad mehr geben. Ist also sogar nicht ausgeschlossen, dass es stellenweise schon den ersten 30er von diesem Jahr gibt. Das wäre dann der erste Hitzetag. Wir gehen also wirklich in wenigen Tagen von einem Extrem ins andere. Und das heisst eben, wenn man da ein bisschen das Wetter an den Pfingsten anschaut, gibt ja wahrscheinlich nach wie vor recht viele Pfingstlager. Für die sieht es gut aus. Und auch die Freibäder. Nicht mal am letzten Wochenende hat es dort zum Teil noch sehr, sehr viel Platz gehabt. Die werden dann am kommenden Wochenende wahrscheinlich gut gefüllt sein.
0: Ja, eben. Hallo, Sommer.
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0: Len, Steal My Sunshine. Guten Morgen an der Montag auf SRF 3, wo man sich vielleicht einmal selber überrascht. Passiert ja nichts. Man überrascht sich und vielleicht auch andere. Der Mann zum Beispiel, der gestern seinen 80. Geburtstag gefeiert hat, der Udo Lindenberg.
1: Ich wundere mich, dass ich überhaupt so alt geworden bin. Euch wahrscheinlich auch.
0: Absolute Ikone.
2: Ja, das ist eben einer von diesen lebenden Legenden, unangefochtenen Pionier im Deutschrock, muss man auch sagen. Der, der einmal allen bewiesen hat, oder? Rock'n'Roll und Blues, das geht eben schon auf Deutsch.
3: Entschuldigen Sie, ist das der Sonderzug nach Pankow?
2: Und andere Musiker, wie zum Beispiel Jan Delay, sagen, ohne Udo hätte ich gar nicht erst angefangen mit Musik machen.
0: Ja, der Mann war auch immer wieder Inspiration für ganz andere Generationen als die eigenen. Und sein allererster Nummer 1-Hit, das habe ich erst gerade letztens geschnallt, war der, den er hatte mit dem jungen deutschen Rapper am Apache 207. Das ist noch nicht so lange her, ein paar Jahre.
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0: 2023 rausgekommen, 21 Wochen lang auf Platz 1 in Deutschland.
4: Kommi mit Apache und Udo. Okay, das sind ja nun wirklich zwei sehr unterschiedliche Vögel und so, aber mit gegenseitigem Ruhm.

0: Hohen Respekt.
1: Das erzählt Udo Lindenberg in einem neuen Doc-Film und auch vom Apache gibt es viel Liebe für den Udo.
2: Ich finde, Udo ist eine richtige Rampensau. Das erste Mal, als ich ihn kennengelernt habe, hat sich mein Eindruck eigentlich bestärkt, dass er eine coole Person ist. Dass man nach 50 Jahren Karriere noch so eine Arena voll macht, ne? Das hat auch absolut keine Selbstverständlichkeit.
1: Ja, und es ist auch nicht absolut selbstverständlich, dass er überhaupt noch da ist. Wenn er eintauchen will in sein sehr bewegtes Leben, wo um ein Haar von seiner Alkoholsucht beendet worden wäre, dann klickt euch rein auf srf3.ch. Fast schon eine schöne Liebeserklärung an Udo Lindenberg, der heute 80 wird. Wir wünschen Happy Birthday. Lieber Udo, träg deinen Hut und deine Sonnenbrille noch ganz lang. Wir hören zu, egal ob im Kinderzimmer oder im Altersheim. Und geniesse die Sonne.
3: Die Sonne?
1: Ja, hat er gesagt, das sehe ich nicht um. Aus ihm geboren.
4: Weil im Mai bin ich ja weg, bin ich in der Südsee.
5: Viel Liebe für Musik.
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0: Judith Wernli geht mit euch weiter in der Montag. Das Neueste vom Tag gibt es jetzt. Das ist SRF 3.
1: Die Nachrichten von SRF um 10 mit Ronja Bollinger. Die Schweizer Wirtschaft ist mit Schwung ins Jahr 2026 gestartet. Das zeigen erste Zahlen des Bundes. Das Bruttoinlandprodukt, also der Wert aller produzierten Waren und Dienstleistungen, dürfte demnach im ersten Quartal um 0,5% gewachsen sein. Trotz hoher Ölpreise und Unsicherheit im internationalen Handel wegen neuer Zölle. Fachleute hatten mit weniger gerechnet. Zum Wachstum beigetragen hätten vor allem die Industrie und der Dienstleistungssektor, heißt es in einer Mitteilung des Staatssekretariats für Wirtschaft. Die aktuellen Zahlen sind allerdings noch eine erste Schätzung. Genauere Daten veröffentlicht das Staatssekretariat für Wirtschaft Anfang Juni. Zu zwei Kurzmeldungen. Die Aargauer FDP-Nationalrätin und letztjährige Nationalratspräsidentin Maja Rinicker möchte Aargauer Regierungsrätin werden. Sie will für den frei werdenden Sitz des abtretenden FDP-Regierungsrats Stefan Attiger kandidieren. Attiger tritt auf Ende Jahr zurück. Die 47-jährige Maja Rinicker ist seit 2019 Nationalrätin. Der deutsche Zoll hat in der Nähe des Kantons Schaffhausen einen Mann mit 50 Kilo Marihuana im Auto gestoppt. Der Pole habe gesagt, er habe die Drogen in der Schweiz für den Eigengebrauch gekauft, schreibt der deutsche Zoll. Das Marihuana wurde sichergestellt, gegen den Mann wurde ein Strafverfahren eingeleitet. Russland hat in der Nacht Städte in der Ukraine angegriffen, insbesondere im Süden und Südosten des Landes. Betroffen waren etwa Odessa oder Dnipro. Die Behörden melden, dass eine Person getötet wurde, rund 30 Menschen seien verletzt worden. In Odessa seien Wohngebäude getroffen worden, eine Schule und auch ein Kindergarten. Auch Russland meldete neue Drohnenangriffe aus der Ukraine, etwa in der südlichen Region Rostow. Gestern Sonntag waren bei ukrainischen Drohnenangriffen den russischen Behörden zufolge mindestens 4 Menschen getötet worden, darunter 3 in der Region Moskau. Die russische Hauptstadt erlebte den schwersten Angriff seit mehr als einem Jahr. Die Börsendaten von SIX, der Swiss Market Index, liegt im Moment bei 13.146 Punkten, ein Minus von 0,6%. Der Euro wird zu 91,35 gehandelt, der Dollar zu 78,54. Das Wetter, es ist veränderlich bewölkt mit einigen Regengüssen und Gewittern. Im Norden hat es um 15, im Süden bis 19 Grad. Das waren Nachrichten von Radio SRF, verantwortlich Frank Estermann.
2: SRF Verkehrsinfo von 10.03 Uhr. Stau in der Zentralschweiz auf der A2 Richtung Basel wegen eines umgekippten Lastwagens zwischen Emmen Nord und Rothenburg.
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2: Das ist ja also der beste Montag dieser Woche und ich freue mich immer wieder am Montag Sendung zu haben, schon nur wegen der Hitzekunde. Eine Sekunde vom Song und ihr sagt uns, welche das ist. Immer super spannend, findet ihr es schwierig, findet ihr das Bubi einfach. Bin gespannt, wie schnell und wer es als erstes herausfindet. Am Mikrofon Judith Wendler.

0: Dermot Kennedy bei SRF 3. Und jetzt die grösste Challenge der Woche. Die grösste Challenge der Woche. Oder? Auch nicht.
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0: Wir diskutieren ja bei uns im Team immer, ist das jetzt ein guter Sekundenhit, ist er zu schwer oder zu einfach? Und Andi Jucke mit mir im Studio, was sagst du zum heutigen?
2: Ich finde ihn perfekt. Er ist eine gute Mischung. Nein, ich glaube wirklich noch nie gesagt. Ich finde ihn drum perfekt, weil ich hätte eh keine Chance, das habe ich aber nie. Aber, und jetzt kommt das grosse Aber, ich glaube, es ist ein Song, der trotzdem ein paar da draussen so fest liebt. Das eine Sekunde lange.
0: Also schau, der SRF 3-Hörer, der Roger hat es ja mal ganz genau erklärt, wie das ist beim Sekundenhit. Ihr seid viele und das eben hilft.
3: Wenn man genug hat, dann gibt es sicher einen, der das intuitiv weiss und, das, und die Vermutung einfach mal raushält.
0: Also, haut die Vermutung raus, so schnell wie möglich auf 079 308 33 33 oder ihr könnt uns auch ein Mail ins Studio machen via srf3.ch. Bin gespannt, wer es als erstes herausfindet. Und so tönt die Sekunde von heute. Ist ein bisschen kurz, ist ja nur eine Sekunde drum. Ich freue mich auf eure Vorschläge, bin gespannt. 079 308 33 33.

0: Welcher Song? Das ist die grosse Frage. Welcher Song? Fahrt zu an.
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0: Andi Jucke, bleibst du dabei? Ist es ein guter Sekundenhit gewesen?
2: Super gewesen. Und das ist drum so, weil es haben es Leute gewusst, das können wir verraten, aber es hat auch ganz viele, die ein bisschen falsch abgebogen sind. Silvia zum Beispiel, der Christian, der Urs und ganz viele andere.
0: Und vor allem alle auf den gleichen Song?
2: Ja, alle auf den gleichen.
0: Und jetzt lassen wir schon, wie der anfängt.
2: Ja, es hat schon
0: etwas. Ein bisschen etwas hat, aber der ist es nicht. Wäre auch ein schöner. Love is in the air. Was mich sehr freut, ist die Nachricht von Andy Hotz, der sagt, kann das wirklich sein? Ist es wirklich der Song? Den hätte ich definitiv nie erwartet. Und ich kann schon spoilern, es ist genau der Song, Andy. Und Esther aus Winterthur hat es herausgefunden. Hallo Esther.
3: Hoi Judith, also, hoi miteinander.
0: Hoi, hoi. Wir spielen mal die Sekunde. Und was passiert bei dir, wenn du das hörst?
3: Pump up the jam, pump it up, while your feet are stomping and the jam is pumping.
0: Genau. Noch Pluspunkte. Ich meine, das ist der erste House-Titel, der es wirklich in Mainstream geschafft hat, Platz 2 in der Schweiz, aber auch auf der ganzen Welt. Riesig, in 89 rausgekommen, in 90 dann auch in der Jahreshitparade. Was sagst du? Schon ein cooler Song, oder?
3: Ja, völlig. Ein total guter Groove. Und man ist gerade am Mitwippen, wenn man im Homeoffice am Arbeiten ist, am PC.
0: Du, man darf auch mitwippen im Grossraumbüro. Die Frage ist einfach, wie laut, aber auch dann.
3: Hey, absolut.
0: Spielen wir in voller Länge. Danke fürs Mitmachen, Esther.
3: Super, herzlichen Dank euch.
0: Danke dir für deine Songeinlage auch. Pam,
3: ciao,
0: up the jam. Ciao,
3: ja.
0: Esther. Tschüss, grüß dich nach
3: Winterthur. Tschüss, zusammen. Danke, ciao.

0: Der Jam, die Hitzekunde von heute. Und das hat ja vorhin gesagt, der ist perfekt für, wenn du im Homeoffice bist. Aber weitem nicht nur im Homeoffice.
1: Hey, das ist Zara. Das Lied geht auch bestens beim Autofahren. Wie geil.
0: Ja, wie geil. Die Hitzekunde aus dem 89. Technotronic Pump Up, der Jam übrigens das Jahr, wo die deutsche Mauer gefallen ist. Oder? Wo der FC Aarau noch in der höchsten Liga, also National, damals gespielt hat. So, als kleine Motivation für heute Abend. Du bist ja Parage, gell? Parage gegen GC. Genau. Und nächste Runde Hitzekunde, nächsten Montag nach der 10.

0: Jeremy Loops Waves. Unterwegs, alles gut. SRF Verkehrsinfo von 10.31 Uhr. Es liegen zurzeit keine Meldungen über größere Störungen vor.
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0: Und immer am Ende habe ich das Gefühl, jeder Song wäre eine Sekunde hit. Der wäre doch auch nicht schlecht. Hat er im Ohr, oder? Vorwärts in die neue Woche mit der Britney Spears. Ups!

Sivillian. Ursprünglich kommt Adrian Graf, der hinter dem Projekt steht, aus Thun, wohnt jetzt in Zürich und der Song geht unter anderem über die schwierige Wohnungssuche bei SRF 3 Sivillian Versailles. Und ja, falls euer Körper noch ein bisschen im Wochenende ist, perfekt. Wir holen den musikalisch zurück mit einem Song, der irgendwie immer ein bisschen tönt nach «Wir schaffen es, egal was. Wir schaffen es und sowieso alles kommt gut. Burnout Ladies, it's all been done.»

0: All-time high, Nico Santos. Ja, LSD, von wegen all-time high. Der Reissverschluss, Müsli, das Internet. Hey, es gibt so viel, was wir erfunden haben. Und auch dürfen stolz drauf sein. Gut, bei LSD kann man sich darüber streiten. Aber definitiv schön, wenn wir als bescheidenes Schweizer Volk auch mal laut und deutlich anstehen und sagen, wer hat es erfunden? Wir haben es erfunden. Und wir haben wahrscheinlich schon gecheckt, auf was ich raus will. Oder Reissverschluss, Müsli, Internet, LSD. Steffi Brändli, unsere Hip-Radio-Moderatorin, löst auf.
1: Vor einem Jahr haben wir am Eurovision Song Contest in Basel unsere Schweizer Erfindungen abgefeiert. Respektive die ESC-Moderatorinnen Sandra Studer und Hazel Brucker haben das für uns gemacht. Switzerland ist eine grandiose Musikeinlage, die wir sogar so gross abgefeiert haben, dass sie in der Schweizer Single-Hit-Parade gelandet sind mit dem. Bis auf 16 Führer kommen und damit sogar die bessere Platzierung erreicht als ziemlich viel. Offizielle ESC-Songs von dem damaligen Jahr.
0: Ja, und auch letzten Samstag, also ein Jahr später, sind wir am Eurovision Song Contest Wien wieder an die grandiose Nummer «Made in Switzerland» erinnert worden. Aber
1: nicht nur wir stolzen Schweizer und Schweizerinnen, auch das Internet ist sich einig gewesen, die österreichische Nachmachung ist nicht annähernd so gut gewesen. Opposites, we've had enough of this. There ain't no more room for failure. Grundsätzlich hat das Ganze eine schöne Message gehabt, dass man genug hat von Gegensätzen, lieber sich zusammentun als Länder, aber böse Zungen haben gesagt, die Musical-Einlage mit Känguru und Co. hat eher ausgesehen wie ein Teletubby-Fiebertraum. Etwas müssen wir dann aber doch auch noch einräumen. Also ganz made in Switzerland ist dann die Idee von so einer Musical-Einlage am ESC schon nicht. Schweden haben das 2024, also ein Jahr vor uns, schon gemacht. Darum ist dann eben auch die schwedische Moderatorin Petra Mede letztes Jahr zu Basel als Special Guest bei Made in Switzerland auftreten. Aber trotz allem, der grösste Hit, den haben definitiv wir gehabt.
0: Genau. Vor einem Jahr hat es den auf Platz 16 der Single Charts geschafft. Und er ist auch ein Jahr später und bleibt wahrscheinlich auch einfach ein Ohrwurm. 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

Made in Switzerland, Häselbrücke, Sandra Studer, Petra Mede. Und ja, in diesen homöopathischen Dosen, so ab und zu mal, kommt er extrem gut an bei euch. Und das macht Radio aus. Genau das, was Claudia gerade schreibt. Hey, das Lied, das rettet mir den Alltag. Das ist so schön, weil was wollen wir sein? Wir wollen im besten Fall euch akustische Schultern im Alltag sein. Manchmal treffen wir es 100% und dann freut es umso mehr. Das sind Imagine Dragons, Natural.

passiert, wenn die Moderatorin schlecht rechnet und wir jetzt noch knappe Minuten haben bis zu den Nachrichten. Entweder ich fange ein Lied an und muss dann wüst abbrechen. Ich rede eine Minute durch, das erspare ich euch. Oder wir spielen einen von diesen Songs, der eben ultra kurz ist. Und das ist zum Beispiel der Vödli Finger Fritz von der Patentochsen.

0: Nasenspitz.
1: Vom Vödli bis zum Nasenspitz. Doch noch ein bisschen länger als gedacht, bei dem Tochsner. Das ist SRF 3, jetzt mit allem Wichtigen.
2: Die Nachrichten von SRF um 11 mit Ronja Bollinger. In Genf hat Bundesrätin Elisabeth Bum-Schneider die Versammlung der Weltgesundheitsorganisation WHO eröffnet. Zum Auftakt der 79. Jahresversammlung bezeichnete sie die WHO als unersetzlich. Die Organisation habe ihre Aufgabe trotz massiver Sparmaßnahmen weiterhin erfüllt, sagte Bum-Schneider. Die WHO musste ihr Budget zuletzt um fast 1 Milliarde US-Dollar reduzieren und rund 1300 Stellen abbauen. Weiter würdigte Bum-Schneider die Rolle der WHO bei der internationalen Reaktion auf das Hantavirus und Ebola. Die Weltgesundheitsversammlung in Genf dauert bis am Samstag. Die Kantone hatten über den Winter zum dritten Mal Gelegenheit, vorsorglich Wölfe abzuschießen, bevor Schaden an Nutztieren entstehen konnte. 77 Wölfe wurden erlegt zwischen letztem September und Ende Januar. Der Bund zieht in seinem neuen Bericht nun eine erste positive Bilanz. Die Zahl der Wolfsrudel wächst nicht mehr so schnell wie in den letzten Jahren. Trotzdem nimmt der Wolfsbestand weiterhin leicht zu. Zurzeit leben in der Schweiz 30 Wolfsrudel sowie 10 weitere grenzüberschreitende Rudel. Wichtig bleibt laut Bund auch der Herdenschutz, zum Beispiel mit Schutzhunden oder Zäunen. Bislang haben die Kantone den Wolfsbestand dreimal präventiv reguliert. Das Kreuzfahrtschiff Hondius ist nach dem Hunter-Virus-Ausbruch nun heute Morgen in den Niederlanden angekommen. 3 Passagiere waren am Virus gestorben. Insgesamt 10 Fälle sind mittlerweile laut der Weltgesundheitsorganisation WHO bestätigt. Im Hafen von Rotterdam sollen nun die letzten Personen das Schiff verlassen. Dabei handelt es sich um 25 Besatzungsmitglieder und 2 medizinische Mitarbeitende. Nach Angaben des Schiffsbetreibers zeigt niemand an Bord Symptome. Trotzdem werden sich auch diese Personen in Quarantäne begeben müssen. Sobald in Rotterdam alle Personen das Kreuzfahrtschiff verlassen haben, werde die Hondius dekontaminiert und soll Ende Mai wieder in See stechen. Zwei kürzere Meldungen aus dem Ausland. In der Ukraine ist Andriy Yermak, ein enger Vertrauter von Präsident Zelensky und ehemaliger Leiter von dessen Verwaltung, auf Kaution freigelassen worden. Yermak war letzte Woche festgenommen worden. Ihm und 5 weiteren Verdächtigen wird Geldwäsche vorgeworfen, im Zusammenhang mit einem Luxusbauprojekt. Yermak beteuert, er sei unschuldig. Das US-Militär hat laut eigenen Angaben in Nigeria erneut Ziele der Terrormiliz IS angegriffen. Die Luftangriffe seien mit der nigerianischen Regierung abgesprochen gewesen. Bereits vorgestern hatte das US-Militär IS-Ziele in Nigeria beschossen. Dabei sei der weltweite Vizechef der Terrormiliz IS, Abu Bilal al-Minuki, getötet worden. Das Wetter, es ist veränderlich bewölkt mit einigen Regengüssen und Gewittern. Im Norden hat es um 15, im Süden bis 19 Grad. Das waren Nachrichten von Radio SRF, verantwortlich Adrian Huber.
3: SRF Verkehrsinfo von 11.03 Uhr. Im Berner Oberland auf der A8 Spiez-Interlaken zwischen Faulensee und Leissigen-West in beiden Richtungen Stau wegen eines Unfalls.
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3: Am Mikrofon Judith Wendli und geben wir dem

Out of the Dark, wie SRF 3, an dem Montagvormittag. Können wir reden? Mir fällt auf, viele Menschen wünschen sich eine Veränderung. Aber sie wollen das Gefühl vorher auf keinen Fall. Also eine Veränderung ohne die Unsicherheit, ohne die Angst, ohne die Fehler und ohne, dass es vielleicht ein bisschen peinlich wird. Aber genau das gehört halt meistens dazu. Und nein, der richtige Moment, der, wo alles perfekt ist, der kommt wahrscheinlich nie. Und trotzdem warten wir. Wir warten, bis wir mehr Zeit, mehr Geld, mehr Sicherheit, mehr Mut haben. Und schon ist wieder ein halbes Jahr durch. Ich glaube, viele Träume scheitern nicht daran, dass es jemand nicht kann oder es nicht wirklich will anpacken, sondern dass sie sich's ausreden lassen. Ui, das würde ich nie machen. Nein, das funktioniert doch nicht. Aber dafür bist du jetzt wirklich zu alt. Und was, wenn es schief geht? Ja, und wenn? In Amerika heisst es ja, Fehler gehören dazu. Zum Teil wird man für Scheitern sogar gefeiert. Weil fast jede gute Idee war vorher mal eine nicht so wirklich gute. Oder auch mal sicher eine, die einen anderen gefunden hat. Hä? Also auf das hat jetzt wirklich niemand gewartet. Was willst du mit dem? Drum. Was würde sich echt bei uns verändern, wenn wir alle einander mehr unterstützen, mehr supporten? Also weniger sagen, bist du sicher? Und mehr, hey, wieso nicht? Probier es doch einfach mal aus. Ich bin überzeugt, das würde unserem Land und uns selber richtig, richtig gut tun. Mut heisst nämlich nicht, keine Angst haben. Mut heisst, es trotzdem zu machen. Und ich glaube, die grösste Frage ist nicht, was ist, wenn ich scheitere, sondern was, wenn ich mein Leben lang auf den richtigen Moment warte und er nie kommt?

0: Naomi Lachen bei SRF 3. Und der Neue schreibt gerade, hey Judith, ich habe gerade dein Kommen reden gehört und finde es auch wichtig, andere zu unterstützen oder eben auch den Mut haben, etwas Neues zu machen, etwas auszuprobieren. Es ist nur nicht immer so einfach. Ja, also das stimmt voll. Und häufig sehen wir bei den anderen eben nur das, was erfolgreich ist. Also eigentlich häufig ja nur das Resultat und eben nicht, was es für Überwindung gekostet hat oder auch die Sachen, die nicht zum Erfolg geführt haben. Die sieht man weniger und darum finde ich auch die Geschichte wertvoll, dass man die sich auch erzählt. Und Andi Jucker, du hast glaube ich auch so eine, oder?
1: Absolut. Ich habe nach dem Gymi gefunden, ich muss studieren, muss man halt, oder? Und habe
0: ich bin gar nicht
1: Semester.
0: Ein Gymi von dem.
1: Ja, dann hat sich die Frage erübrigt, aber irgendwie ich. Dann habe ich gefunden, ich muss jetzt auch studieren und nach einem Semester Sense. Da habe ich einfach wirklich null Bock mehr gehabt. Und bin dann einfach mal vor dem Neuen gestanden und habe mich dann bei Radios beworben. Und so bin ich einfach irgendwie dann reingekommen und ich finde es im Nachhinein mega wichtig. Ich habe es gemacht und habe mega schnell gemerkt, das ist nichts für mich. Und dann hat sich ein anderer Weg geöffnet, oder?
0: Ja, und das finde ich aber auch eine gute Geschichte, weil was manchmal so ist, oder die Leute, die sehr erfolgreich sind, erzählen dann, wenn sie erfolgreich sind, von den Sachen, die gescheitert, die nicht geklappt haben.
1: Und Tamara schreibt uns, und das geht genau in die Richtung, sie probiere das ihren Töchtern mit auf den Weg, eben Mut haben, einfach mal etwas probieren. Und sie schreibt eben auch, hey, es ist gar nicht so wichtig, ob es gelingt oder nicht. Deswegen zweitrangig, wer nicht wagt, der gönnt auch nicht. Und das finde ich schon noch entscheidend. Mhm. Wie du gesagt hast, ich glaube, es ist mega entscheidend, dass man auch darüber redet, dass man das erzählt, was nicht so funktioniert hat. Und bei dir gibt es sicher auch so etwas.
0: Ja, wir sind mit dem Radio. Ich habe immer davon geträumt, im Radio zu arbeiten. Mein Vater Schreiner hat immer gesagt, liefern, Judith, liefern, nicht laufen. Das passt nicht zu dir, Radio. Und dann habe ich mich aber bei allen Radios beworben. Ich habe zuerst KV gemacht und von allen Radios eine Absage bekommen. Ich habe es zweimal gemacht, wieder alles absagen. Und dann, ich weiss, bis heute nicht, ist es ein bisschen Mitleid gewesen, aber dann hat der Radio Argolia gefunden, ja, komm doch zu uns, mach mal ein Volontariat, mal schauen. Ja. Nur in meinem Kopf, das ist jetzt völlig zufällig, aber der Titel, der passt gerade dazu. Das passiert so viel im Kopf. Probieren. Probieren? Gerade über Studieren, Andreas Bura.

0: 21 Pilots bei SRF 3. Wie es bei uns sind ja schon am Wochen erzählen, wie viele Wochen das noch geht bis zu der Sommerferien.
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0: Ja, ihr vielleicht weniger, aber wahrscheinlich euch Kinder. Und ja, für die Eltern sind die vielen schulfreien Wochen unter Umständen nicht immer ganz einfach, weil man muss ja die Betreuung der Kinder irgendwie organisieren. Eine Berner Gemeinde probiert jetzt, das Problem zu lösen, mit einem bemerkenswerten Pilotprojekt. Kathrin Hiss vom Info 3.
2: Ja, in Baub gibt es ab dem Sommer eine Klasse, die, wie häufig die Erwachsenen auch, nur 6 Wochen Ferien hat pro Jahr. Dafür haben die Kinder immer am Freitag frei. Sprich, auf das Jahr gerechnet haben sie also gleich viele Schultage. Was versprechen sich die Eltern von diesem Pilotversuch? Und wie ist das neue Modell für die Lehrpersonen? Ihr gehört es am 12. im Info 3.
0: Unterwegs läuft es gut. SRF Verkehrsinfo von 11.30 Uhr. Es liegen zurzeit keine Störungen, keine Meldungen über größere Störungen vor. Fahren gut in der Montag. Ja, der Montag auch mit Geschichten, wo es Menschen gibt, die nicht auf andere hören und ihr Ding durchziehen. Und dazu gehört sie sicher auch Taylor Swift.

Wahnsinn. Ja, einfach etwas riskieren, etwas probieren, eine Idee durchziehen. Das ist manchmal sehr easy. Wir wissen, so einfach ist es dann gleich nicht. Aber es gehört halt auch ein gewisses Risiko dazu. Und einer, der das voll in Kauf genommen hat, ist er.

0: aber voll und ganz auf die Musik setzt.
1: Und seitdem habe ich einfach nie mehr zurückgeschaut und ja, seit 15 Jahren mit Musik voll Gas gegeben.
0: Ja, eine Idee. Und die dann voll durchziehen. Der Bastian Baker ist ein gutes Beispiel, wie das kann klappen kann. Und in diesen Tagen kann er es verbinden, oder? Seine Leidenschaft für das Eishockey und seine Leidenschaft für die Musik. Er tritt nämlich in den Fanzonen auf und spielt die Konzerte. Und wir von SRF 3, wir senden von dort. Und Andi Jucker, du bist schon am Senden aus der Fanzone. Das ist ja unglaublich, was du geschwärmt hast von dem. Also, nach 3 Tagen WM lohnt es sich auch auf ein paar Highlights zurückzulassen.
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0: Und sag, was hat dich so geflasht?
3: Hey, gibt verschiedene Sachen. Erstens natürlich der Traum von Gold, der lebt bei der Schweiz. 2 Spiele, 2 Siege, ein perfekter Start. Und das merkt man einfach den Menschen an. Die sind so gickerig auf den Start und jetzt so die Euphorie, die rausbricht.
4: Richtig schöne Goal, super gemacht,
5: ja,
4: Anni.
5: Cool,
4: ihr gönnt da!
0: Ja, einfach nicht verschreien, gell? Nicht verschreien. Daumen drücken, ganz fest daran glauben, aber nicht verschreien. Und was ist dein Highlight, das zweite Highlight?
3: Der Bundespräsident Guy Parmelin, den habe ich zum Auftakt von der Weltmeisterschaft zum Interview getroffen. Und ich habe schnell gemerkt, das ist ein riesen Hockey-Fan, der sich schon jetzt, ich weiss, man soll es nicht verschreien, Judith, aber der hat sich den Tag vom WM-Final schon rot in der Agenda angestrichen.
6: Wenn sie gewinnen, bleibe ich vielleicht bis früh am Morgen, bevor nach Ben für die Session zurückkomme.
3: Direkt dann? Von der Feier direkt in die Session?
6: Ja, ich muss noch eine Dusche haben wahrscheinlich.
0: Er war gut drauf gewesen, der
3: Ja, er war gut drauf gewesen.
0: Hey, und was ich auch noch gehört habe, ihr habt ja den Ralf Krüger bei euch gehabt. Der war ja 12 Jahre Schweizer Nazi-Trainer und hat das Hockey in unserem Land maßgeblich prägt. Ich habe den mal gesehen mit seiner Keynote, also einem Vortrag. Ich habe das Gefühl gehabt, zuerst ist irgendwie der Raum schon explodiert, weil er mit so einer Wucht in den Saal kam. Eine wahnsinnige Persönlichkeit.
3: Extrem. Hey, ich habe mit ihm telefoniert im Vorfeld und habe ihn dann das erste Mal gesehen und du hast das Gefühl, das ist ein alter Freund, der auf dich zukommt. Er ist so einfach so positiv, so vereinnahmend, wie du gesagt hast. Und er hat vor 1,5 Jahren die Prognose Parkinson bekommen. Er redet jetzt seit ziemlich genau 2 Wochen auch öffentlich darüber und eben auch bei uns im Studio hat er darüber geredet. Und wir haben natürlich wissen, wie es ihm geht. Und lass mal an, was der sagt. Das ist einfach auch das wieder, die Positivität beeindruckend.
7: Ausgezeichnet. Also ich fühle mich wohl, dass ich jetzt einfach mich sein kann mit Symptomen, die hier und da auftauchen. Aber ich tue das, was ich kann und die Krankheit ist nicht gut verstanden und weltweit. Und ich werde versuchen, Leute zu unterstützen und helfen, die damit erkrankt sind. Aber für mich geht es ganz gut. Ich komme psychologisch gut mit aus. Und wichtig ist Bewegung, aktiv bleiben, Kopf und Körper. Und das mache ich.
0: Beeindruckend. Extrem. Wirklich auch ein inspirierender Mensch.
3: Ja, und heute übrigens ist auch noch sein Sohn bei uns zu Gast in unserer WM-Sendung. Der Justin Krüger, der ist ehemaliger deutscher Nationalspieler.
0: Also natürlich perfekt als Einstimmung aufs WM-Spiel heute Abend zwischen der Schweiz und Deutschland. Unsere Live-Sendung aus der Fanzone von

Die beiden haben sicher auch gehört, was, das kommt nicht gut, dass man das zusammen macht. Und was, wie gut, dass es gekommen ist. Nina Kim, Wild, Any Place, Anywhere, Anytime. Das hören wir da auf SRF3.

0: Crush. Und Obacht unterwegs. Vor dem Gotthardtunnel Richtung Norden 4 Kilometer Stau und etwa eine halbe Stunde länger ab Quinto. Die Einfahrt Airolo ist gesperrt. 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
2: Kommt es zur Koalition mit der rechtspopulistischen Vox-Partei? In der spanischen Region Andalusien haben die Konservativen ihre absolute Mehrheit verloren. Dann die WHO ruft den internationalen Gesundheitsnotstand aus wegen Ebola, warum wir trotzdem keine Pandemie fürchten müssen. Und 4-Tage-Woche, dafür weniger Schulferien. An einer Schule in Belp beginnt nach den Sommerferien ein Pilotversuch. Das sind die Themen heute im Info 3. Mein Name ist Katrin Hiss. In der spanischen Region Andalusien fanden am Wochenende Wahlen statt. Dabei hat die Sozialistische Partei des spanischen Ministerpräsidenten Pedro Sánchez eine Niederlage erlitten. Und die konservative Volkspartei Partido Popular verliert ihre absolute Mehrheit. Auslandredaktor Beat Vogt, welche Folgen hat das für den Partido Popular?
3: Ja, einerseits stärkt es die Position des Partido Popular als stärkste politische Kraft im Land. Es ist immer noch eindeutig. Mit großem Abstand ist der Partido Popular die stärkste Partei mit 42%. Aber andererseits ist es auch so, dass die Partei die absolute Mehrheit nur ganz knapp verpasst hat, kann nicht mehr im Alleingang regieren und braucht jetzt Unterstützung von anderen Parteien. Und das Problem dabei, die beiden größten Parteien in Spanien, der Partido Popular und die Sozialistische Partei, sind so zerstritten, dass Absprachen über die politische Mitte hinweg eigentlich unmöglich erscheinen und die Konservativen werden sich deshalb mit der Rechtsaußenpartei Vox in Verhandlungen begeben müssen, so wie sie das in anderen Regionen in Spanien auch schon getan haben.
2: Sie haben es gesagt, das Gespann von Partido Popular und der Rechtsaußenpartei Vox regiert schon in anderen Regionen. Welche Politik machen Sie da?
3: Nun, bei den neuesten Rechtskoalitionen konzentriert sich Vox auf das Thema Migration. Die Partei besteht darauf, in die Koalitionsverträge die sogenannte Prioridad Nacional aufzunehmen. Das bedeutet einen Vorrang für Einheimische gegenüber Migrantinnen und Migranten. Also Spanierinnen und Spanier sollen bevorzugt werden bei Leistungen im Gesundheits- und Sozialwesen. Wie das dann angesichts übergeordneter nationaler Gesetze noch umgesetzt wird, ist noch offen, aber es ist sehr viel Konfliktpotenzial da drin.
2: Und eben die Sozialistinnen und Sozialisten haben bei den Wahlen Sitze verloren. Wo sehen Sie die Gründe dafür?
3: Es spricht einiges dafür zu sagen, dass die Strategie von Madrid da nicht gefruchtet hat. Sie hat nach Andalusien ein politisches Schwergewicht der nationalen Politik ins Rennen geschickt, María Jesús Montero. Bis zum Wahlkampf war sie Spaniens Vizepräsidentin. Das ist offenbar nicht gut angekommen und das zeigt es nicht gerade ein Vertrauensvotum für die Regierung von Pedro Sánchez.
2: Und was bedeuten die Resultate vom Wochenende für die nationalen Wahlen im nächsten Jahr?
3: Das ist sicher kein gutes Zeichen für die Linke. Es sind jetzt die 4. regionalen Wahlen, die die Linken in Serie verloren haben. Aber gleichzeitig muss man auch etwas davor warnen, Regionalwahlen allzu sehr als Gradmesser hochzustilisieren. Gerade in Spanien bei den letzten nationalen Wahlen vor 3 Jahren gingen auch herbe Niederlagen für die Linke voraus. Und am Schluss schaffte es der Sozialist Pedro Sánchez dennoch Ministerpräsident zu bleiben.
2: Informationen von Auslandredaktor Beat Vogt waren das. Besten Dank. Große international tätige Unternehmen werden in der Schweiz seit 2024 mit der OECD-Mindeststeuer belegt. Eine neue Studie sagt nun, diese Steuer sollte wieder abgeschafft werden. Lara Christen.
4: Das Regelwerk der Steuer sei überholt. Zu diesem Schluss kommt eine Studie der Universität St. Gallen. Die wirtschaftlichen Rahmenbedingungen hätten sich seit der Volksabstimmung 2023 grundlegend verändert. Weiter heißt es, der Bund habe damals damit gerechnet, dass rund 140 Staaten diese Regeln ebenfalls umsetzen würden. Stattdessen seien es bisher nur 33 Staaten. Bei der OECD-Steuer müssen internationale Firmen mit einem jährlichen Umsatz von mehr als 750 Millionen Euro mindestens 15% Steuern zahlen. In Genf hat Bundesrätin Elisabeth Bohm-Schneider die Versammlung der Weltgesundheitsorganisation WHO eröffnet. Zum Auftakt der 79. Jahresversammlung bezeichnete sie die WHO als unersetzlich. Die Organisation habe ihre Aufgabe trotz massiver Sparmaßnahmen weiterhin erfüllt, sagte Bohm-Schneider. Die WHO musste ihr Budget zuletzt um fast 1 Milliarde US-Dollar reduzieren und rund 1300 Stellen abbauen. Weiter würdigte Bohm-Schneider die Rolle der WHO bei der internationalen Reaktion auf das Hunter-Virus und Ebola.
0: Ja, das Ebola-Virus breitet sich schnell aus in Kongo, Kinshasa und Uganda. Die Weltgesundheitsorganisation WHO hat den internationalen Gesundheitsnotstand ausgerufen. Die jetzt zirkulierende Variante des Virus ist zwar weniger tödlich als andere Varianten, aber es gibt keinen Impfstoff gegen sie. Wissenschaftsredaktorin Irene Dietschi, wieso konnte sich das Virus innerhalb zweier Tage so schnell ausbreiten?
5: Ja, wie gesagt, dieser Ausbruch wurde durch ein bisher wenig bekanntes Ebola-Virus ausgelöst, das sogenannte Bundibugyo-Virus. Dazu die Zahlen, bis zum 16. Mai wurden in Kongo-Kinshasa 246 laborbestätigte Verdachtsfälle und 80 Todesfälle gemeldet. Und auch im Nachbarland Uganda, in Kampala, sind vereinzelte Fälle aufgetreten. Gegen das Bundibugyo-Virus gibt es zurzeit keinen speziell zugelassenen Impfstoff und auch keine Medikamente. Und es gibt Berichte, die sagen, dass bei manchen Verdachtsfällen der Ebola-Test negativ war. Dass also der Ausbruch möglicherweise eine Zeit lang unentdeckt geblieben ist, bevor er offiziell bestätigt wurde.
0: Die WHO beruhigt ja und sagt, es gebe keine Gefahr einer Pandemie. Warum hat sie trotzdem den Notstand ausgerufen?
5: Den internationalen Gesundheitsnotstand hat die WHO deshalb ausgerufen, eben weil das Bundibugyo-Virus ein seltenes, wenig bekanntes Ebola-Virus ist. Man kann es schlecht bekämpfen und möglicherweise ist dieser Ausbruch viel größer, als man bisher offiziell weiß. Das heißt, diese Maßnahme der WHO ist ein Signal an die Weltöffentlichkeit. In dieser Region Afrikas geschieht gerade etwas Ernsthaftes. Es ist mit viel Unsicherheit behaftet. Es könnte möglicherweise eskalieren. Deshalb braucht es koordinierte internationale Maßnahmen und auch zusätzliche finanzielle Mittel.
0: Wie lässt sich denn die Verbreitung von Ebola begrenzen?
5: Ja, wenn es sich um eine bekannte Ebola-Variante wie die Zaire-Variante von Ebola handeln würde, dann hätte man einen wirksamen Impfstoff und auch Medikamente zur Hand. So lässt sich ein Ebola-Ausbruch ziemlich effizient eindämmen mittlerweile. Das hat man in den vergangenen Jahren gesehen, auch in Kongo-Kinshasa. In diesem Fall aber ist mit dem Bundibugyo-Virus, wie gesagt, ein wenig bekanntes Ebola-Virus im Spiel. Die Gesundheitsbehörden vor Ort erwarten nicht, dass die zugelassenen Impfstoffe bzw. Medikamente hier Schutz bieten, sondern sie stützen sich stark auf klassische Maßnahmen, um die Verbreitung zu begrenzen, also möglichst rasches Erkennen von Fällen mittels Gensequenzierung, Isolation erkrankter Personen, Contact Tracing, das Nachverfolgen von Kontaktpersonen also, und Infektionsprävention, Abstand halten zu Erkrankten und Verstorbenen.
0: Soweit Wissenschaftsredaktorin Irene Dietschi. Vielen Dank. Die Schweizer Wirtschaft ist mit Schwung ins Jahr 2026 gestartet. Das zeigen erste Zahlen des Bundes.
4: Im internationalen Handel herrscht zwar Unsicherheit wegen neuer Zölle, dennoch hat das Bruttoinlandprodukt der Schweiz zugelegt. Das Bruttoinlandprodukt, also der Wert aller produzierten Waren und Dienstleistungen, dürfte im ersten Quartal um 0,5% gewachsen sein. Fachleute hatten mit weniger gerechnet. Zum Wachstum beigetragen hätten vor allem die Industrie und der Dienstleistungssektor, heißt es vom Bund. Die aktuellen Zahlen sind allerdings noch eine erste Schätzung. Genauere Daten werden Anfang Juni veröffentlicht. Um Schaden an Nutztieren zu verhindern, konnten die Kantone über den Winter vorsorglich Wölfe abschießen. Nun teilt der Bund mit, 77 Wölfe wurden erlegt zwischen letztem September und Ende Januar. Die Zahl der Wolfsrudel wachse nicht mehr so schnell wie in den letzten Jahren. Trotzdem nehme der Wolfsbestand weiterhin leicht zu. Zurzeit lebten in der Schweiz 30 Wolfsrudel sowie 10 weitere grenzüberschreitende Rudel. Bislang war es den Kantonen dreimal erlaubt, den Wolfsbestand präventiv zu regulieren. Das Kreuzfahrtschiff Hondius, auf dem es einen Hunter-Virus-Ausbruch gab, ist heute Morgen in den Niederlanden angekommen. 3 Passagiere waren am Virus gestorben, insgesamt 10 Fälle sind mittlerweile laut der Weltgesundheitsorganisation bestätigt. Im Hafen von Rotterdam sollen nun die letzten Personen, darunter vor allem Besatzungsmitglieder, das Schiff verlassen und sich in Quarantäne begeben. Nach Angaben des Schiffsbetreibers zeigt niemand an Bord Symptome. Das Schiff Hondius soll dekontaminiert werden und Ende Mai wieder in See stechen.
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2: 13 Wochen Schulferien für Kinder, Erholung, für berufstätige Eltern oft eine organisatorische Herausforderung. Wer übernimmt in dieser Zeit die Betreuung? In der Berner Gemeinde Belp soll das anders werden. Nach den Sommerferien startet dort ein Pilotprojekt mit 22 Kindern. Diese Kinder haben nur 6 Wochen Ferien im Jahr, dafür immer am Freitag frei. Warum Eltern und Lehrpersonen mitmachen, im Beitrag von Michel Scherer.
6: Am Anfang hätten sie gezweifelt, erzählen Lennart Overdijk und Marlies Erb, ob sie dieses Experiment wagen sollten, ob es das Richtige für ihre Familie sei.
7: Es ist doch ein Versuch mit dem Wichtigsten, was wir haben, mit unseren eigenen Kindern.
6: Doch je mehr sie über das Projekt erfahren hätten, desto mehr seien diese Zweifel gewichen. Ab August nun besucht ihre älteste Tochter Lotta den Kindergarten in der Jahresschule. Ausschlaggebend für diesen Schritt sei unter anderem gewesen, dass die Kinder dort ganztags betreut werden, von morgens um 8 bis abends um 4:30.
8: Es gibt mega Freiheiten, wenn sie halt auch über den Mittag betreut sind, ohne dass sie noch hin und her wechseln. Es ist einfach an einem Ort zentral. Es geht für die Kinder. Ich hoffe mir, dass es für sie auch mehr Ruhe gibt.
6: Mehr Ruhe im hektischen Familienalltag. Das erhoffen sich Marlies Erb und Lennart Overdijk auch durch das verlängerte Wochenende. Anstatt an 5 Tagen gehen die Kinder in der Jahresschule nur noch von Montag bis Donnerstag in die Schule.
8: 3 Tage Wochenende zusammen. Wir können das so einrichten, dass wir den Tag zusammen frei haben. Und wir haben das Gefühl, dass so die regelmäßige Zeit zusammen uns allen fast ein bisschen mehr Erholung bringt.
6: Mehr Erholung und mehr Zeit für gemeinsame Familienausflüge. Das könne dann hoffentlich auch kompensieren, dass Lotta künftig nur noch 6 Wochen Ferien habe, meint Marlies Erb, wobei noch 8 zusätzliche Tage bezogen werden können. Die Herausforderungen der Kinderbetreuung kennt auch Stefan Schöll bestens. Er ist der künftige Lehrer der Jahresschule und selbst Vater von 3 Kindern. Er hat aus den Medien vom Projekt erfahren und sich sofort dafür gemeldet. Überzeugt habe ihn insbesondere, dass die Kinder von morgens bis abends von denselben Personen begleitet werden.
9: Man erlebt natürlich sehr viel mehr Facetten, vom wirklich noch Augenreiben am Morgen früh bis am Abend, wenn die Batterien vielleicht leer sind. Und das gibt ihm natürlich ganz andere Zugangsmöglichkeiten.
6: Dabei soll auch der Unterricht neu gedacht werden. Gemeinsames Kochen oder Gärtnern draußen im Beet vor dem Schulhaus – all das soll in den Schulunterricht integriert werden. Es sind große Pläne für die neue Jahresschule in Belp. Bis zum Start nach den Sommerferien gibt es noch viel zu klären. Und dann müsse man auch einfach mal loslegen, meint Stefan Schöll.
9: Wir probieren das jetzt einfach mal im Kleinen aus, schauen, was das mit uns macht und teilen die Erfahrungen selbstverständlich auch gerne. Und sind natürlich aber auch gespannt auf die Reaktion, inwiefern das eben gleich vielleicht Gewunder auslöst, wer weiß.
6: Für 3 Jahre läuft der Versuch, dann wird sich zeigen, ob das Modell auch an anderen Orten Schule macht.
2: Und damit zu den Börsendaten von SIX.
4: Der Swiss Market Index liegt im Moment bei 13.143 Punkten, minus 0,6%. Der Euro wird zu 91,40 gehandelt und der Dollar zu 78,54. Und das Wetter. Heute und morgen ist es wechselnd bewölkt. Heute gibt es Regengüsse und Gewitter. Morgen wird es nur vereinzelt nass. Im Norden gibt es 15 und im Süden 20 Grad.
2: Das war Info 3 zum Wochenstart, heute produziert von Lara Christen und Katrin Hiss.
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5: Ja, das ist der Moment im Tag, wo ich immer die bewundere mit Meal Prep, mit schön vorkochtem. Ach, ich wäre gerne in diesem Team, alles im Griff, alles vorbereitet. Aber ich gehöre eher zu der Sorte, irgendetwas findet sich dann schon. Hoffe, bei euch gibt es etwas. Das sind die 1975, am Mikrofon Judith Wendli. Einen guten Tag.

0: dem Schirm gehabt. Das ist ja auch einer aus den 80ern. Der Howard Jones, New Song, schon ewig nicht gehört da auf SRF 3. Und sie hat vom Final geträumt, von der grössten Musikbühne von Europa. Klappt hat es nicht. Die Veronika Vussaro geht beim ESC im Halbfinal raus. Ganz knapp. Frust durchaus, aber zum Glück nicht nur.
1: Also es ist wirklich auf verschiedenen Ebenen sehr, sehr cool gewesen. Ich glaube, was am meisten für mich rausziehe, ist, dass ich wirklich mega stolz bin, dass ich meine klare künstlerische Vision und Linie beibehalten habe.
0: Das hat sie absolut und das hat Veronika Fusaro heute Morgen bei uns erzählt. Am Handy, daheim im Bett. Nach vielen Wochen voller Stress, Druck und Glamour ist sie jetzt zurück im normalen Leben, also zurück im Alltag. Und was steht denn heute auf dem Programm?
1: Ich habe einen Berg von Sachen, die nicht gewaschen ist und ich muss das einfach machen. Und das tut glaube ich, gut. Das ist echt so ein herzlich willkommen zurück im Alltag.
0: Absolut zurück. Ich denke gerade, ich hatte auch noch eine Wäschezeine, ziemlich voll. Die Veronika Fusaro. Ja, und auch wenn es für das Finale nicht gelangt hat, ich bin sicher, sie hat Spuren hinterlassen und ganz, ganz viele neue Fans dazugewonnen. Veronika Fusaro, damit.

Pardonnez-moi. SRF Verkehrsinfo von 12.30 Uhr vor dem Gotthardtunnel Richtung Norden. 4 Kilometer Stau und etwa eine halbe Stunde Wartezeit ab Quinto. Die Einfahrt Airolo ist gesperrt.

0: Das Baby, wir sind bei SRF 3 und habt ihr Sitzschuhe? Also die Frage geht eher an die Frauen, also nicht nur, aber an die Frauen. Weil Sitzschuhe, das sind doch die, die super aussehen, weil höhere Absätze. Aber kannst du sie nur anlegen, oder ich kann sie nur anlegen, wenn du weisst, du sitzt hauptsächlich. Also sobald du mit denen laufen, schwierig, schwierig, schwierig. Und darum bewundere ich unter anderem auch unser aktuelles SRF 3 Best Talent, Eileen Alistair. Weil sie, Eileen Alistair, also denen, wo ich Sitzschuhe sage, mit denen macht sie alles.
1: In so wirklich ganz hohen Schuhen, ich kann rumrennen, ich kann rumgumpen, ich habe auch schon ein Rallye gemacht. Ich glaube, das kommt, weil ich sehr früh angefangen habe, mit so ein höheren Schuhen auf den Bus rennen, weil ich tendenziell immer ein bisschen zu spät bin.
0: Wow, also das mit dem auf den Bus rennen kenne ich auch. Und dann denke ich mir, hey, du weißt genau, wenn du fährst, warum musst du jedes Mal durchs Dorf springen? Aber mit Turnschuhen. Wie das Eileen Alistair mit höheren Schuhen macht, keine Ahnung. Aber natürlich ist sie nicht wegen ihren Schuhskills SRF 2 Best Talent, sondern weil sie musikalisch überzeugt. Da ist sie mit Blue Light.

0: Regen weiter und gerade so entlang vom Jura. Da bildet sich dann heute im Verlauf vom Nachmittag auch noch das ein oder andere Gewitter, die durchaus mal lokal auch ein kräftiger können werden können. Das heisst, auch ein bisschen Graupel oder kleine Hagel ist da möglich und auch stürmischer Wind kann es in Gewitternähe natürlich geben. Dazu auch heute eher eine frische Sache für die Jahreszeit. Momentan nur gerade so 9 bis 12 Grad, es geht noch darauf auf ungefähr 15 Grad.
1: Ja, und morgen ist der Sommer jetzt auch noch nicht da?
0: Nein, morgen auch noch. Und die Temperaturen gehen zwar schon mal ein bisschen weiter drauf, etwa 17 Grad gibt es dann als Höchstwert. Und sonst haben wir zuerst eigentlich noch ziemlich sonniges Wetter. Und vielleicht einfach ein bisschen Nebelfelder, also ein bisschen entlang von der Gewässer im Mittelland. Dann aber kommt schon die nächste Störung. Das heisst, es gibt dann mehr und mehr Wolken im Verlauf des Tages. Und stellenweise kann es dann auch im Verlauf des Dienstags schon mal nass werden. Oder dann spätestens auch in der Nacht auf den Mittwoch. Und Mittwoch auch so ein bisschen ein Steigerungslauf. Zuerst viele Wolken, dann im Verlauf des Nachmittags vor allem wird es im Flachland doch immer wieder sonniger, aber den Bergen noch, da kann es auch am Mittwochnachmittag noch nass werden. Dann aber haben wir es geschafft, dann kommt das nächste Hochdruckgebiet und das Hochdruckgebiet, das bringt dann eben ab dem Donnerstag viel, viel Sonnenschein und die Temperaturen gehen in sommerlichen Bereich. Donnerstag um die 24 Grad, ab dem Freitag dann um die 28 Grad und das gerade beidseits von den Alpen.
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1: Also man kann definitiv schon mal das Outdoor-Planning fürs Wochenende starten. Was könnte man alles so machen draussen? Das Wetter macht auf jeden Fall mit.

0: Gemütlich, richtig News, Maroon 5 bei SRF 3. Schönen Montagnachmittag euch.
1: Die Nachrichten von SRF vom 1 mit Juliette Schild. Vor gut drei Jahren sagte die Schweizer Stimmbevölkerung sehr deutlich Ja zur OECD-Mindeststeuer mit 79%. Eine neue Studie sagt nun, diese Steuer sollte wieder abgeschafft werden. Marco Koller berichtet.
2: Internationale Firmen mit einem jährlichen Umsatz von mehr als 750 Millionen Euro sollen überall mindestens 15% Steuern zahlen müssen. Das will die OECD, die Organisation für wirtschaftliche Entwicklung und Zusammenarbeit. Das Ziel, den Steuerwettbewerb zwischen den Ländern eindämmen. Die Schweiz bekannte sich an der Urne dazu, der höhere Steuersatz gilt seit Anfang 2024. Das Regelwerk dieser Steuer sei aber überholt und könne für den Schweizer Wirtschaftsstandort negative Folgen haben. Zu diesem Schluss kommt eine Studie der Universität St. Gallen. Die wirtschaftlichen Rahmenbedingungen hätten sich seit der Volksabstimmung 2023 grundlegend verändert. Die Steuer verfehle mittlerweile ihren ursprünglichen Zweck. Und weiter heißt es in der Studie, der Bund habe damals damit gerechnet, dass rund 140 Staaten diese Regeln ebenfalls umsetzen würden. Stattdessen seien es bisher nur 33 Staaten. Besonders ins Gewicht falle, dass die USA die Regelung nicht umsetzten.
1: In Genf hat Bundesrätin Elisabeth Bohm-Schneider die Versammlung der Weltgesundheitsorganisation WHO eröffnet. Zum Auftakt der 79. Jahresversammlung bezeichnete sie die WHO als unersetzlich. Die Organisation habe ihre Aufgabe trotz massiver Sparmaßnahmen weiterhin erfüllt, sagte Elisabeth Bohm-Schneider. Die WHO musste ihr Budget zuletzt um fast 1 Milliarde US-Dollar reduzieren und rund 1300 Stellen abbauen. Weiter würdigte Bohm-Schneider die Rolle der WHO bei der internationalen Reaktion auf das Hantavirus und auf Ebola. Die Weltgesundheitsversammlung in Genf dauert bis am Samstag. Die israelische Marine ist erneut gegen die internationale Gaza-Hilfsflotte vorgegangen. Auf einer Live-Videoübertragung der Global Summit Flotilla war zu sehen, wie Soldaten der israelischen Marine ein Boot mit Aktivisten entern. Laut ihres eigenen Trackers war die Flotille westlich von Zypern unterwegs. Ein israelisches Nachrichtenportal berichtete, die Marine habe die Kontrolle über Boote der Hilfsflotte übernommen. Die Aktivisten an Bord sollten festgenommen und auf ein Schiff der Marine gebracht werden. In der Vergangenheit waren internationale Aktivisten stets nach einer Weile wieder in ihre Heimatländer abgeschoben worden. Und noch die Wetteraussichten. Heute und morgen ist es veränderlich bewölkt. Heute mit Regengüssen und Gewittern. Morgen wird es dann nur vereinzelt nass. Im Norden bei 15 Grad und im Süden bei 20 Grad. Das waren Nachrichten von Radio SRF. Verantwortlich Adrian Huber.
3: SRF Verkehrsinfo von 13.03 Uhr in der Region Solothurn auf der A1 Richtung Zürich zwischen Wangen an der Aare und Häkingen Stau nach einem Unfall. Und vor dem Gotthardtunnel Richtung Norden 4 km Stau und etwa eine halbe Stunde Wartezeit ab Quinto. Die Einfahrt Airolo ist gesperrt.
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3: Ja, Mittag um 1, das ist ein guter Moment. Wir haben schon etwas geschafft und trotzdem ist der Tag noch voller Möglichkeiten. Wer weiß, was der Montag noch alles mit uns vorhat? Am Mikrofon Judith Wendling.

0: Drive Safe am Montag Nachmittag. Ja, und vielleicht ist die neue Heiselbrucker mit dabei.
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0: Also sicher ist der Comedian Fabio Landert einer der Vorgänger. Also ihr lernt die künftigen Comedians von der Schweiz kennen, bevor sie auf die ganz grosse Bühne gehen. Und zwar am 2. Juni, das ist ein Dienstag, ist die SRF 3 Comedy Talent Stage in Zürich im Comedy House und wir haben einmal zwei Tickets für euch. 6 Newcomerinnen und Newcomer treten dann auf und hoffen auf die Nominierung für den Swiss Comedy Award bzw. in der Kategorie Best Talent. Ja, und die Frage ist natürlich, und wie kommen die jetzt an die Tickets? Wir machen zusammen einen Lückentext. Also hört uns jetzt gerade die Pointe von unserem aktuellen SRF 3 Best Talent Comedy, Valerian Molle, an. Ein Wort piepst und dann gibt es zwei Möglichkeiten, A oder B. Und wenn ihr per Nachricht auf 079-308-3333 richtig kippt, also entweder A oder B, dann habt ihr die Chance auf Tickets. Also, welches Wort fällt? Wir hören dem zu, da der Valerian Molle.
2: Es läuft nichts, Gosselwil. Es ist nichts los. Es gibt kein Freizeitangebot und nichts. Gosselwil ist eigentlich wie du kannst zwar dort übernachten, aber sonst passiert nichts.
0: Gosselwil ist also ein bisschen wie. Und jetzt die zwei möglichen Antworten. A. Ein bisschen wie der Massenschlag. Oder B. Die Friendzone. Was haben wir über Piepst? Was sagt Valerian über Gosselwil? Und zwar auf 079 308 33 33. A oder B?

0: So, mir ist schon cool. Ja, wer geht am 2. Juni an Comedy Talent Show nach Zürich? Das ist die Frage. Wir haben den Luca Desch.
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0: Ja, und jemand, der wirklich auch cool drauf ist, das ist Ramona Eichenberger. Hoi Ramona.
2: Ja, hoi Judith.
0: Hoi. Hey, sag mal schnell, also für alle die, die nie bei einem Wettbewerb gewinnen, vielleicht ist die Strategie von der Ramona eure. Also, das musst du mal sagen, wie bist du auf die richtige Lösung gekommen?
2: Ja, ich habe zugelassen. Dann habe ich gewusst, dass da der A oder B ist. Habe ich die Frage fertig gelassen. Dann musste der Hund raus. Dann habe ich gedacht, ich schicke jetzt einfach mal B. Und habe gar nicht fertig zugelassen, bis du geschrieben hast, ob man alles schalten darf.
0: Also wir hören noch mal schnell das Piep oder das Quiz.
3: Es läuft nichts in Gosselwil. Es ist nichts los. Es gibt kein Freizeitangebot und nichts. Gosselwil ist eigentlich wie du kannst zwar dort übernachten, aber sonst passiert nichts.
0: In dem Moment bist du voraus, Ramona. Oder ihr habt deinen Hund bellen, so muss ich sagen. A wäre genau der Massenschlag und B wäre die Friendzone.
3: Es läuft nichts in Gosselwil. Es ist nichts los. Es gibt kein Freizeitangebot und nichts. Gosselwil ist eigentlich wie die Friendzone. Du kannst zwar dort übernachten, aber sonst passiert nichts.
0: Bravo! Also das heisst, du hast aus dem Nichts geraten und eine Punktlandung geholt. Ist das so deine Strategie im Leben allgemein? Einfach mal aus der Hüfte schiessen und dann richtig punkten?
2: Ja, auf richtige Punkte kommt drauf an. Aber ich mache eigentlich mal, ja, bevor ich manchmal denke. Genau.
0: Das ist, also weißt, es ist ja, man sagt ja, der Lösungsweg ist nicht so wichtig, aber das Resultat zählt. Wobei, gell, je nachdem mit KI, will man dann wissen, wie bist du auf die Lösung gekommen. Aber für dich gilt, B ist absolut richtig. Ich weiss jetzt nicht, ob der Valerian ein Ehrenbürger von Gosselwil wird, aber die Antwort ist auf jeden Fall richtig. Und du bist dabei, inklusive Begleitung, am 2. Juni dann bei der Comedy Talent Show in Zürich. Weißt du, wer mitnimmst? Oder denkst du mal, mit dem Finger mal irgendwo ins Adressbuch, den oder die nehme ich mit?
2: Ja, da ich gerne damit habe gerechnet. Dass es richtig ist, weiss ich noch nicht mal mit wem. Aber,
0: also Ramona, sag doch schnell, wo bist du daheim? Dass man weiss, welche Ramona, dass alle, die dich im Adressbuch haben, dir auch noch eine Nachricht schicken.
2: In Winigen, Kanton Bern.
0: In Winigen. Und hast du noch eine Anforderung an die Person, die sich jetzt melden könnte, die dich kennt?
2: Nein, ich habe da keine Anforderung eigentlich dran.
0: Also jemand, der vielleicht lachen kann, wäre vielleicht noch gut. He? Also mal schauen.
2: Genau.
0: Die Nummern geben wir jetzt nicht durch, aber ich glaube, es haben ein paar deine Nummern gespeichert, die hören. Hey, ganz viel Vergnügen am 2. Juni. Am Comedy Talent Show.
2: Ja, merci mal.
0: Danke dir.
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0: Ja, und es gibt noch weitere Chancen auf A oder B. Immer mal wieder da bei SRF 3. Und eine Möglichkeit, wie man auf die richtige Lösung kommt, hat ja jetzt Ramona gerade präsentiert.

Clean Bandit, Sarah Larsson's Symphony. SRF Verkehrsinfo von 13.30 Uhr in der Region Solothurn. Auf der A1 Richtung Zürich zwischen Wangen an der Aare und Häkingen Stau nach einem Unfall. Dann vor dem Gotthardtunnel Richtung Norden 4 Kilometer Stau und rund 45 Minuten Wartezeit ab Quinto. Die Einfahrt Airolo ist gesperrt. Gute Fahrt euch unterwegs. Und der Song, der tönt doch ein bisschen nach Freiheit, Roadtrip, so ein Gefühl von Fenster runter, Arm raus, den Wind spüren. Um was es wirklich geht in diesem Song, das hören wir dann in dieser halben Stunde. Das ist der James Blunt, Bonfire Heart.

0: Schweizer Musik mit Linda Ellis. Und vor 20 Jahren in der Hitparade war dieser Song. Ist immer der krass, über 20 Jahre. Eine Zeit, in der wir noch kein Smartphone hatten. Die allerersten, so ein bisschen bei Facebook unterwegs waren, von KI noch niemand geredet hat. Oder vielleicht die ganz krassen Experten. Klingt eigentlich noch gar nicht so lang, aber 20 Jahre ist viel passiert.
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0: Und auch in den Charts war vor 20 Jahren Kelly Clarkson. Also wenn all diese Songs euch gar nicht so weit wegkommen, sind sie wahrscheinlich so in einem ähnlichen Alter.

One und eben auch Danny California von den Red Hot Chili Peppers in den Charts. Und das ist ja wirklich ein Song, der einfach, der ist einfach cool, schon nur wegen der Gitarre von John Frusciante. Aber eben auch, weil er hat auch eine Geschichte. Oder eigentlich finde ich wirklich so einen guten Laune-Song. Geschichte ist aber eigentlich dahinter, es geht um eine Frau, um eine junge Frau, die durch die USA zieht. Und diese junge Frau, die haben Red Hot Chili Peppers immer mal wieder in Songs, in Texte, zum Beispiel auch die By the Way.

Da bei Californication ist dann auch klar, um was es geht. Die junge Frau ist so quasi eine Metapher für Kalifornien, die immer mehr als kulturelles Zentrum untergeht. Und eben auch darum stirbt dann die Danny bei dem Song «Danny California», der vor 20 Jahren in der Top 5 war von der Schweizer Hitparade. Genauer gesagt am 14. Mai 2006. Und eben, ist vor allem auch ein guter Rocksong, der einem so richtig schön vorwärts treibt. In

0: Seit dem Ending Nachmittag mit SRF tun wir es ein bisschen unwohl. Vielleicht ist das schon ein bisschen abergläubisch, aber ich finde es top, was die Schweizer Nazi für einen Start angelegt hat. Der Eishockey-WM, wirklich zwei grossartige Spiele. Die Fans wirklich total unterstützen und mit dabei, aber...
1: Ja, du wirst einfach immer skeptisch.
0: Ja, nein, weil alle schon sagen, jetzt werden wir Eishockey-Weltmeister. Das kann nicht gut kommen.
1: Du bist ein bisschen abergläubisch, aber Judith, bei dir ist ja nicht unbedingt das Hockey das Problem. Oder? Es ist eher der Lokalfußballclub, glaube ich.
0: Gut, FC Aarau. Gut, aber das ist eine andere Geschichte. Und das, also, meine, dort gibt es alle Gründe dazu. Im 2019 im Brückli-Feld, oder weißt du noch, Aarau gegen Xamax auswärts, 0-4 gewonnen. Wir hatten auch Tickets für das Stadion und haben alle gesagt, es gibt eine Freinacht. Sie steigen auf, das ist super. Und wenn ich gesagt, ja, und wenn nicht... Das ist eben der klare Punkt, das zeigt, du hast keine Ahnung vom Fußball. 0-4.
1: Da bist du wirklich der einzige Mensch in der Schweiz gewesen. Ich habe dort so in dieser Fußballbranche geschafft und sogar wir sind alle sicher gewesen, das kannst du gar nicht verspielen.
0: Eben. Alle, die rauskommen, haben das gemeint. Und dann, was ist passiert?
2: Xamax bleibt in der Super League mit einem der grössten Wunder in der Geschichte des Schweizer Fußballs. Dreht ein 0-4 aus dem Hinspiel, besiegt den FC Aarau im Penaltyschießen. Barasch-Wahnsinn im Brücklifeld. Aarau scheitert. Xamax bleibt in der Super.
0: Hey, ich sag dir, ich vergesse die langen Gesichter nie mehr. Das ist so übel gewesen und ich habe mich wirklich schuldig gefühlt. Und ich weiss, ich nehme mich jetzt wahnsinnig wichtig. Die einen denken wirklich, hey, geht's dir noch? Aber ich bin auch am Freitag nicht im Stadion gewesen. Ich würde auch heute in der Barasch nicht gehen. Weil, schau, es gibt auf der einen Seite Fans mit Liebling, mit Glücksschal im Stadion und dann gibt es mich. Ich würde sagen, ich bin eher so ein im Risikomanagement. Und darum, hey, meine, der SRF Dümmer übertragen das Spiel ja auch mit Einschaltungen. Heute Abend, also Aarau GC, ihr hört es bei SRF 3 und Eishockey ebenfalls. Heute Abend sind wir dabei bei Schweiz-Deutschland. Findest du eine gute Idee?
1: Finde ich gut, also vor allem für Aarau, dass du nicht ins Stadion gehst.
0: Hoppa, Aarau.

0: Und immer mehr Leute gehen Fußball schauen. Mehr dazu jetzt in den News. 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
1: Die Nachrichten von SRF vom 14 Uhr mit Lara Christen. Vor nicht mal zwei Jahren wurde die OECD-Mindeststeuer in der Schweiz eingeführt. Nun empfiehlt eine Studie, diese Steuer wieder abzuschaffen. Und wegen des Ebola-Ausbruchs in Afrika hat die Weltgesundheitsorganisation den internationalen Notstand ausgerufen. Was bedeutet das für geplante Reisen nach Zentralafrika? Das Wetter, heute und morgen ist es wechselnd bewölkt bei 15 Grad im Norden und 20 Grad im Süden. Vor gut drei Jahren sagte die Schweizer Stimmbevölkerung sehr deutlich Ja zur OECD-Mindeststeuer mit 79%. Eine neue Studie sagt nun, diese Steuer sollte wieder abgeschafft werden. Marco Koller berichtet.
2: Internationale Firmen mit einem jährlichen Umsatz von mehr als 750 Millionen Euro sollen überall mindestens 15% Steuern zahlen müssen. Das will die OECD, die Organisation für wirtschaftliche Entwicklung und Zusammenarbeit. Das Ziel, den Steuerwettbewerb zwischen den Ländern eindämmen. Die Schweiz bekannte sich an der Urne dazu, der höhere Steuersatz gilt seit Anfang 2024. Das Regelwerk dieser Steuer sei aber überholt und könne für den Schweizer Wirtschaftsstandort negative Folgen haben. Zu diesem Schluss kommt eine Studie der Universität St. Gallen. Die wirtschaftlichen Rahmenbedingungen hätten sich seit der Volksabstimmung 2023 grundlegend verändert. Die Steuer verfehle mittlerweile ihren ursprünglichen Zweck. Und weiter heißt es in der Studie, der Bund habe damals damit gerechnet, dass rund 140 Staaten diese Regeln ebenfalls umsetzen würden. Stattdessen seien es bisher nur 33 Staaten. Besonders ins Gewicht falle, dass die USA die Regelung nicht umsetzten.
1: Zum Krieg im Nahen Osten. Der Iran und die USA tauschen weiterhin Vorschläge aus für eine Beendigung des Konflikts. Der Verhandlungsprozess sei noch im Gang, sagte ein Sprecher des iranischen Außenministeriums. Der Iran habe auf Vorschläge der USA reagiert und seine Ansichten über den Vermittler Pakistan mitgeteilt. Wie genau diese Ansichten aussehen, ist nicht bekannt. Seit Anfang April gilt eine Waffenruhe im Krieg der USA und Israels gegen den Iran. Die Verhandlungen bringen bisher aber nur wenig Fortschritte und US-Präsident Donald Trump droht dem Iran immer wieder mit neuen Angriffen. Die israelische Marine ist erneut gegen die internationale Gaza-Hilfsflotte vorgegangen. Auf einer Live-Videoübertragung war zu sehen, wie Soldaten der israelischen Marine ein Boot mit Aktivistinnen und Aktivisten enterten. Der israelische Regierungschef Benjamin Netanyahu bestätigte den Militäreinsatz. Laut ihrem eigenen Tracker war die Flotte westlich von Zypern unterwegs. Ein israelisches Nachrichtenportal berichtete, die Aktivisten an Bord sollten festgenommen und auf ein Schiff der Marine gebracht werden. In der Vergangenheit waren internationale Aktivisten stets nach einer Weile wieder in ihre Heimatländer abgeschoben worden. In Genf hat Bundesrätin Elisabeth Bohm-Schneider die Jahresversammlung der Weltgesundheitsorganisation WHO eröffnet. Darin bezeichnete sie die WHO als unersetzlich. Die Organisation habe ihre Aufgabe trotz massiver Sparmaßnahmen weiterhin erfüllt, sagte Bohm-Schneider. Die WHO musste ihr Budget zuletzt um fast 1 Milliarde US-Dollar reduzieren und rund 1300 Stellen abbauen. Weiter würdigte Bohm-Schneider die Rolle der WHO bei der internationalen Reaktion auf das Hantavirus und auf Ebola. Und Ebola breitet sich ja zurzeit schnell aus in Kongo-Kinshasa und Uganda. Genauer, eine seltene Variante des Ebola-Virus, gegen die es keinen zugelassenen Impfstoff gibt. Die WHO hat den internationalen Gesundheitsnotstand ausgerufen. Was heißt das nun für alle, die in nächster Zeit eine Reise nach Zentralafrika geplant haben? Wissenschaftsredaktorin Irin Dietschi sagt,
3: im Moment ist dieser Ausbruch auf Kongo-Kinshasa und eventuell die Nachbarländer beschränkt. Wer in diese Region reisen will, muss sich bewusst sein, dass Ebola eine schwere, tödliche Infektionskrankheit ist, dass dieser Ausbruch hier schwer zu bekämpfen ist und vielleicht größer, als man bisher weiß. Von daher ist zu empfehlen, sich immer wieder schlau zu machen im Internet, die WHO-Seite aufzurufen und zu schauen, wie die aktuelle Lage ist,
1: sagt Wissenschaftsredaktorin Irene Dietschi. Noch zum Sport. Über 2,8 Millionen Zuschauerinnen und Zuschauer haben in der letzten Saison die Spiele der Fußball Super League verfolgt. Das sind rund 3.800 mehr als in der letzten Saison und so viele wie noch nie seit der Aufstockung von 10 auf 12 Teams vor 3 Jahren. Am meisten Fans zogen die Berner Young Boys an. Im Schnitt kamen rund 27.500 Zuschauerinnen und Zuschauer zu den IB-Spielen. Die beste Stadionauslastung hatte Absteiger Winterthur mit 91%. Die Börsendaten von SIX, der Swiss Market Index, liegt im Moment bei 13.172 Punkten, minus 0,4%. Der Euro wird zu 91,46 gehandelt, der Dollar zu 78,51. Und das Wetter? Am Nachmittag ziehen weitere Regengüsse und lokale Gewitter vorüber. Dazwischen gibt es trockene und kurze sonnige Phasen. Morgen ist es am Vormittag trocken und vor allem im Osten und Süden noch recht sonnig. Am Nachmittag wird es wechselnd bewölkt und ganz vereinzelt fällt kurz Regen. Die Höchstwerte liegen an beiden Tagen im Norden bei 15 Grad und im Süden bei bis zu 20 Grad. Das waren Nachrichten von Radio SRF. Verantwortlich David Burkhardt.
4: SRF Verkehrsinfo von 14.06 Uhr in der Region Solothurn. Auf der A1 Richtung Zürich zwischen Wangen an der Aare und Häkingen Stau nach einem Unfall. Im Aargau auf der A3 Richtung Basel zwischen Effingen und Frick ebenfalls Stau wegen eines Unfalls auf dem linken Fahrstreifen. Dann vor dem Gotthardtunnel Richtung Norden 4 Kilometer Stau und rund 45 Minuten Wartezeit ab Quinto. Die Einfahrt Airolo ist gesperrt.
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4: Ich glaube ja, das mit dem Nachmittagstief, das ist irgendwie ein Gerücht, oder? Also wir sind sicher fit und zweg und voll im Saft. Und sonst haben wir gleich so oder so einen Song, der ein bisschen zieht, der uns vorwärts zieht. Vorwärts in den Montagnachmittag. Die Toten Hosen mit dabei, die Show muss weitergehen. Am Mikrofon Judith Wendle. Und zuerst schalten wir 2 Gänge zurück mit Codaline Brand New Day. Schönen Montag.

0: Es wird mir auch ein Fest am 20. Juni. Im letzten Grund haben sicher die einen oder anderen von euch auch fett eingetragen, Hosen live. Und mehr Bands live schauen kann man auch diese Woche.
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0: Und das Wochenverplanen macht besonders Spass am Montag. Zum Beispiel Kopf abschalten, gute Laune mitsingen.

0: Freunde stellen und ich habe wirklich schon anschauen. Doch, es hat noch Tickets. Der Freitag sind sie in der Schweiz im Volkshaus zu Basel, um genau zu sein. Los geht's am 8. Und gerade nochmal für den Freitag, der 22. ist. Soul in seiner schönsten Form, Nicole Bernegger. Sie spielt am Freitag in der Pflugfabrik zu Ersingen im Emmental. Auf der Bühne steht sie und ihre Band ab 8:30. Und dann gibt es noch die unter euch, die gerne weit voraus planen.
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One Call Away. Und Problemzone bleibt heute Nachmittag der Gotthard. SRF Verkehrsinfo von 14.30 Uhr. Vor dem Gotthardtunnel Richtung Norden 4 km Stau und rund 45 Minuten Wartezeit ab Quinto. Die Einfahrt Airolo ist gesperrt. Ja, es gibt Songs, die laufen schön im Hintergrund und dann geht es zum Beispiel der. Egal ob willst oder nicht, irgendwann nimmt er die rein und musst einfach mitsingen. Oder darfst mitsingen. Ein bisschen mitwippen. London Calling the Clash.

0: bei SRF 3. Ja, und Eishockey-Weltmeisterschaft ist, wenn SRF 3 einschaltet ist und während der Spezialsendung aus der Fanzone Zürich plötzlich der Bundespräsident, der Guy Parmelin, erzählt, dass er ein riesen Hockey-Fan ist und jeden Morgen in aller Frühe Zusammenfassungen von der NHL, der besten Liga der Welt, schaut. Und zwar...
1: Ah, vor dem ersten Kaffee.
0: Ah, vor dem ersten Kaffee, also Eishockey-Weltmeisterschaften bei SRF 3 ist auch, wenn der ehemalige Nazi-Trainer, der Ralf Krüger, erklärt, um was es bei dem Turnier im eigenen Land wirklich geht.
2: Habt Spaß an dieser Weltmeisterschaft. Feiern wir Eishockey, zeigen wir die Welt, dass wir eine richtige A-Nation sind.
0: Machen wir. Heute Abend das dritte Spiel von der Schweiz gegen Deutschland. Ab 3 stimmt heute Mario Toriani live aus der Fanzone auf das Spiel ein. Und Mario, du hast einen Gast, der auch viel zu erzählen hat.
3: Ja, ich hoffe es doch sehr. Und die Gäste sind eigentlich direkt da beim früheren Nationaltrainer, beim Ralf Krüger, und zwar der Sohn, der Justin Krüger, erwarten wir hier bei uns. Der Justin Krüger ist für die Deutschen 99 Mal auf dem Eis gestanden, hat aber seine Eishockey-Karriere natürlich durch seinen Vater bedingt in der Schweiz angefangen. Und man nimmt sich schon Wunder, wo sein Herz heute wirklich schlägt. Und nachher, Judith, haben wir eine Legende hier. Und mit dem Wort Legende muss man ein bisschen aufpassen, oder? Aber beim Renato Tosio, bei der Goalie-Legende vom SC Bern, gilt das definitiv. Hast du gewusst, dass der über 700 Spiele in der Nationalliga gespielt hat, ohne einmal zu fehlen? Nie krank. Wow. Immer da gewesen. Eine Maschine. Und ich wollte schon wissen, wie gut es ihm heute noch geht oder ob er immer noch krankfrei durch die Welt durchkommt. Ich glaube es ja schon. Ja, das sind zwei von den Gästen, die wir heute am Nachmittag hier erwarten.
0: Ja, und das ist eine Riesenlegende von wegen Renato Tosio. Wann kommt der ungefähr bei euch vorbei? Kann er das sagen?
3: Der Renato Tosio kommt so richtig Match, oder? Die Schweizer spielen am Abend. Das heisst, er kommt nach der 6. bei uns. Und der Justin Krüger, der ist aber schon kurz nach der 4. bei uns. Und auch schon bei uns am Umschleichen sind erste Schweizer Fans mit dem Schweizer Liebling. Und ich habe schon gesehen, der eine oder andere stellt ein Bier hinterher. Ich habe noch gedacht beim Herrn Parmelin, dass er sagt, er trinke zuerst noch vor dem ersten Bier, schaue er die Zusammenfassung, nicht vor dem ersten Kaffee. Bier. Aber als richtiger Hockey-Fan, nein, natürlich nicht.
0: Hey, das kommt gut.
3: Aber du siehst, alles ist eingestimmt hier. Es ist ein bisschen nass noch, aber macht ja nichts. Ja. Ein bisschen Winterstimmung bei einer Hockey-WM, oder?
0: Also besser wie nachher 29 Grad am Wochenende. Mario Toriani live aus der Fanzone, ab der 3 da bei SRF 3.

0: Musik aus der Schweiz mit dem Remo vor Falling und nach der 3 dann der Mario Toriani direkt aus der Eishockey-WM-Fanzone, unter anderem auch mit der Goalie-Legende Renato Tosio. Das ist SRF 3.
1: Die Nachrichten von SRF um 15 Uhr mit Lara Christen. Mehrere deutschsprachige Staaten wollen die Zusammenarbeit im All verstärken, nämlich die Schweiz, Deutschland, Österreich und auch Luxemburg. Die Verteidigungsministerinnen und Minister der vier Länder haben bei einem gemeinsamen Treffen in Berlin beschlossen, ihre Kooperation zu vertiefen. Durch solche Treffen könne man voneinander lernen und sich gegenseitig bei gemeinsamen Interessen unterstützen, hieß es vom Schweizer Verteidigungsdepartement. Im Zentrum der regelmäßigen Gespräche stehe die Stärkung der Verteidigungsfähigkeit Europas. Der deutsche Verteidigungsminister Boris Pistorius sagte, Weltraumfähigkeiten hätten eine immer größere Bedeutung für militärische Auseinandersetzungen. Der Iran und die USA tauschen weiterhin Vorschläge aus für eine Beendigung des Konflikts. Der Verhandlungsprozess sei noch im Gang, sagte ein Sprecher des iranischen Außenministeriums. Der Iran habe auf Vorschläge der USA reagiert und seine Ansichten über den Vermittler Pakistan mitgeteilt. Wie genau diese Ansichten aussehen, ist nicht bekannt. Seit Anfang April gilt eine Waffenruhe im Krieg der USA und Israels gegen den Iran. Die Verhandlungen bringen bisher aber nur wenig Fortschritte und US-Präsident Donald Trump droht dem Iran immer wieder mit neuen Angriffen. Die israelische Marine ist erneut gegen die internationale Gaza-Hilfsflotte vorgegangen. Auf einer Live-Videoübertragung war zu sehen, wie Soldaten der israelischen Marine ein Boot mit Aktivistinnen und Aktivisten enterten. Der israelische Regierungschef Benjamin Netanyahu bestätigte den Militäreinsatz. Laut ihrem eigenen Tracker war die Flotte in internationalen Gewässern westlich von Zypern unterwegs. Ein israelisches Nachrichtenportal berichtete, die Aktivisten an Bord sollten festgenommen und auf ein Schiff der Marine gebracht werden. In der Vergangenheit waren internationale Aktivisten stets nach einer Weile wieder in ihre Heimatländer abgeschoben worden. Zwei Meldungen aus der Schweiz in Kürze. Das Neubauprojekt im Zürcher Braunau Park mit 500 Wohnungen ist einmal mehr vor Gericht gescheitert. Nach dem kantonalen Verwaltungsgericht sagt nun auch das Bundesgericht, die in der Baubewilligung festgehaltenen Mängel können nicht ohne besondere Schwierigkeiten behoben werden. Die Bauherrschaft muss das Projekt nun überarbeiten. Geklagt hatte die Pensionskasse der CS, sie will die Häuser im Braunau Park abreißen für einen Neubau. Seit letztem Sommer steckt eine der beiden Tunnelbohrmaschinen im neuen Gotthard-Straßentunnel fest, weil brüchiges Gestein eingebrochen ist. Nun hat die Tunnelbohrmaschine den Betrieb wieder aufgenommen, wie der Bund mitteilt. Der Bau des zweiten Straßentunnels schreite auf beiden Seiten wieder voran. Das Wetter. Heute und morgen ist es wechselnd bewölkt. Heute gibt es Regengüsse und Gewitter, morgen wird es nur vereinzelt nass. Im Norden gibt es 15 und im Süden bis zu 20 Grad. Das war eine Nachricht von Radio SRF, verantwortlich David Burkhardt.
2: SRF Verkehrsinformation von 15.03 Uhr vor dem Gotthardtunnel Richtung Norden. 4 Kilometer Stau und rund 45 Minuten Wartezeit ab Quinto. Die Einfahrt Airolo ist gesperrt.
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2: So, ein bisschen Winter darf sein, gefühlt, oder? Schliesslich ist Hockey-WM. Willkommen live aus der Fanzone in Zürich Altstädte, gerade neben dem Eishockey-Stadion. Es schifft noch fast oder fast nicht mehr. Hoffentlich die Fanzone aktuell ist sich am Füllen und das dürfte noch so weitergehen. Hinweg spielt die Schweiz gegen Deutschland. Volles Haus, wo wir legen Trampen zu diesem Spiel Nummer 3. Wir freuen uns auf Gäste. Nach der 4. der Justin Krüger, 99 Mal für Deutschland gespielt. Sohn vom früheren Nationaltrainer Ralf Krüger. Kommt vorbei, wir reden darüber, wo sein Hockeyherz wirklich schlägt. Er, der in der Schweiz zum Hockey gekommen ist, aber der für Deutschland aufgespielt hat. Und wenn ihr am Kommen seid, richtig Fanzone, dann findet uns da mit drin. Freuen uns, wenn ihr vorbeikommt. Wir sind da bis am 8. bis an das Spiel her. So soll es euch sein. Der Mario Turiani hier.
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4: Ich bin einfach sehr gerne immer noch in der Welt des Hockey involviert. Ich kenne noch sehr viele Spieler und sind mega geile Siechen. Und ja, es ist einfach Ist ein cooler Umfeld, ja.
2: Er kennt Bastian Baker, der Mann mit der offiziellen Hymne. Mehr von ihm auch noch hier bei uns. Er ist ja kürzlich vorbeikommen am Wochenende. Mehr von ihm noch vor der halben. Zuerst mal Dua Lipa. Schönen Nachmittag.

0: Alex Warren auf SRF 3 am Mandy-Nachmittag. Fever Dream. Wir sind im Hockey-Fieber am Mandy-Nachmittag schon voll drin. Wir sind live aus der Fanzone in Zürich, vor oder neben dem Hockey-Stadion, dort, wo sich die Fans treffen vor einem Match. Am Nachmittag hier schon Finnland gegen die USA und nach der Nacht heute Deutschland gegen die Schweiz. Auf diesen Match nehmen wir Anlauf. Und er hier, er natürlich. Bastian Baker, hier mit dem offiziellen Song von dieser Eishockey-WM in der Schweiz. Er hat Hockey im Blut schon immer gehabt. Der Vater hat ihm es mitgegeben.
1: Hey, also mein Vater hat natürlich lange gespielt Liga. Er war Profi gewesen. Das heisst, ich hatte etwas zu tun mit dem Sport. Aber hey, eigentlich keine Ahnung. Es ist einfach das geilste Sport. Ich meine, ich muss es auch nicht lange erklären. Alle, die es schon geschaut haben oder die es schon gespielt haben, die wissen es genau.
0: Sebastian Baker, er war am Samstag hier bei uns in der Fanzone. Er hat eine Hockey-Karriere fast ins Ziel gebracht. Gerade als sein erstes Album 2011 rausgekommen ist, hätte er einen anderen Club suchen müssen. Die Entscheidung zwischen Musik und Hockey hätte er dort müssen fällen. Am Schluss war es ein Herzensentscheid.
1: Ich habe wirklich beide gleichzeitig gemacht, das ganze Leben. Ich habe auch Musik mit 5 Jahren angefangen zu spielen und Songs zu schreiben. Und ich glaube, es ist einfach in meinem Herz ist einfach die Leidenschaft für Musik grösser gewesen. Und mit 18 habe ich auch eine Möglichkeit, eine Chance bekommen, voll auf die Musik zu setzen. Und die habe ich genommen. Und nachher habe ich mir nicht wirklich lange überlegen, weil in 6 Monaten ist meine Karriere von 0 auf 100 gegangen. Und seitdem habe ich einfach nie mehr zurückgeschaut.
0: Wer weiss, vielleicht hätte sonst Bastian Baker hinten können auf dem Eis stehen, aber er hat sich für die Musik entschieden. Ist ja gleich dabei an dieser WM irgendwie mit dem offiziellen Song Bastian Baker auf SRF 3. Das ist «Time to Shine».

0: Bastian Becker und «Time to Shine» auf SRF 3, der offizielle Song von dieser WM. Wir sind hier in der Fanzone zu Zürich, «Time to Shine». Der Bastian, der knapp nicht Hockey-Profi geworden ist und jetzt aber natürlich immer noch voll dabei, gedanklich und sich vor allem das wünscht.
1: Ja, also ich würde schon sagen Weltmeister. Ja, komm, es sieht alles gut aus. Wir haben ein super Team, wir haben ein super Staff. Ich meine, klar, es hat Teams, wo, also zum Beispiel Kanada sieht sehr gut aus natürlich, mit den Stars, die wo das Jahr noch gekommen sind. Aber wir haben schon in der Vergangenheit gezeigt, dass wir die auch schlagen.
0: So machen wir es heute Nacht der Nacht zuerst mal in Deutschland.
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0: sind unterwegs mit SRF 3 am Ende Nachmittag. Wir sind live in Zürich in der Fanzone, gerade neben dem Hockeystadion. Es ist WM. Und wenn WM ist, kommen die Hockeyherzen daher. Wie zum Beispiel Merit Sannemann, der mir gegenüber ist. Schönen guten Tag, Merit.
1: Hallo.
0: Du bist hier an einem Stand, haben wir dich gefunden. Du bist eigentlich engagiert bei einem anderen Hockeyturnier und kommst jetzt zum grossen Turnier. Wie beschäftigst du dich sonst mit Hockey?
1: Hey, ich bin schon lange dabei beim ZSC. Mache dort so ein bisschen Spielerinterviews, ein bisschen Pre-Game-Modis. Genau, das ist mein Zuhause. Und es gibt auch noch Swiss Ice Hockey Games. Dort sind wir am Lau unterwegs. Einfach ein viel schwätzen, das kennen wir ja.
0: Genau. Wie ist es eigentlich, wenn in deinem Heimstadion nicht etwas anderes, etwas Grosses stattfindet?
1: Das ist ganz speziell. Also ich finde es mega schön, weil sie alles umgestalten. Also auch die Garderobe sieht etwas anders aus, wo sonst die ZSC Lions daheim sind. Das ist wirklich ganz speziell. Aber mega cool, dass mal etwas anderes läuft. Auch.
0: So, und wie hat jetzt die Schweizer Mannschaft gestartet? Was sagt dein Hockeyherz?
1: Hey, sehr gut. Also ich bin recht begeistert. Ich habe ein paar Vorbereitungsspiele gesehen. Dort haben sie noch nicht so gut zusammengespielt, wenn ich das so darf sagen.
0: Du darfst, du kommst raus.
1: Aber jetzt wirklich mal sagen, sie performen. Was mich natürlich besonders freut, ist, dass das Sven Andreghetto zurück ist. Und wie er mit dem Dennis Malgin zusammenspielt und noch mit dem Pius Sutter in dieser Linie, das ist wirklich ganz schön.
0: Du hast im Vorigen gesagt, du schaust nicht nur auf die Spieler, sondern auch auf die, die schauen, dass die Spieler das Richtige machen. Ja, genau. Du bist einer, der Chiris genau beobachtet, so aus der Sicht von jemandem, der Fan ist. Wie ist die Chiri-Leistung bis jetzt, von dem, was du gesehen hast?
1: An der WM gut. Mhm. Also ich finde, okay, ich weiß nicht, das darf man im Radio wahrscheinlich nicht sagen. Im Vergleich zu der Schweizer Liga, wir haben ja ein paar Schweizer Schiedsrichter dabei, wahrscheinlich auch die besten.
0: Hoffen wir doch.
1: Aber im Vergleich zu der Schweizer Liga machen sie gute Leistung bis jetzt.
0: Genau. So, ich muss das heute alle fragen. Deutschland gegen die Schweiz heute, es ist eine heisse Affische. Das ist unser Gegner, der uns schon ein paar Mal das Beinhäkchen gestellt hat, wie wir auf Plan-Deutsch sagen. Was erwartest du mir jetzt?
1: Ich erwarte ein spannendes Spiel, das wahrscheinlich recht knapp wird, aber ich glaube fest daran, dass die Schweiz die Oberhand haben wird. Ich glaube daran, dass sie die Goal schiessen können und das mal nicht mit 60 Schüssen aufs Goal, wie noch gegen Lettland, sondern ein bisschen weniger brauchen, damit die Goal auch reingehen.
0: Du, die 60 Schüsse nehmen wir, wenn sie reingehen.
1: Wenn sie reingehen, absolut.
0: Merit, schönes Turnier noch.
1: Schön, danke, wünsche ich dir auch.
0: Das ist SRF 3, der findet uns live in der Fanzone neben dem Stadion in Zürich.

0: Mark Forster. Wir sind gross. Jede Ähnlichkeit mit der Schweizer Eishockey-Nationalmannschaft ist natürlich rein zufällig. SRF Verkehrsinformation, eine Meldung von 15.33 Uhr unterdessen vor dem Gotthardtunnel Richtung Norden. 4 Kilometer Stau und rund 45 Minuten Wartezeit ab Quinto. Die Einfahrt in Airolo ist gesperrt.
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0: Mit Mario Toriani und wir freuen uns nach der Vieren, der Justin Krüger hier. 99 Mal für Deutschland auf dem Eis gestanden. Sohn vom früheren Schweizer Nationaltrainer Ralf Krüger. Ein Mann mit viel Eishockey im Blut, viel Erfahrung und vor allem zwei Herzen in der Brust. Die Schweiz und Deutschland, wie schlägt es wirklich? Hören wir nach der Vieren. Lady Gaga macht uns Pokerface.

0: One Republic, Need Your Love. Das ist SRF 3 live aus der Fanzone in Zürich an der Eishockey WM. Und man könnte jetzt behaupten, dass die Leute hier in dieser Fanzone von dieser WM leicht vorgenommen sind, wenn man sie fragt, wer der Weltmeister wird.
1: Ganz klar die Schweiz.
2: Die Schweiz halten.
3: Definitiv die Schweiz.
1: Ganz sicher die Schweiz und wir kämpfen alle dafür.
3: Weil sie einfach jetzt reif sind für den Titel. Sie haben jetzt ein Haufen Mal Silber gewonnen, Final verloren und es kann nicht ewig so weitergehen.
0: Es kann nicht ewig so weitergehen. Irgendeiner spricht mit der Bann und bringt alles nach Hause. Wir sehen, wie es läuft. Der Start am Freitag ist schon mal gut gelaufen. Nachher heute gegen Deutschland, oder? Jetzt noch einer drauflegen, dann hat man den dritten Sieg. Eben, nicht ewig so weitergehen. Was braucht die Nazi, dass sie den letzten grossen Schritt noch machen kann?
4: Wir brauchen alle Fans, die eine riesige Stimmung machen und unsere Spieler motivieren. Und dann gibt das einen lockeren Win.
1: Ein paar gute Spiele, ganz viel Kraft, Gesundheit und einfach den Teamgeist, dass sie zusammenhalten und zusammen das schaffen. Weil sie schaffen es.
5: Zusammenhalt, alle Vollgas.
6: Wir haben jetzt auch viel Pech gehabt. Jetzt Glück mal auf unserer Seite. Jetzt an der Heim-WM braucht es gute Fans, gute Stimmung im Stadion. Alle anführen und dann holen wir Gold heim.
7: So wie wir spielen, ich glaube, so lange das Jahr zum Weltmeistertitel.
0: So ist Stimmung. Wir nehmen genau die mit und bringen sie zu euch heim. Heute noch bis um 8 Uhr aus der Fanzone vor dem Spiel gegen Deutschland. Das ist SRF 3 mit der Taylor Swift.

0: viel Liebe für Mundartmeilenstein.
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0: die, die ein grosses Fußballherz haben, wie Zürich West, im Moment, in einer Superliga vorbei, oder im Moment schlägt unser Herz für Eishockey. Das ist SRF 3 live aus der Zürcher Fanzone neben dem Hockeystadion. Heute Abend Deutschland gegen die Schweiz. Wir legen die Rampen dorthin, freuen uns dann nach der 6. zum Beispiel hier bei uns. Der Renato Tosio, die grosse Goalie-Legende der Schweiz. Jetzt gehen wir zuerst mal dorthin, wo man sonst noch hergehen könnte, wenn es nicht Hockey soll sein.
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0: In der Popmusik ist es manchmal ein Kommen und ein Gehen. Und die sind gekommen, zum nicht mehr wieder gehen. Die gehören zu denen, die bleiben. Zu dieser Kategorie gehören Tada Ante Portas von Luzern. Im 97 zum ersten Mal zusammen auf der Bühne gestanden und dann mal mehr und mal weniger aktiv gewesen. Aber ein fester Wert in der Schweizer Musik. Gerade wieder ist eine aktivere Phase. Der Frontmann Pi Wirtz und seine Dadas spielen live am 22. von diesem Monat in der Kohlerhalle zu Zug. Am 23. Gare de Lyon zu Wiel. Oder am 29. Mai Konserve Seon

0: Längs von seinen kleinen Konzerten ist ausverkauft. Hier noch ein paar Daten, zum Beispiel am 22. im Mai noch Casino Theater Burgdorf oder am 6. Juni Kulturhaus Hebsen zu Basel oder am 7. im Juni in Zürich im Kaufleuten der Noir Vera Gut. Und auf Ende Woche ist hier in der Schweiz der Sommer versprochen. Wir schauen noch ein bisschen weiter vor im Sommer.
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0: eine der grossen Entdeckungen aus der jüngsten Zeit aus der Schweizer Musikplattform MX3.ch kommen aus dem Westen von diesem Land. Lone Assembly, you're pulling at the same strings. Ende Nachmittag, Zeit für Neues. Das ist SRF 3.
1: Die Nachrichten von SRF um 16 Uhr mit Lara Christen. Im Weltskiverband FIS herrscht dicke Luft wegen Präsident Johann Eliasch. Nun äußert sich erstmals auch Swiss Ski zum Streit. Und eine Studie zeigt, Stadtgärten mit Blumen seien zwar gut, Insekten bräuchten aber noch mehr Grünflächen. Das Wetter heute und morgen ist es wechselnd bewölkt, wobei es morgen nur vereinzelt nass wird, bei 15 bis 20 Grad. Hinter den Kulissen des Weltskiverbandes FIS tobt ein Machtkampf. Im Kreuzfeuer der Kritik steht der amtierende FIS-Präsident Johann Eliasch. Diverse nationale Skiverbände möchten seine Wiederwahl verhindern, darunter auch der schweizerische Skiverband Swiss Ski. Heute hat sich Swiss Ski erstmals dazu geäußert. Sportredaktor David Lendi berichtet.
2: Um FIS-Präsident zu werden, benötigt man gemäß den Statuten des Internationalen Skiverbandes den Pass sowie die Unterstützung des entsprechenden Skiverbandes. Der amtierende Präsident Johann Eliasch ist schwedisch-britischer Doppelbürger. Allerdings verzichteten beide Nationen auf eine Nomination Eliaschs. Nun kämpft der 64-Jährige plötzlich mit einem georgischen Pass um seine Wiederwahl, was der Co-CEO von Swiss Ski Diego Züger scharf kritisiert.
3: Die Entscheidung von diesen zwei Verbänden sprechen für sich. Und das hat uns auch dazu gebracht, dass Johann Eliasch für uns nicht mehr wählbar ist. Wir wollen keinen Präsidenten, der sich eine dritte Staatsbürgerschaft irgendwo auf der Welt suchen geht, nur dass er im Amt bleiben kann.
2: Johann Eliasch steht jedoch nicht nur wegen dieses fragwürdigen Schachzugs in der Kritik. Seit er vor 5 Jahren das Amt des FIS-Präsidenten übernommen hat, beklagen diverse Verbände mangelnde Kommunikation und Transparenz. Insbesondere habe sich der Internationale Skiverband unter Eliasch finanziell in eine besorgniserregende Richtung entwickelt, sagt Diego Züger.
3: Man hat in den letzten Jahren 80 bis 100 Millionen vom FIS-Vermögen verbraucht und das mehr oder weniger konzeptlos. Jetzt gilt es wirklich, die Handbremse zu ziehen.
2: Nun ist Swiss Ski Teil einer Allianz, die Eliaschs Wiederwahl am 11. Juni in Belgrad verhindern will. Ziel sei es, sich geschlossen hinter einer der 4 Gegenkandidatinnen und Gegenkandidaten zu versammeln. Welche Person unterstützt wird, ist zum jetzigen Zeitpunkt noch offen.
1: Radio SRF hat den Internationalen Skiverband FIS wie auch den Georgischen Skiverband mit den Vorwürfen konfrontiert. Beide Anfragen blieben bis jetzt unbeantwortet. 2 Meldungen in Kürze. Der Iran und die USA tauschen weiterhin Vorschläge aus für eine Beendigung des Konflikts. Der Verhandlungsprozess sei noch im Gang, sagte ein Sprecher des iranischen Außenministeriums. Der Iran habe auf Vorschläge der USA reagiert und seine Ansichten über den Vermittler Pakistan mitgeteilt. Genaueres ist nicht bekannt. Die iranische Friedensnobelpreisträgerin Narges Mohammadi ist aus dem Spital entlassen worden. Sie habe nach Hause zurückkehren können, teilte eine Stiftung mit, die von ihrer Familie geführt wird. Mohammadi war im Spital wegen Herzproblemen behandelt worden. Sie sitzt eine Haftstrafe ab, unter anderem wegen ihres Engagements für Frauenrechte. In Städten gibt es weniger Grünflächen als auf dem Land. Das Angebot für Insekten ist also kleiner. Blumen in einem Stadtgarten zu pflanzen ist deshalb gut, aber eben nicht gut genug. Zu diesem Schluss kommt eine neue Studie. Ronja Bollinger, was wurde denn untersucht?
4: Konkret hat die Forschungsanstalt für Wald, Schnee und Landschaft 24 unterschiedliche Gärten in der Stadt Zürich genauer angeschaut. Freiwillige haben sich einen Monat lang vor Blumentöpfe gesetzt und jedes Insekt eingefangen und protokolliert.
1: Was hat das gebracht?
4: Die Forschenden konnten so nachvollziehen, wie gut Insekten an die Blüten hinkommen. Das Resultat, große Wildbienen und Hummeln finden selbst in dicht bebauten Innenstädten den Weg zu blühenden Gärten. Schwebfliegen und Käfer hatten mehr Mühe, diese Blüten zu finden. Denn sie brauchen mehr vernetzte Grünflächen oder auch Totholz als Lebensraum.
1: Und was bedeutet das nun?
4: Blüten, die von Schwebfliegen und Käfern bestäubt werden, pflanzen sich so weniger fort. Die Forschenden sagen darum, damit es eine möglichst große Artenvielfalt in Städten gibt, brauche es mehr als Blumen in einzelnen Gärten. Es brauche insektenfreundliche Lebensräume auf Quartierebene.
5: Jahrelang hat sich die kolumbianische Sängerin Shakira mit den spanischen Steuerbehörden gestritten. Nun hat sie einen Sieg eingefahren. Die Sängerin wurde vom Vorwurf des Steuerbetrugs freigesprochen und soll nun mehr als 55 Millionen Euro zurückerhalten. Ein früheres Urteil wurde aufgehoben. Das Gericht begründete die Aufhebung damit, dass nicht zweifelsfrei habe nachgewiesen werden können, dass Shakira im Jahr 2011 ihren steuerlichen Wohnsitz in Spanien hatte. Der Entscheid ist aber noch nicht rechtskräftig. Vor dem obersten Gericht in Madrid kann noch Berufung eingelegt werden. Die Börsendaten von SIX, der Swiss Market Index, liegt im Moment bei 13.293 Punkten plus 0,5%. Der Dow Jones Index in New York steigt um 0,3%. Der Euro wird zu 91,48 gehandelt und der Dollar zu 78,52. Soweit die Meldungen.
0: Lucian Schmassmann von SRF Meteo. Es hat ja vorher massiv geregnet hier in der Fanzone in Zürich, wo wir im Moment senden, neben dem Hockeystadion. Jetzt ist es trocken, aber du sagst, Regenschutz nicht zu weit weglegen.
6: Ja, es könnte bei euch noch mal kurz nass werden. Das gilt nicht nur jetzt für die Fanzone hier im Raum Zürich, sondern allgemein eigentlich fast in der ganzen Schweiz. Es ist einfach so ein Wechsel zwischen dunklen, bewölkten Phasen und eben einem Regenguss. Aber dann können auch noch ein paar Sonnenstrahlen mal vorkommen, bevor dann schon das nächste Gewitter wieder aufziehen kann. Also ein wildes Hin und Her heute oben. Und das Ganze bei doch eher kühlen 11 oder 12 Grad.
0: SRF Verkehrsinformation von 16:06 Uhr. Stau in der Ostschweiz auf der A13 Richtung St. Margrethen zwischen Bux und Sennwald. Dann in der Region Zürich auf dem Westring Richtung Gubrist, Tunnel stockend ab Urdorf Süd und in der Region Basel auf der A2 Richtung Deutschland ab Hagenau. Dann vor dem Gotthardtunnel Richtung Norden 4 km Stau und rund 45 Minuten Wartezeit ab Quinto. Die Einfahrt in Airolo ist gesperrt.
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0: Mit Mario Toriani im Studio hier in der Fanzone, mir gegenüber ein Mann, der so viele Stunden in seinem Leben auf dem Hockeyfeld verbracht hat, man könnte es gar nicht zählen. Es ist der Justin Krüger. Willkommen.
8: Merci vielmals.
0: Wir wollen nachher ein bisschen reden über Eishockey, wie das Turnier läuft. Man muss wissen, der Justin Krüger ist in der Schweiz hockeymässig sozialisiert worden, ist aber eigentlich Deutscher, ist der Sohn natürlich vom Ex-Nationaltrainer Ralf Krüger und hat viele Jahre für Deutschland gespielt. So, Schweiz-Deutschland, wo schlägt heute das Herz?
8: Ja, das ist immer eine sehr spannende Frage, weil ich wohne immer länger in der Schweiz, also den größten Teil des Lebens jetzt schon in der Schweiz verbracht. Die Frau ist von Bern, Kind zu Bern geboren und ja, es ist hin und her gerissen, weil also, wenn du mich als Spieler gefragt hättest, dann müsste ich schon sagen Deutschland, aber
0: natürlich.
8: Heute mag ich es ja, gönnen in dem Sinn, wo ja, mit dem ganzen Druck umgehen kann am besten und ja, sehr spannend, mal schauen.
0: Über Druck, über Eishockey, über das Turnier, über die aktuelle Schweizer Nationalmannschaft und über die Deutschen wollen wir reden mit dem Justin Krüger in dieser Halbstunde.
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0: ist SRF 3 am Montagnachmittag. Ihr hört uns direkt aus der Fanzone in Zürich Altstädte neben dem Hockeystadion. Es ist Eishockey-WM und am Tag, wo die Schweiz Spiel 3 hat. Das Spiel gegen Deutschland spielt, ist der Mann bei uns, der die Schweizer Eishockey und das Deutsche bestens kennt, fast 100 Spiele gemacht hat bei den Deutschen in der Nationalmannschaft. Aber dreifacher Schweizer Meister mit dem SC Bern, vorher schon kurz Hallo gesagt, hier in der Fanzone, der Justin Krüger. Ja, der Name sagt alles, Sohn vom langjährigen Nationaltrainer Ralf Krüger. Er war am Freitag hier bei uns gewesen, zur Eröffnung. Wir haben es vorher schon gehört. Bei dir, Justin, so zwei Herzen in der Brust, oder? Für Deutschland gespielt, weil du einen deutschen Pass hast. Aber in der Schweiz hockeymässig sozialisiert. Hilf uns leider. Was sind die Deutschen? Was ist das für eine Mannschaft? Was erwartet die Schweiz heute?
1: Ja, also die langjährige Identität, die man kennt, ist, dass das gute Team zusammen sind und die Härte, die Deutschland bringt. Und es sind zwar auch immer gute Goalies, was hinten sehr viel Stabilität bringt, aber jetzt auch immer wieder sehr gute NHL-Spieler, wie der Moritz Seider hinter der Verteidigung. Es fehlen zwar noch ein paar Top-Spieler, aber wieder Dreiseitel. Aber trotzdem, umso mehr, wenn sie sich zusammenreißen und nach der Niederlage gestern, ja, werden sie Reaktion zeigen wollen und sicher besser performen. Aber klar, die Schweiz ist top da, mit dem fast Olympiateam in dem Sinne.
0: Das war jetzt eine Antwort für Hockey-Kenner, jetzt für die, die sich vielleicht nicht so mit den Namen auskennen. So von Mentalität her ist es eine andere Mannschaft als die Schweiz.
1: Ja, also basiert ist immer ein bisschen stabil, oder der Fokus auf Defensiv. Und ich sage, die Schweiz ist in dem Sinne ein bisschen offensiver, weil die Schweiz kann das jetzt auch. Aber für Deutschland ist es immer wichtig, mal dort eine gute Basis zu haben, nicht zu viel ja, Chancen an das Team zu geben, weil sonst wird es schon gefährlich. Und die Schweiz ist halt ja, das top etabliertes Land geworden, jetzt über die Jahre, auch mit der Silbermedaille. Aber ja, das Derby ist immer sehr heiß und wird sehr spannend für alle.
0: Man redet ja von einem Angstgegner. Ist das ein Z-Wort? Also aus der Sicht von der Schweiz jetzt?
1: Ja, es hat eine lange Phase gegeben, wo Deutschland oft gegen die Schweiz gewonnen hat. Aber die Schweiz hat jetzt auch wieder gut gezeigt. Hat auch mal vor ein paar Jahren, Entschuldigung, hat letztes Jahr mit Deutschland genau, einen Sieg rausgeholt und gegen Deutschland. Also ich glaube, das Wort Angst ist bei beiden vertrieben in dem Sinn. Also,
0: Angst ist nie gut.
1: Es ist wieder weg.
0: Respektsgegner, kann man sicher sagen. Justin Krüger, du hast 99 Spiele gemacht für die deutsche Nationalmannschaft. Heute wäre es ein schöner Tag, um 100 zu machen. Natürlich ärgert einem das manchmal, dass man die 100 nicht geholt hat.
1: Ja, das habe ich erst näher gemerkt, als ich die Statistik mal gesehen habe, als ich aufgehört habe, dass es 99 sind. Aber ja, es ist auch eine lustige Zahl von dem her. Ja, es war eine schöne Zeit und ja, wie gesagt, also stolz sein, ein Nationalmannschaftstrikot anzulegen, das ist eine riesige Sache für jeden Spieler, also jeder Schweizer und jeder Deutsche, der auf dem Eis steht heute und das Liebling anlegt. Das ist ein riesiger Stolz, wenn man für das ganze Land spielt. Das ist etwas anderes. Ganz anders als in einem Club. Oder? Man merkt, auch, das ganze Land ist dahinter. Und umso mehr das Derby, das wird sehr viele Emotionen hervorwecken heute Abend.
0: Was vermisst man eigentlich, wenn man einen Profi-Hockey macht, wenn man nachher an einem Turnier so jetzt eben unterwegs ist, wie jetzt der Justin Krüger? Was vermisst man am meisten? Ist es der Geruch von Garderobe? Ist es mit dem Team feiern?
1: Ja, das ist noch spannend, weil ja, das ist das erste Mal, als ich eine WM bin, ja, in dem Sinn, wo ich nicht spiele.
0: Genau.
1: Ja, genau, als Zuschauer. Und ja, was ich am meisten vermisse, gut, ich bin schon ein harter Verteidiger gewesen, habe gerne den Zweikampf immer gesucht und aus dem sind viele Emotionen gekommen. Und wenn es heiß wird, wie heute Abend, ja, ist noch schwer, ein bisschen ruhig im Stuhl zu sitzen. Also, ich komme schon nicht auf die Eis, keine Angst. Aber es ist einfach schon die Checks und die Emotionen und zusammen zu gewinnen und dann am Nationalhymne singen.
0: Grosse
1: ja, Emotionen und Zweikampf. So. Ja, genau.
0: Bei uns bei SRF 3, wir reden nachher noch ein bisschen weiter. Der Justin Krüger für Deutschland in der Nationalmannschaft gespielt, aber mit Bern Meister geworden. Dreimal ein Mann, der weiss, wie das Hockey läuft in der Schweiz und in Deutschland. Wir reden weiter nach der Sabrina.

0: Im Hockey geht es auf dem Feld Dirty Talk. Wir machen hier aber Small Talk rund um Eishockey, rund um die WM. Das ist SRF 3 live von der Fanzone, direkt Zürich, Altstädte, neben dem Stadion. Bei mir jetzt Gast der Justin Klüger. Jahrelang für Deutschland im Nationalteam gespielt, aber beim SC Bern gespielt. Meister wurde, wir haben vorhin ein bisschen darüber geredet. Natürlich ein spezieller Tag heute, Justin Klüger. Wir wollen noch ein bisschen zurückgehen in eure Geschichte als Eishockey-Profi. Wie gross war eigentlich der Druck vom Vater oder vom Ralf Klüger, dass man selber ein Hockeyspieler wird? Hat es gar keine Wahl gegeben oder war das eine Überzeugung, dass der Sohn auch in die Hose gestiegen ist?
1: Also mein Vater hat, als ich geboren bin, in Düsseldorf gespielt. Ja, bin in Düsseldorf geboren. Bin ich oft mit ihm, habe ich ins Training fahren dürfen. Das sind so die ersten Erinnerungen. Er hat mich oft auf die Eis genommen. Das war wirklich schön. Und ja, als Kind hat man einfach Spass, wenn man Bewegung und Sport hat. Und das hat schon von Anfang an Spass gemacht.
0: Überhaupt kein Zwang?
1: Nein. Wir haben nicht nur Eishockey gespielt. Wir haben 20 verschiedene Sportarten gleichzeitig gemacht. Und irgendwann natürlich war immer mehr Fokus auf gewisse Sportarten, Golf und Eishockey. Und dann nur noch Eishockey, Golf mehr auf die Seite tun. Genau. Aber nein, es hat schon Phasen gegeben. Klar, als Teenager, wo es manchmal hart wird. Das ist für alle. Und wichtig ist, dass man dort mal durchschnauft und immer Spass sucht und trotzdem hart dran bleibt. Und dann, dann kommen wir schon vorwärts.
0: Der Vater, der Ralf, viele Jahre Nationaltrainer für die Schweiz, der gilt ja als Motivationsmaschine. Zumindest nimmt man ihn so wahr in der Öffentlichkeit. Immer vorwärts, immer positiv, immer das Gute gesehen. Hat das manchmal schon ein bisschen genervt? Als Sohn?
1: Er bleibt immer dran. Das heisst, aber wenn etwas aus der Reihe tanzt oder nicht richtig ist, dann geht er schon hart dahinter. Oder? Mhm. Klar, er tut mit dem Positiven motivieren, aber wenn es etwas nicht gut ist, das muss man schon analysieren und das macht er auch. Und hat er bei mir auch genau, immer wieder Tipps gehabt. Und klar, ab und zu vielleicht ein paar zu viel, aber ja, dort auch. Oder? Dort auch einfach durchschnaufen und weitergehen. Und, wenn du sagst, Druck, also klar, als Kind war das schon ein neu, wenn mal Fernsehen rum war. Ich war mal im Sportpanorama, da war ich sehr jung. So das erste Interview, am Anfang ab und zu schon ein viel gewesen, aber man hat sich ein daran gewöhnt und dann einfach gemerkt, das gehört dazu. Und irgendwann bin ich mal auch reingekommen und dann ist es schon gut. Ja.
0: Du hast drei Töchter, wie ist es bei denen mit dem Eishockey? Alle voll drin?
1: Ja, genau, also 8, 6 und fast 4. Und die zwei Eltern sind jetzt auch voll drin, weil zu Murten, wo wir wohnen, Region, also nahe von Bern, Murtensee-Region.
0: Schöner
1: See. HC Murten vor 5 Jahren ist gegründet worden. Und jetzt probieren wir mehr Eishockey in die Region hineinzubringen. Es hat keine Eishalle, aber es hat ein Ausser-Eisfeld. Und dort jeden Sonntagmorgen gebe ich auch Training mit dem HC Murten, mit dem Team zusammen. Und da kommen viele Kinder. Und es ist sehr spannend und wir probieren ein bisschen die Region aufzubauen. Nicht nur wegen dem Freiburger Titel, aber generell hat das Potenzial in der Schweiz, dass man mehr Regionen, Eishallen hat und mehr fördert. Trotzdem, dass wir hier an der Weltspitze mitkämpfen.
0: Und auch die jungen Frauen zum Hockey bringt, oder? Wichtig.
1: Das auch, ja. Nein, ich bin sehr stolz, dass sie auch mitmachen. Ja, vor allem, sie bringen noch Kolleginnen mit und wir haben, bei den ganzen Jungen haben wir wirklich so im Moment 50-50. Und das ist sehr spannend. Wer weiss, wie das Frauenhockey in Zukunft aussieht.
0: Justin Krüger, heute Abend Deutschland gegen die Schweiz. So ist die Partie aufgestellt. Wer gewinnt?
1: Ja, sehr spannend. Ja, ich habe schon einen Tipp im Kopf. Das ist mir irgendwie automatisch so gekommen. Ich habe wirklich 3-2 für die Schweiz geschätzt. Ich sage jetzt so gerne nach Verlängerung oder Penaltyschiessen. Ja, ich gebe der Schweiz das eine Goal mehr, weil sie sind sehr gut aufgebaut und einen sehr guten Start verwünscht. Und es wird sehr schwer für Deutschland. Aber ich sage trotzdem, es kann eng werden.
0: Danke für den Besuch hier in der Fanzone, Justin Krüger, und noch ein gutes Zuschauen bei dieser Eishockey-WM.
1: Merci vielmals.

0: Eis okay ist, da ist Stromgitarre nicht weit weg, so soll es doch sein. Bei der Hockey-WM in der Schweiz. Schweizer Musik mit Strom. Golden Vultures. Komm aus dem Tessin. Black and Blue. Halbe Fünfe. Kurznachrichten jetzt mit Lara Christian.
1: Auch der Schweizer Skiverband will den Präsidenten des Weltskiverbandes FIS nicht mehr im Amt ziehen. FIS-Präsident Johann Eliasch sei für Swiss Ski nicht mehr wählbar, sagte der Co-CEO von Swiss Ski. Die Heimatländer von Eliasch, Schweden und Großbritannien, wollen ihn nicht für eine weitere Amtszeit nominieren. Eliasch ließ sich deshalb in Georgien einbürgern, um zu kandidieren. Die iranische Friedensnobelpreisträgerin Narges Mohammadi ist aus dem Spital entlassen worden. Sie habe nach Hause zurückkehren können, teilte eine Stiftung mit, die von ihrer Familie geführt wird. Mohammadi war im Spital wegen Herzproblemen behandelt worden. Sie sitzt eine Haftstrafe ab, unter anderem wegen ihres Engagements für Frauenrechte. Jahrelang hat sich die kolumbianische Sängerin Shakira mit den spanischen Steuerbehörden gestritten. Nun wurde sie vom Vorwurf des Steuerbetrugs freigesprochen und soll mehr als 55 Millionen Euro zurückgehalten. Gegen den Entscheid kann noch Berufung eingelegt werden.
0: Im Ski-Alpin gibt Einnahmen richtig viel zu diskutieren. Tim Eckimann vom SRF Sport.
2: Wir haben es gerade gehört und wir vertiefen das noch ein bisschen. Der Name Johann Eliasch, er ist der Vizepräsident des Internationalen Skiverband und wird jetzt auch von Swiss Ski kritisiert. Ein Grund, in knapp einem Monat möchte Johann Eliasch als Vizepräsident wiedergewählt werden. Blöd ist nur, der Skiverband von Schweden und von Großbritannien wollen Eliasch nicht nominieren. Er hat nämlich den schwedischen und den britischen Pass und braucht Unterstützung von einem von diesen Ländern. Darum hat Eliasch jetzt einfach den Pass von Georgien bekommen und sich einbürgern lassen. Und das wiederum kommt bei Swiss Ski gar nicht gut an. Der CEO Diego Züger sagt im SRF-Interview, der Johann Eliasch sei nicht wählbar, wir wollen sicher kein Vizepräsident, der sich irgendwo auf der Welt eine Staatsbürgerschaft sucht, nur um Präsident zu bleiben. Was Swiss Ski sonst noch stört am Johann Eliasch, das gibt es jetzt ausführlich in unserer Sport-App.
0: Lucian Schmassmann von SRF Meteo, wo ist es heute Abend noch nass?
3: Es kann fast überall noch mal nass werden. Es sind nämlich da noch recht viele so Regengüsse unterwegs, ganz vereinzelt. Er begleitet von Blitz und Donner. Aktuell beispielsweise gerade so ein schönes kleines Gewitter, das hier richtig Basel zieht, aber dann auch gleich schon wieder Geschichte ist. Da gibt es aber zwischendurch heute auch noch ein paar sonnige Phasen, wie aktuell zum Beispiel gerade im Rumbaum.
0: SRF-Verkehrsinformation von 16.32 Uhr auf der Nord-Süd-Achse ist der Gotthardtunnel in beiden Richtungen wegen eines Unfalls gesperrt. Daher Stau vor beiden Tunnelzufahrten. Zudem Stau in der Region Zürich vor dem Gubristunnel Richtung St. Gallen ab dem Limmataler Kreuz sowie ab Burdorf Süd, dann vor dem Nordring Richtung Bern ab dem Brütiseller Kreuz und stockend noch in der Region Basel auf der A2 Richtung Deutschland ab Hagenau.
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0: Heute sind wir live in dieser Stadt, wo sie herkommt. Nina Valotti von Zürich, auch wenn es weh tut. Wir sind live in der Fanzone, neben dem Hockeystadion Zürich Altstädte. Es ist okay, wie.
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0: Da wären wir doch schon beim Jargon oder ein Bubentrickli wenden daran, könnte man sagen. Der Präsident von der FIS, vom Internationalen Skiverband, wir haben es vorher in den Nachrichten gehört, der Johan Eliasch. Er ist schwedisch-britischer Doppelbürger. Für das er noch einmal gewählt werden kann, hat er jetzt noch die georgische Staatsbürgerschaft angenommen. Aber das ist jetzt nicht die einzige Kritik, die es gibt. Unter anderem der Schweizer Skiverband wirft ihm vor, dass er zu wenig gut zum Geld von der FIS geschaut hat oder schaut. Millionen habe er konzeptlos verbraten. Wie kann es jetzt also weitergehen in diesem brisanten Fall? Wir schauen genauer drauf am 5 Uhr im Info 3.
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0: Genauer schauen wir auf das Wetter. Natürlich seit Tagen warten wir auf ein bisschen weniger winterliches Wetter. Lucian Schmassmann von SRF Meteo, du hast gesagt, hinten noch ein bisschen frisch, hinten noch ein bisschen Regen und dann morgen.
3: Ja, morgen dann schon ein bisschen anders, aber wohl winterliches Wetter finde ich jetzt gerade ein bisschen schwer.
0: Doch, gefühlt. Man muss immer vom gefühlten Wetter, es gibt jetzt echte Wetter, für das bist du zuständig, und das gefühlte Wetter also, hier in der Fanzone, das ist das, was wir haben.
3: Aber das gefühlte Wetter morgen ist jetzt sicher nicht mehr winterlich. Morgen, nämlich zuerst am Vormittag, sogar an vielen Orten, für längere Zeit sonnig, obwohl es schon Schleierwolken hat. Ein bisschen fahler Sonnenschein wird es da sein. Und im Mittelland hat es vielleicht hier und dort auch noch ein, zwei Nebelfelder umeinander. Aber dann kommt eine Warmfront, die bringt dann im Verlauf vom Nachmittag vor allem oder so, ab dem späteren Vormittag von Westen her, mehr und mehr Wolken. Und ganz lokal oder stellenweise kann es auch mal kurz nass werden. Das besonders ein bisschen entlang vom Jura Richtung Nordwestschweiz. Oder auch also entlang von den Voralpen nach. Und die Temperaturen gehen schon mal ein bisschen darauf. Morgen haben wir dann so höchste Temperaturen im Norden von etwa 17 Grad.
0: Und im Vergleich zu heute ist das Gefühl, das Wetter am Mittwoch schon sommerlich. Ganz so weit würdest du noch nicht gehen, aber es tut sich schon etwas.
3: Es tut sich etwas, genau. Ein Hochdruckgebiet kommt nämlich zu uns. Der Mittwoch selber fällt zwar zuerst noch wechselnd bewölkt an und es kann vielleicht am Morgen früh auch noch lokal mal nass werden. Dann aber so im Verlauf vom Tag drückt das hoch, das heisst, die Luft wird trockener und gerade im Flachland oder auch im Wallis wird es dann immer wie sonniger und es gibt schon mal Temperaturen von etwa so 20 oder 21 Grad und das ist dann genau das, was auch normal wäre, auch für die Jahreszeit. Den Bergen hoch muss man sich vielleicht noch ein bisschen länger gedulden, bis dann dort noch ein paar sonnige Abschnitte mit dabei sind. Dann aber ab dem Sonntag, da würde ich dann wirklich mal vom am Donnerstag würde ich wirklich vom Sommer reden. Viel, viel Sonnenschein gibt es und die Temperaturen gehen von Tag zu Tag darauf. Am Pfingstwochenende sogar Höchstwert beidseits von der Alpen von 28 Grad.
0: Dann ist das gefühlt und auch bei dir korrekt. Der Sommer.
3: Dann ist es sogar Hochsommer.
0: Genau. Danke, Lucian. Beim grossen Turnier nehmen wir die grossen Namen für. Während der Hockey-WM brauchen wir zum Beispiel die Ärzte. Gibt es nachher voraus noch die grossen Oasis und Wonderwall.

SRF Verkehrsinformation, eine aktuelle Meldung von 16.47 Uhr. Vorsicht in der Zentralschweiz auf der A2 Richtung Luzern zwischen Sursee und dem Rastplatz Inseli besteht Gefahr durch Gegenstände auf der Straße.

0: 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Wir senden live vor dem Schweizer Spiel aus der Fanzone zu Zürich. Gerade neben dem Stadion. Im Stadion in läuft schon ein Match. Im Moment aktuell Finnland gegen die USA, Zwischenstand 3:1 zu Fribourg, Kanada gegen Dänemark 0:0. Aber heute Abend trifft die Schweiz an der Heim-WM hier auf Deutschland. Und die Schweizer dürften gefordert sein. Einerseits sollen die Deutschen nach der Niederlage von gestern gegen Lettland wahrscheinlich mit einer Wut im Bauch kommen. Andererseits will der Trainer der deutschen Mannschaft die Schweizer Hockey bestens kennt. Es ist der Harold Kreis bei mir in der Fanzone. Jetzt der Mann, der mehr weiss, der Hockey-Reporter Reto Wittmer. Hallo Reto.
1: Ciao,
0: so weit, so gut bis jetzt, oder?
1: Ja, ich würde sagen.

0: FOZ Academy gsi, weit weg von der National League. Und plötzlich hat der Harold Kreis den Sandro Estimann in die erste Mannschaft genommen und hat ihn eingesetzt.
1: Ich bin sehr dankbar für die Chance, die er mir gegeben hat. Er war hart, aber fair. Er hat immer viel gefordert. Und wenn du Vollgas gegeben hast, hat er dir eine Chance gegeben. Und ich glaube, das ist ich bin dankbar, dass er mir eine Chance gegeben hat, um mein erstes Nationalspiel unter ihm zu spielen. Sind wir, 6 Jahre, 7 Jahre später sind wir immer noch mit dabei.
0: Ja, und heute eben als Gegner, auch wenn Sandro Estimann heute gegen Deutschland vermutlich nur ein Ersatzgoal ist.
2: Und die andere Seite, was sagt der Harold Kreis zum Sandro Estimann?
0: Ja, gestern nach dem Lettland-Match mit dem Harold Kreis geredet, eigentlich ist er enttäuscht und wirklich auch hässig nach dieser Niederlage. Absolut zu Recht, aber hochprofessionell und dann gleich mit einem Lachen hat er gesagt.
3: Es freut mich, dass Sandro das so in Erinnerung hat. Ich meine, für uns als Trainer, wir sehen gerade als Torhüter jemand, der sehr, sehr gut spielt oder zumindest mal jemand, der eine vielversprechende Zukunft vor sich hat. Und Sandro hat das offensichtlich dann auch getan. Wenn ich da ein bisschen mitgeholfen habe, freut mich. Aber der Rest hat er ja gemacht.
0: Ja, die Aussage die passt zum Harold Kreis. Weil er sei nicht nur ein guter Trainer, sondern auch ein guter Mensch, hat mir der Dominik Cahun gesagt, der heute für Deutschland spielt und sein Geld bei Lausanne verdient.
4: Sehr erfahrener Trainer, logischerweise. Er hat schon viel erlebt in seinem Leben und ist ein wirklich überragender Mensch. Die Jungs mögen ihn sehr in der Kabine und auch außerhalb, logischerweise. Und ja, sehr angenehmer Mensch.
0: Ein Mensch, ein Trainer und einer, der am Ursprung von Sandro Estimann war, der nicht die National League gebracht hat.
2: Heute aber steht der Harold Kreis an der Bande von Deutschland und will natürlich der Schweiz ab der 20.08. das Bein stellen. Dein Bauchgefühl, Reto?
0: Gut, sehr gut, würde ich sagen.
2: Alles klar. Das ist SRF 3 mit den Geschichten, die das Hockey schreibt. Kurz

0: grossartigen Song. Aber die Band hat auch grossartigen Namen. Mr. Hudson and the Library. Too late. 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SRF Verkehrsinfo kurz von 17 Uhr. Entwarnung in der Zentralschweiz auf der A2 Richtung Luzern zwischen Sursee und dem Rastplatz. Inseli besteht keine Gefahr mehr durch Gegenstände auf der Straße. Dann auf der Nord-Süd-Achse. Dort ist der Gotthardtunnel in beiden Richtungen wieder offen. Jedoch Stau vor beiden Tunnelzufahrten. Zu dem Stau in der Region Zürich, vor dem Gubristunnel Richtung St. Gallen ab dem Limmataler Kreuz sowie ab Uthof Süd. Und noch in der Region Basel auf der A2 Richtung Deutschland ab dem Schweizer Halle-Tunnel. Zeit für Neues. 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
2: Der Chef des Internationalen Skiverbandes FIS steht in der Kritik. Jetzt entzieht ihm der Schweizer Skiverband das Vertrauen. Wir fragen nach, warum. Dann, welche Ziele verfolgt eigentlich der Iran? Über seine Strategie im Konflikt mit den USA und Israel hält er sich bedeckt. Und wie viel Steuern sollen große Unternehmen in der Schweiz bezahlen? Diese Diskussion könnte neu angestoßen werden, wegen einer Studie der Uni St. Gallen. Das und mehr jetzt im Info 3. Mein Name ist Katrin Hiss. Hinter den Kulissen des Weltskiverbandes FIS brodelt es. Im Kreuzfeuer steht FIS-Präsident Johann Eliasch, der nicht nur britisch-schwedischer Staatsbürger ist, sondern neuerdings auch den georgischen Pass besitzt. Mit dieser neuen Staatsbürgerschaft möchte sich Eliasch im Juni die Wiederwahl zum FIS-Präsidenten sichern. Ein Plan, den mehrere nationale Skiverbände vereiteln wollen, darunter auch Swisski. Sportredaktor David Lendi berichtet.
3: FIS-Präsident werden kann nur, wer Staatsbürger eines Landes ist, dessen Skiverband einem für die Wahl vorschlägt. Johann Eliasch, der amtierende FIS-Präsident, ist schwedisch-britischer Doppelbürger. Heißt, der schwedische oder der britische Skiverband hätten ihn zur Wiederwahl vorschlagen müssen. Das taten sie aber nicht. Also ließ sich der 64-Jährige von Georgien einbürgern und kämpft nun mit georgischem Pass und der Nomination des georgischen Skiverbandes um seine Wiederwahl. Das kritisiert der Co-Chef von Swiss-Ski, Diego Züger, scharf.
4: Die Entscheidung von diesen zwei Verbänden sprechen für sich. Und das hat uns auch dazu gebracht, dass Johann Eliasch für uns nicht mehr wählbar ist. Wir wollen keinen Präsident, der sich eine dritte Staatsbürgerschaft irgendwo auf der Welt suchen geht, nur dass er im Amt bleiben kann.
3: Beim Internationalen Skiverband hieß es auf Anfrage, die Nomination sei rechtens. Und vom georgischen Skiverband gab es gar keine Stellungnahme zu den Vorwürfen. Allerdings steht Johann Eliasch nicht nur wegen der neuen Staatsbürgerschaft in der Kritik. Seit er vor 5 Jahren das Amt des FIS-Präsidenten übernommen hat, beklagen diverse Verbände mangelnde Kommunikation und Transparenz. Zudem wird ihm vorgeworfen, er involviere den 22-köpfigen FIS-Rat zu wenig.
4: Beispielsweise ist die letzte Jahresrechnung ist erst 24 Stunden vor der Sitzung kommuniziert worden. Es sind schlicht zu wenig Daten und Fakten herum, dass auch der FIS-Rat, das FIS-Council, seine Aufgabe kann warnen.
3: Unter Eliasch habe sich der Internationale Skiverband finanziell in eine besorgniserregende Richtung entwickelt, ergänzt Diego Züger.
4: Man hat in den letzten Jahren 80 bis 100 Millionen vom FIS-Vermögen verbraucht und das mehr oder weniger konzeptlos. Auch letztes Jahr hat man ein Minus von gegen 25 Millionen. Auch nächstes Jahr wird es wieder ein Minus geben. Das heisst, wir fahren mit 180 gegen die Wand und jetzt gilt es wirklich, die Handbremse zu suchen. Deswegen haben wir auch zusammen mit vielen anderen Verbänden entschieden, dass wir den Johann Eliasch nicht mehr wählen werden.
3: Zu dieser Allianz, die Eliaschs Wahl am 11. Juni in Belgrad verhindern will, gehören neben Swiss-Ski auch die Verbände aus den USA und Österreich, die vor 5 Jahren noch zu Eliaschs Unterstützern zählten. In einem Brief wandte sich die Allianz an einen großen Teil der rund 140 Mitgliederverbände der FIS. Mit dem Ziel, sich geschlossen hinter einer Gegenkandidatin oder einem Gegenkandidaten zu versammeln.
4: Am Schluss werden wir uns auf der aussichtsreichsten Kandidat oder Kandidatin vereinen und dementsprechend dafür sorgen, dass man Johann Eliasch aus dem Amt drängen will.
3: Neben Eliasch kandidieren 2 Frauen und 2 Männer für das höchste Amt im Internationalen Skiverband. Wen die Allianz unterstützen wird, ist noch offen.
2: Der US-Sondergesandte für Grönland, Jeff Landry, ist zum ersten Mal zu Besuch in Grönland. Er hat dort den grönländischen Regierungschef Jens Fredrik Nielsen getroffen. Lara Christen.
5: Es sei ein gutes Treffen gewesen, sagte Nielsen laut dem dänischen Radio und Fernsehen. Das Treffen sei von gegenseitigem Respekt geprägt gewesen. Das heiße aber nicht, dass sich die Absichten der USA geändert hätten, so der grönländische Regierungschef. US-Präsident Donald Trump hat schon mehrfach gesagt, Grönland solle Teil der USA werden. Auch einen militärischen Einsatz schloss er nicht aus. Grönland gehört zum dänischen Königreich. In den Iran. Dort ist die Friedensnobelpreisträgerin Narges Mohammadi aus dem Spital entlassen worden. Mohammadi habe nach Hause zurückkehren können, teilte eine Stiftung mit, die von ihrer Familie geführt wird. Mohammadi war im Spital wegen Herzproblemen behandelt worden. Die 54-Jährige sitzt im Iran eine Haftstrafe ab, unter anderem wegen ihres Engagements gegen die Todesstrafe und für Frauenrechte. Für ihr Engagement hatte sie 2023 den Friedensnobelpreis erhalten. Das Nobelkomitee rief die iranische Führung mehrfach auf, Mohammadi freizulassen.
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2: Die USA fahren gegenüber dem Iran einen diplomatischen Zickzackkurs. Mal stehen die Zeichen auf Eskalation, dann wieder auf Verhandlungen. Und der Iran? Er kontrolliert nach wie vor die Meerenge von Hormus und droht mit Gegenmaßnahmen für den Fall eines Angriffs. Was bezweckt der Iran mit dieser Strategie? Nahost-Korrespondent Thomas Gutterson.
6: Anders als US-Präsident Trump äußert sich Teheran nur zurückhaltend zu Fort- oder Rückschritten bei der Lösung des Konfliktes um die Straße von Hormus. Eine taktische Haltung, sagt der iranisch-amerikanische Historiker und Autor Arash Azizi. Die iranische Führung glaube, sie habe Trump in die Enge getrieben. Deshalb beharre sie auf ihren Forderungen in der Annahme, dass die USA früher oder später einlenken würden. Mit der Kontrolle über die Seestraße habe der Iran ein enormes Pfand in der Hand. Doch die Regierung scheine sich noch nicht sicher zu sein, was sie damit genau anfangen wolle, vermutet Azizi.
7: It's a great bargaining tool for them, but you need to use a bargaining tool to get something. It's like taking someone hostage, right?
6: Es sei wie eine Geiselnahme. Die Geisel sei nur von Nutzen, wenn man wisse, wogegen man sie eintauschen wolle. Und genau da scheint es zu hapern, sagt Arash Azizi. Eine Öffnung der Straße im Gegenzug zu Sanktionserleichterungen oder um das iranische Atomprogramm weiterführen zu können. Der Iran verfolge gegenüber den USA mehrere Ziele, sagt Ali Weiss von der International Crisis Group.
8: I think Iran wants several main things. One is sanctions relief, and the more the Trump administration fails to deliver.
6: Die wohl dringendste Forderung sei die Aufhebung der Sanktionen. Solange diese bestehen blieben, solange werde Teheran wohl auch die Seestraße kontrollieren wollen, um an alternative Einnahmen zu gelangen. In der Atomfrage allerdings, da wäre der Iran durchaus bereit, Konzessionen zu machen, so Weiss.
8: Iran has not enriched uranium since the 12-day war last year.
6: Seit dem sogenannten 12-Tage-Krieg habe der Iran kein Uran mehr angereichert, eine zentrale Forderung der USA. Und der Zeitraum, in dem Teheran auf die Urananreicherung verzichte, könnte verlängert werden. Das Recht des Irans auf ein Atomprogramm an sich sei für Teheran jedoch kaum verhandelbar. Andererseits sei der Iran wohl bereit, das bereits angereicherte Uran abzugeben, meint der Historiker Arash Azizi.
7: They're ready to talk about the nuclear issue, I think. Their new concept is that they don't want to do it at this stage, right? They want to follow the end of the war.
6: Doch Teheran sei erst bereit, über das Atomprogramm zu sprechen, wenn der Konflikt an allen Fronten beendet sei. Unter dem Strich scheint die iranische Position also so. Teheran würde die Straße von Hormus öffnen, wenn im Gegenzug die Sanktionen gelockert werden. Über alles andere wolle man erst reden, wenn der Krieg vorbei sei und Teheran eine Garantie erhalte, nicht wieder von den USA oder Israel angegriffen zu werden.
2: Er könnte eine zentrale Rolle spielen bei der Energiewende, natürlicher Wasserstoff. Und dieser könnte auch in den Alpen vorkommen.
5: Natürlicher Wasserstoff wird in den Gesteinsschichten von Gebirgen freigesetzt. Eine neue Studie der Universität Lausanne sagt, die Pyrenäen seien für die Bildung von natürlichem Wasserstoff besonders günstig. Und auch die Alpen wiesen ein interessantes Potenzial auf. Man hoffe, ähnlich wie Ölfelder, Wasserstofffelder zu finden. Natürlicher Wasserstoff hat laut der Studie großes Potenzial, etwa für den Antrieb von Fahrzeugen. Heutzutage wird der größte Teil des Wasserstoffs mit fossilen Brennstoffen hergestellt. Und noch eine weitere Studie. Der Bund ging der Frage nach, was macht einen Stadtgarten attraktiv für Insekten? 24 unterschiedliche Gärten in der Stadt Zürich wurden dafür genauer angeschaut. Freiwillige haben sich einen Monat lang vor Blumentöpfe gesetzt und jedes Insekt eingefangen und protokolliert. Das Resultat? Große Wildbienen und Hummeln finden selbst in dicht bebauten Innenstädten den Weg zu blühenden Gärten. Schwebfliegen und Käfer hatten mehr Mühe, diese Blüten zu finden. Sie brauchen laut Studie mehr vernetzte Grünflächen oder auch Totholz.
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2: Vor gut zwei Jahren hat die Schweiz damit begonnen, die Gewinne großer Unternehmen mit mindestens 15% zu besteuern. Doch jetzt legt eine neue Studie nahe, diese OECD-Mindestbesteuerung wieder abzuschaffen. Bundeshausredaktorin Christine Wanner.
9: Kurz und knapp, sagt Steuerrechtsexperte Peter Hongler.
10: Es besteht Handlungsbedarf.
9: Hongler ist Professor an der Universität St. Gallen. Drei Jahre nach dem Ja der Stimmbevölkerung zu einer Mindeststeuer für große international tätige Unternehmen hat er für die Schweiz-Amerikanische Handelskammer eine Bestandesaufnahme gemacht. Kurze Rückblende. Auf internationaler Ebene sollte die Mindestbesteuerung international tätiger Unternehmen den Standortwettbewerb verschiedener Tiefsteuerländer, auch der Schweiz, beenden. Beim Projekt der OECD, der Organisation für wirtschaftliche Zusammenarbeit und Entwicklung, wollten die Schweiz und 140 Länder mitmachen. Rechtssicherheit für die betroffenen Unternehmen, die Wettbewerbsfähigkeit der Schweiz und die Möglichkeit, Steuereinnahmen aus den Unternehmensgewinnen im Land zu behalten, das waren die Argumente dafür. Doch inzwischen ist die Welt eine andere, sagt Raoul Sagal, Direktor der Schweiz-Amerikanischen Handelskammer.
11: Die größten Volkswirtschaften, Indien, Brasilien, USA, sind nicht mehr dabei. Das zweite ist, dass die vermeintliche Rechtssicherheit, dass wir die eben nicht haben. Und der dritte wichtige Punkt ist, dass die Wettbewerbsfähigkeit der Schweiz eben genau ins Gegenteil zu kehren droht.
9: Für Bund und Kantone könnte die Mindeststeuer ein Verlustgeschäft werden, schreibt Steuerrechtsexperte Peter Hongler. Nur schon, wenn einige US-Konzerne ihre Aktivitäten von der Schweiz in die USA verlagern könnten. Denn sie lieferten fast einen Fünftel der Gewinnsteuereinnahmen der Schweiz, jährlich etwa 5 Milliarden Franken. Deshalb, so Hongler,
12: in der Studie schreiben wir, dass viele Gründe dafür sprechen, die Mindeststeuer abzuschaffen. Und wenn ich aber an der Mindeststeuer festhalten will, dann sollte ich sie möglichst schnell in ein Gesetz überführen. Weil einzelne dieser Risiken dann sich nicht mehr materialisieren können. Also es besteht Handlungsbedarf.
9: Der Bundesrat wollte innerhalb von 6 Jahren ein Gesetz zur Mindestbesteuerung erlassen. Derzeit regelt er die Mindestbesteuerung mittels Verordnung, weil er so auf Veränderungen reagieren kann. Im Dezember äußerte sich Finanzministerin Karin Keller-Sutter im Parlament so:
13: Der Bundesrat wird frühestens im zweiten Halbjahr 2026 über eine Verordnungsänderung entscheiden können. Während die betroffenen Unternehmen ihre Steuererklärung für die Steuerperiode 24 jedoch bereits bis Mitte 26 einreichen müssen.
9: Noch vor dem Sommer will der Bundesrat dem Parlament einen Bericht zu den relevanten Fragen vorlegen. Zusammen mit verschiedenen Studien wird dann die Basis für eine breite politische Diskussion gelegt sein, wie die Schweiz mit der Mindeststeuer umgehen wird.
2: Zu den Wetteraussichten kommen wir gleich nach den Börsendaten von SIX.
5: Der Swiss Market Index liegt im Moment bei 13.234 Punkten plus 0,1%. Der Euro wird zu 91,48 Rappen gehandelt, der Dollar zu 78,64 Rappen. Und das Wetter? Am Abend wird es allmählich trocken, morgen ist es zuerst teils sonnig, dann zunehmend bewölkt und vereinzelt nass. Im Norden gibt es 16 und im Süden 21 Grad.
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15: Mit Mario Toriani, mit dem Vibrieren vor dem Spiel 3 von der Schweiz gegen Deutschland hier in Zürich in der Fanzone, wo wir senden. Aber wir haben eine andere Geschichte vom Tetra-Pak, wird 75. Schauen wir drauf in der Wirtschaft am 20 vor. Und hier aus der Fanzone noch vor einem halben gute Fans sind. Wetterfest und natürlich stimmungssicher.
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0: Mario, Olivia Dean, so easy to fall in love. Olivia Dean übermorgen am 20. zu Zürich im Hallenstadion. Dort spielt die Musik Bier. Die Musik spielt aber in Zürich während der Eishockey-WM Zürich und Fribourg. Dort findet es statt und wir sind live in der Fanzone. Hier in Zürich geht es neben dem Stadion, die Schrebergärten oder dazwischen. Findet uns, wenn ihr in die Fanzone kommt. Dann im Stadion übrigens spielt Finnland gegen die USA. Könnt schauen im SRF-Livestream. Unterdessen 5:1 ist Finnland vorne. Und im anderen Spiel Fribourg 0:0 zwischen Kanada und Dänemark. Und das Wetter bessert vielen Orten im Schweizerland. Zwar noch ein bisschen Regen heute Abend, aber auch hier in der Fanzone ist es jetzt ein bisschen trockener als auch schon. Ein bisschen winterlich ist es schon noch so für 18. Mai. Passt ja, haltet keinen Fan ab. Beim Eishockey ist man sich alles gewöhnt.
1: Nein, überhaupt nicht, ist super. Gutes Wetter, perfektes Eishockey-Wetter. Nein, es geht schon. In der Halle sind wir trocken, oder?
0: Nur die Gruppe da, die hat schon eine kleine Pause eingelegt auf dem Weg daher, weil es hat so geschüttet. Nicht etwa, weil sie es nicht verleiden würden, aber auch der Style zählt beim Eishockey.
2: Wie lange haben wir am Bahnhof gewartet? Halbe Stunde haben wir schon gewartet. Mehr, bis wir hintergelaufen sind.
3: Ah, ihr seid im Bahnhof geblieben?
2: Ja. Weißt du, Outfit, oder? Outfit ist nicht so regensicher, das Ganze.
0: Schminke muss Schminke bleiben. Auf dem Weg ins Stadion, da muss man manchmal ein bisschen schauen. Auch im Eishockey, aber eben. Stimmung, alles parat vor dem Match gegen Deutschland von heute Abend.
4: Ja, alles kann hageln. Hauptsache
5: die Schweiz gewinnen.
4: Ja, Hauptsache die Schweiz gewinnen. Und wir sehen ein Hockeyspiel. Ein guter Match, ja.

0: trotzdem eine gute Erinnerung ohne Finale. Veronika Fusaro, Alice, am 17:30 das sind Kurznachrichten.
1: US-Präsident Donald Trump hat seine Klage gegen die US-Steuerbehörde zurückgezogen. Über eine Begründung dafür ist nichts bekannt. Trump, zwei seiner Söhne und die Trump-Organisation hatten 10 Milliarden US-Dollar gefordert. Der Grund? Die IRS habe zu wenig getan, um zu verhindern, dass zwei Steuererklärungen veröffentlicht werden konnten. Der US-Sondergesandte für Grönland ist zum ersten Mal in Grönland und hat dort Regierungschef Jens Fredrik Nielsen getroffen. Das Treffen sei von gegenseitigem Respekt geprägt gewesen, sagte Nielsen. Das heiße aber nicht, dass sich die Absichten der USA geändert hätten. Trump hatte mehrfach gesagt, Grönland, das zu Dänemark gehört, solle Teil der USA werden. Die iranische Friedensnobelpreisträgerin Narges Mohammadi ist aus dem Spital entlassen worden. Das teilte eine Stiftung mit, die von ihrer Familie geführt wird. Mohammadi war im Spital wegen Herzproblemen behandelt worden. Sie sitzt eine Haftstrafe ab, unter anderem wegen ihres Engagements für Frauenrechte.
0: Merci, Lara Christen. Neuer Name, neuer Trainer für den FC Luzern. Wir sind beim Fußball und beim Tim Meckimann vom Sport.
2: Der Jürg Udo Portmann ist ab der neuen Saison Trainer vom FC Luzern. Er ist 49, kommt ursprünglich aus Luzern und hat noch nie einen Verein in der Super League trainiert. Im Moment ist der Jürg Portmann noch Trainer von der U17-Mannschaft Luzern. Der FC Luzern ist also fündig geworden, weil der vorherige Trainer Mario Frick hat nach etwa 4,5 Jahren nicht mehr wollen, Trainer von Luzern sein in der Super League. Und genau in dieser Super League sind im Schnitt diese Saison etwa 12.300 Zuschauerinnen im Stadion gewesen. Das ist etwa gleich viel wie letzte Saison und etwa gleich viel wie gemeint Münchensteins Basel Einwohner hat. Am meisten Zuschauer im Schnitt hat IB diese Saison gehabt mit fast 28.000. Das ist etwa so viel wie Rapperswil-Jona Einwohnerinnen hat.
0: Heute Abend könnt ihr noch ein bisschen Regen verwutschen. Frisch bleibt es auch. Lucian Schmassmann von SRF Meteo. Morgen ein bisschen Besserung.
3: Ja, morgen ist zuerst der Start im Tag relativ freundlich. Wir haben vielleicht im Mittelland, so entlang von der Gewässer, beispielsweise entlang von der Aare, noch ein paar Nebelfelder. Sonst aber doch noch ein sonniger Start in die Dienstag. Dann aber im Verlauf des Tages ziehen mehr und mehr Wolken auf, und zwar von Westen her. Und dann, gerade so ungefähr ab Mittag, kann es dann stellenweise auch mal nass werden. Ich denke besonders an die Gebiete entlang vom Jura Richtung Nordwestschweiz zu oder auch so ein bisschen entlang von der Voralpen. Und die Temperaturen gehen schon mal ein bisschen darauf. 17 Grad gibt es dann morgen am Nachmittag.
0: SRF Verkehrsinformation von 17.32 Uhr in der Region Zürich auf der A1 Richtung St. Gallen zwischen Tös und der Raststätte Vornberg Stau wegen eines Unfalls auf dem Überholstreifen. Dann zu dem Stau vor dem Gobristunnel Richtung St. Gallen ab Dietikon sowie ab Udorf Süd und in der Region Basel auf der A2 Richtung Deutschland ab dem Schweizer Halle-Tunnel sowie in der Gegenrichtung zwischen Wiese und Rheinfelden. Dann stockt es noch vor dem Gotthardtunnel. Nein, das stimmt nicht. Das Stau Richtung Norden. 6 Kilometer Stau und rund eine Stunde Wartezeit ab Quinto. Die Einfahrt Airolo ist gesperrt.
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0: Gut Nacht heisst, wir sind in der Fanzone neben dem Stadion Zürich und die, die schon voll mit drin waren und ihre Olympiamedaille schon haben, das ist das Frauenteam im Schweizer Eishockey und zwei von ihnen erzählen, wie es war, die Medaille heimzubringen noch vor der 6. Mario Toriani am Mandy. Guten Abend, das ist SRF.

0: In ein paar Jahren auf SRF 3 direkt aus der Fanzone zu Zürich neben dem Hockeystadion. Fanzone von der Eishockey-WM und das Getränk, das die meisten in der Hange haben, hier in einem Becher eher gelblich und nicht aus einem Tetrapack.
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0: Aber was trinkt man nicht alles aus dem Tetrapack? Milch, Orangensaft, etwa mal ein Eistee. Hinter diesen Getränkkartons steht ein Schweizer Unternehmen, Tetrapack, das genau heute vor 75 Jahren gegründet worden ist. Am 18. Mai 1951. Wir nehmen das zum Anlass, um das Unternehmen genauer anzuschauen. Nachgefragt beim Pascal Lago von der SRF Wirtschaftsredaktion. Ursprünglich ist Tetra Pak in Schweden gegründet worden. Wie ist es denn zu einem Schweizer Unternehmen geworden?
2: Tetra Pak ist im schwedischen Lund gegründet worden, vom Herrn Ruben Rausing. Und sobald er mit seiner Idee Milliarden verdient hat, ist er auf Lausanne gezügelt, zum Steuern zu sparen. Und seit 1981 hat die Firma ihren Sitz in der Schweiz und ist unterdessen zu einem richtigen Multi angewachsen, mit weltweit über 20.000 Mitarbeitenden und über 10 Milliarden Franken Umsatz pro Jahr.
0: Du hast es gesagt, Tetra Pak hat ein Milliardengeschäft. Aber wie ist der Herr Rausing damals auf die Idee gekommen, Milch in einen Karton zu füllen?
2: Die Milch hat man ja vorher in Milchkannen oder Glasflaschen transportiert und der Herr Rausing hat lange an einer billigeren und schnelleren Lösung herumgetüftelt. Die Idee hat dann aber seine Frau gehabt, inspiriert davon, wie man auch Würst macht. Also sie haben die Milch in Schläuch abgefüllt und immer wieder oben abgeschnitten. So haben sie Milch am Laufmeter abfüllen und darum haben Tetra Pak am Anfang ausgesehen wie Pyramide, sogenannte Tetraeder. Von dort kommt auch der Name Tetra Pak.
0: Unterdessen gibt es das ein. Verschiedene Varianten und Formen. Tetra Pak nicht mehr wegzudenken, auch in der Schweiz. Jetzt ist die Schweizer Milchindustrie dafür bekannt, dass sie sich vom Ausland abschottet, so ein bisschen zum Schutz. Die schwedische Innovation, die Milch dann neu zu verpacken, haben am Anfang in diesem Dreieck, hat die in der Schweiz nicht auch ein bisschen für Unruhe gesorgt?
2: Doch, also in den 60er Jahren war die Schweiz mittendrin in den sogenannten Milchkrieg. Vor allem Grossverteiler wie die Migros wollten auch Milch verkaufen. Die Milchbauern aber hatten starken Einfluss gehabt und der Staat hat planwirtschaftlich geregelt, wer wann und wo Milch verkaufen darf. Und die Tetra Pak haben dann mitgeholfen, dass der Milchmarkt liberalisiert worden ist, weil zusammen mit der UHT-Technologie Milch viel länger haltbar worden ist und so dann auch gut von Grossverteilern hat können verkauft werden. Heute werden in der Schweiz insgesamt pro Jahr Getränkekarton Tetra Pak mit einem Verpackungsgewicht von 18'000 Tonnen verkauft.
0: Das ist viel Verpackung, das gibt natürlich auch viel Köder. Wie steht es in der Schweiz um das Recycling?
2: Da sind wir noch ganz am Anfang, also es fehlt eine flächendeckende Sammlung. Die Tetra Paks bestehen ja aus Karton, Kunststoff und Aluminium und man muss all die drei Schichten trennen zum Recyceln. In der Schweiz gibt es verschiedene Sammelsysteme, wo man kann gebührenpflichtigen Sack kaufen und so Tetra Paks entsorgen. Es werden aber nur etwa 10% von allen Tetra Paks recycelt.
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0: Pascal Lago von der SRF Wirtschaftsredaktion. Wir haben ein bisschen früher zusammen geredet, aber nachher live bei mir hier in der Fanzone. Zwei Olympiamedaillengewinnerinnen vom Schweizer Frauenteam im Eishockey. In gut 6 Minuten.

0: Musik aus der Ostschweiz von der Noemi Besa, Hear Me, und das ist Radio, das ist SRF 3, direkt aus Zürich, direkt aus der Fanzone an der Eishockey WM. Heute Abend Deutschland gegen die Schweiz, Spiel Nummer 3 für die Schweiz und 2, die nervös sind. Wissen, wie es ist, wenn man gross muss abliefern muss. Bei mir Andrea Brändli und Laura Zimmermann, beide beim Schweizer Team, beim Frauenteam von der National. Frauschaft, Mannschaft, wie sagen dir?
1: Frauen-Nationalmannschaft.
0: Ja. Ja. Man sagt nämlich Mannschaft. Genau. Ihr habt beide Bronze gewonnen an den Olympischen Spielen, ihr wisst, wie es ist. Aber seid hier jetzt im WK. Wie kommt es?
1: Ja, vor ein paar Jahren hat mal das Militär angefragt bei mir. Hat gefragt, hey, willst du nicht Spitzensport RS ausprobieren als erste Frau von Eishockey? Und ich habe gedacht, du, ja, wieso nicht? Das war super, super Möglichkeit für mich, um den Sommer überbrücken, weil ich dann noch in Amerika war. Und ja, ich habe dann nicht lange überlegt.
0: Hat funktioniert, oder?
1: Ja, sehr, ja, sehr. Ist super. Also ich sage, es hat mich extrem weitergebracht. Ja.
0: Bronze an den Olympischen Spielen. Und man muss auch sagen, ihr seid zwar im WK, aber Laura, nicht in Uniform. Ist das so?
2: Genau, ja. Wir sind hier in unserem Spitzensport-Tenue. Ja, es ist ziemlich angenehm. Ein bisschen angenehmer als Tenue A oder B. Aber man fühlt sich gleich wie im Militär.
0: Und was hat für dich die Sportlerinnen RS für einen, oder jetzt der WK für einen Vorteil gehabt in der Karriere?
2: Sehr gross. Durch den Sommer sind wir immer zurück in der Schweiz. Man muss nicht irgendwo extra arbeiten und noch am Abend ins Gym oder so, sondern es mag gelingen, dass man alles zusammen mit Restaurant und wirklich super Unterkunft und Möglichkeiten.
0: Und muss ab und zu die Eishockey WM. Es ist bitter. 3 Monate her seit der Bronzemedaille an den Olympischen Spielen. Was ist seither passiert, Andrea?
1: Sehr viel. Sicher viel Aufmerksamkeit von Medien und eigentlich der ganzen Welt, vor allem Hockey-Welt. Aber persönlich sehe ich aber doch nicht so viel, weil das Leben geht weiter. Oder? Es ist jetzt die Saison abgeschlossen worden in Schweden und jetzt wieder angefangen für die nächste Saison schon. Und darum, ja, es ist eine gute Erinnerung jetzt und es ist immer noch präsent. Aber es ist, ja, es ist ein bisschen jetzt schon weiter für die neue Saison mögen.
0: Laura Zimmermann, wie hat man das einordnen können? So eine Bronzemedaille ist eine riesige Leistung. Oder ist es ein bisschen ärger, dass es vielleicht doch nicht ganz für Silber oder Gold gelangt hat? Oder ist man dann doch zufrieden?
2: Mal, ich glaube, im Großen und Ganzen ist man sicher immer zufrieden. Ich meine, man kann immer mehr und immer, ja, immer mehr gewinnen. Aber ja, wir sind sicher zufrieden mit der Bronzemedaille. Genau.
0: Muss man sein. Aber das war nahe dran, muss man dir schon noch sagen, für die, die es vergessen haben. Also Silber ist quasi auf dem Stock gelegen.
2: Genau, ja, dort in dem kanadischen Spiel 2-1 war es sicher sehr eng. Und ein Schuss konnte ein Goal mehr sein, aber schlussendlich hat es nicht gelangt.

0: sicher ein bisschen nervös, aber sie wissen, Deutschland kann man sicher auch schlagen und mit ihrem guten Eishockey schaffen das sicher.
1: Kann man wie schlagen? Was denkt ihr? Ich mache da bei allen ein bisschen den Tipp, oder? Bis jetzt sind viele sehr zuversichtlich. Andrea?
2: Ich sage es 4-1.
1: Oh, schau jetzt, du gehst steil rein.
2: Ja.
1: Laura?
0: Ja, ich sage auch so ein 4-2.
1: Okay.
0: Weil Goal schiessen können wir.
2: Ja, das können wir.
1: Okay, wie geht es jetzt für euch weiter? Wie lange geht der Weg noch?
2: Bei mir bis Ende Juni mal. Mhm. Und dann mal schauen. Vielleicht im August noch mal.
0: Genau, bei mir auch bis Ende Juni und dann im August noch mal ein bisschen. Ja.
1: Laura Zimmermann und Andrea Brändli aus dem Frauenteam, Nationalteam. Zurück an Stand, euer Oberst oder was es immer ist, wartet schon in Uniform,
2: ja,
1: gell?
2: Genau, ja.

0: David Guetta und Sia Flames, das ist SRF 3 am Mendeabend direkt aus der Fanzone von der Eishockey-WM in Zürich, Altstädte. Jetzt mal Zeit für Neues.
1: Die Nachrichten von SRF um 18 Uhr mit Lara Christen. Doch keine Milliardenforderung. US-Präsident Donald Trump zieht seine Klage gegen die US-Steuerbehörde zurück. Und die inhaftierte iranische Friedensnobelpreisträgerin Narges Mohammadi konnte das Spital verlassen. Das Wetter, morgen ist es teils sonnig, dann zunehmend bewölkt und vereinzelt nass. Im Norden gibt es 16, im Süden 21 Grad. US-Präsident Donald Trump hat seine Klage gegen die US-Steuerbehörde IRS zurückgezogen. Das geht aus Gerichtsdokumenten hervor. Über eine Begründung oder mögliche Bedingungen für den Rückzug wurde nichts bekannt. Trump, seine beiden ältesten Söhne und die Trump-Organisation hatten die Behörde im Januar verklagt und 10 Milliarden US-Dollar gefordert. Der Grund, die IRS habe zu wenig getan, um zu verhindern, dass ein ehemaliger Mitarbeiter zwei Steuererklärungen aus den Jahren 2019 und 2020 gegen den Willen des Präsidenten veröffentlichen konnte. Die Zeitung New York Times hatte daraufhin berichtet, dass Trump während mehrerer Jahre gar keine oder nur geringe Einkommenssteuern zahlte. Der US-Sondergesandte für Grönland, Jeff Landry, ist zum ersten Mal zu Besuch in Grönland. Er hat dort den grönländischen Regierungschef Jens Fredrik Nielsen getroffen. Es sei ein gutes Treffen gewesen, geprägt von gegenseitigem Respekt, sagte Nielsen danach laut dem dänischen Radio und Fernsehen. Das heiße aber nicht, dass sich die Absichten der USA geändert hätten. US-Präsident Donald Trump hatte mehrfach gesagt, Grönland solle Teil der USA werden. Auch einen militärischen Einsatz, um die Insel zu erobern, schloss er nicht aus. Grönland gehört zum dänischen Königreich. Die USA haben sich zum heutigen Treffen in Grönland noch nicht geäußert. Die iranische Friedensnobelpreisträgerin Narges Mohammadi ist aus dem Spital entlassen worden. Sie habe nach Hause zurückkehren können, teilte eine Stiftung mit, die von ihrer Familie geführt wird. Narges Mohammadi war im Spital wegen Herzproblemen behandelt worden. Die 54-Jährige sitzt im Iran eine Haftstrafe ab, unter anderem wegen ihres Engagements gegen die Todesstrafe und für Frauenrechte. Für dieses Engagement hatte sie 2023 den Friedensnobelpreis erhalten. Das Nobelkomitee rief die iranische Führung mehrfach auf, Mohammadi freizulassen. 5 Taucher aus Italien sind letzte Woche bei einem Tauchgang in einer Unterwasserhöhle auf den Malediven gestorben. Nun sind alle Leichen gefunden worden. Rettungstaucher entdeckten sie in der Höhle in mehr als 50 Metern Tiefe. Dies bestätigte das Außenministerium in Rom. Die Suchaktion zog sich über mehrere Tage und musste zwischenzeitlich unterbrochen werden. Nun werde ein Plan ausgearbeitet, um die Toten zu bergen. Die Leiche eines Tauchlehrers konnte bereits außerhalb der Höhle geborgen werden. Die genaue Ursache des Unglücks sowie die Umstände des Todes werden ermittelt. Zwei Meldungen aus der Schweiz in Kürze. Das Neubauprojekt im Zürcher Bronaupark mit 500 Wohnungen ist einmal mehr vor Gericht gescheitert. Nach dem kantonalen Verwaltungsgericht sagt nun auch das Bundesgericht, die in der Baubewilligung festgehaltenen Mängel können nicht ohne besondere Schwierigkeiten behoben werden. Die Bauherrschaft muss das Projekt nun überarbeiten. Geklagt hatte die Pensionskasse der CS, sie will die Häuser im Brunaupark abreißen für einen Neubau. Seit letztem Sommer steckt eine der beiden Tunnelbohrmaschinen im neuen Gotthardstraßentunnel fest, weil brüchiges Gestein eingebrochen ist. Nun hat die Tunnelbohrmaschine den Betrieb wieder aufgenommen, wie der Bund mitteilt. Der Bau des zweiten Straßentunnels schreite auf beiden Seiten wieder voran. Er könnte eine zentrale Rolle bei der Energiewende spielen. Natürlicher Wasserstoff, der in den Gesteinsschichten von Gebirgen freigesetzt wird. Nun zeigt eine neue Studie der Universität Lausanne, die Pyrenäen seien für die Bildung von natürlichem Wasserstoff besonders günstig. Doch auch die Alpen wiesen ein interessantes Potenzial auf. Man hoffe, ähnlich wie Ölfelder, Wasserstofffelder zu finden. Natürlicher Wasserstoff hat laut der Studie großes Potenzial, etwa für den Antrieb von Fahrzeugen. Heutzutage wird der größte Teil des Wasserstoffs mit fossilen Brennstoffen hergestellt. Eine Meldung vom Fußball. Udo Portmann wird neuer Trainer des FC Luzern. Er folgt auf Mario Frick. Portmann war bei Luzern zuletzt im Nachwuchsbereich tätig. Er unterschrieb einen 3-Jahres-Vertrag. Die Börsendaten von SIX. Der Swiss Market Index schließt bei 13.241 Punkten, plus 0,2%. Der Dow Jones Index in New York ist im Vergleich zum Vortag unverändert. Der Euro wird zu 91,51 gehandelt und der Dollar zu 78,56. Soweit die Meldungen.
0: Das Wetter. In der Nacht wird es allmählich trocken. Wir wollen direkt selber über das Wetter reden. Du, 18. Mai, ich habe Thermowäsche an. Okay, wir senden für uns in der Fanzone, aber gleich, oder? Thermowäsche zu dieser Jahreszeit. Ein paar Grad würde schon länger. Ein paar Grad.
2: Du bist einfach ein Gefröhle, würde ich nicht, jetzt mal sagen, mit 13 Grad Thermowäsche. Aber ja, es stimmt schon, es ist wirklich deutlich zu kühl für die Jahreszeit. 20 Grad wäre eigentlich so das, was in dieser Jahreszeit normal wäre. Momentan eben rund Zürich gerade etwa so 13 Grad. Morgen immerhin geht es schon mal ein bisschen darauf, 16 Grad. Dann am Mittwoch so ziemlich eben in der Norm 20 Grad. Und dann ab dem Donnerstag wird es dann langsam, aber sicher sommerlich aufs Wochenende, aufs Pfingstwochenende, gibt es dann einem rund Zürich oder allgemein in der ganzen Schweiz um die 28 Grad. Also dann brauchst du definitiv keine Thermowäsche mehr. Aber eben, es geht noch ein bisschen, bis es soweit ist. Morgen dann auch noch so ein bisschen auf der wechselhaften Seite. Zuerst zwar noch freundlich, längere sonnige Phase am Vormittag, am Nachmittag, aber recht viele Wolken. Und stellenweise kann es dann auch mal kurz nass werden.
0: SRF Verkehrsinformation von 18.06 Uhr in der Ostschweiz auf der A13 Richtung Sargans zwischen Buchs und Trübach. Stau wegen eines Unfalls auf dem linken Fahrstreifen. Dann weiter in der Region Zürich auf der A1 Richtung St. Gallen zwischen der Raststätte Kemptal und der Raststätte Vornberg wurde die Unfallstelle geräumt, jedoch weiterhin Stau. Zudem Stau vor dem Nordring Richtung Bern ab dem Brütiseller Kreuz, dann vor dem Gubristunnel Richtung St. Gallen ab Dietikon sowie ab Udorf Süd. Im Aargau auf der A1 Richtung Bern zwischen Dietikon und Aarau Ost stockend, in der Zentralschweiz auf der A14 Richtung Luzern zwischen Bar und Plegi und in der Region Basel auf der A2 Richtung Deutschland ab dem Schweizer Halle-Tunnel sowie in der Gegenrichtung zwischen Hagnau und Rheinfelden, dann vor dem Gotthardtunnel Richtung Norden, unterdessen 8 Kilometer Stau und rund 1 Stunde und 30 Minuten Wartezeit ab Faido. Die Einfahrt Airolo ist gesperrt. Das Astra empfiehlt als Alternativroute die A13 via San Bernardino.
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0: Und wenn es ab und zu klepft hingedurch, dann machen ein paar Leute so einen Slapshot-Spiel. Die beste junge Haltung, wo man da sich aufs Hockey einstimmen kann. In der Fanzone von der Eishockey WM Zürich bei mir, der Reto Wittmer vom SRF Sport. Reto, wir müssen über den Gegner heute Abend reden, Deutschland. Respektgegner oder Angstgegner?
4: Toi, gute Frage. Komm, sagen wir mal, ehemalige Angstgegner.
0: Gut, wir wollen mehr wissen von dir über den Gegner in gut 6 Minuten.
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0: the message. Bei mir ist der Grandmaster vom Eishockey aus der SRF Sportredaktion. Mama, Reto Wittmer.
1: Mama, so ist es schon.
0: Und du bist nicht grundlos hier natürlich, sondern hier in der Fanzone ist man jetzt langsam nervös. Oder? In gut zwei Stunden wird die Luftlinie von hier 200-300 Meter im Stadion der Böck zu einem weiteren Schweizer Spiel eingeworfen. Schweiz-Deutschland, das grosse Duell, das ewige Duell. Wir haben es immer noch nicht ganz können, einig werden, Reto, was wir hier reden müssen. Aber wir kommen noch auf die genaue Bezeichnung. Es ist auf jeden Fall mehr als nur ein Hockeyspiel.
1: Ja, kennen wir doch auch irgendwie die Duell mit Deutschland. Irgendwo im Sport gibt es immer wieder Schweiz-Deutschland, eine Nachbarschaft, wo man sich halt gerne noch ein bisschen anstachelt. Oder? Und genau so ist es eben auf dem Eis. Ja, müssen lachen, als wir einen deutschen Fan das hier hat gesagt.
2: Ja, ich erwarte, dass die Deutschen mal wieder die Schweizer schlagen und dass die Schweizer hinterher ein klein bisschen weinen.
1: Ich bin gespannt, wer am Schluss traurig ist. Ob vielleicht doch die Schweiz oder vielleicht gleich der langjährige Angstgegner Deutschland.
0: Eben, da wären wir beim Wort Angstgegner, Respektgegner, aber egal wie wir dem sagen, warum eigentlich?
1: Ja, Deutschland ist es mittlerweile nicht mehr Angstgegner, aber das ist es wirklich gewesen. Es hat wilde und schlimme Niederlagen gegeben, WM 21, WM 23 und für mich noch fast bitterer Olympia 2018. Ja, es schudert mich, wenn ich daran denke, alles Niederlagen, die wirklich weh haben da. Aber seit 2024 ist das nicht mehr passiert und die Schweiz hat den Angstgegner Deutschland eben nicht mehr. Aber speziell sind es dann gleich immer noch, sagt der deutsche Trainer, der Harold Kreis, der 2014 bis 2018 auch zu Zug ist Trainer gewesen.
3: Gegen die Schweiz ist immer was Besonderes, weil wir da eine große Rivalität haben, dass ich eine Zeit lang in der Schweiz verbracht habe. Klar, das ist irgendwo im Hinterkopf, aber eigentlich geht es dann um zwei Nationen, die eben diese Rivalität leben und pflegen und das nehmen wir mit in das Spiel.
1: Ja, in ein Spiel, wo die Schweiz glaub, wirklich keine Angstgegner mehr vor sich sieht. Der Goalie Leonardo Cennoni sagt immer, es gäbe.
4: Ich glaube, ein schönes Spiel, ein enges Spiel, weil es ist doch immer eine enge Sache war. Es ist auch schön, wenn man gegen den Nachbarn kann spielen kann. Es sind sicher viele Fans von Ihnen da. Ich freue mich extrem. Montagabend, ausverkauftes Stadion. Und ich glaube, besser kannst du nicht treffen.
1: Ja, das ist wirklich so. Man kann sich wirklich freuen.
0: Ja, und egal, wie wir damit sagen, oder rein sportlich, um jetzt die Emotionen schnell auf die Seite zu lassen, sportlich ist die Schweiz definitiv Favoritin.
1: Ja, so ist es. Anders kann man es wirklich nicht sagen, weil die Schweiz bis jetzt sehr stark war an dieser WM und weil Deutschland überhaupt nicht ins Turnier kommt. In zwei Spielen haben die deutschen Affen ein einziges Goal geschossen und gestern wirklich die schlimme Niederlage gegen Lettland. Bei den Deutschen stimmt ganz viel nicht zusammen. Man spürt Unruhe rund um die Mannschaft und im deutschen Hockey generell. Ja, ich bin gespannt, wie die Deutschen kommen. Vielleicht nach gestern noch viel geladen, als sie das in diesem Nachbarschaftsduell ja sonst schon wäre.
0: 20.08 geht es also los, zu sehen im Fernsehen auf SRF 2. Hier sind wir natürlich mit dabei im Radio auf SRF 3. Schauen wir schnell auf das Spiel, das jetzt läuft, Reto. Finnland gegen die USA, unterdessen 5-2 im dritten Drittel. Das ist gut für die Schweiz, oder?
1: Würde ich so sagen, weil das ist die Schweiz definitiv erst und zweit, wenn sie, oder erst oder zweit, wenn sie ihre Hausaufgaben gegen die kleineren Nationen machen.
0: Genau. Dann hätten wir noch Freiburg, Kanada gegen Dänemark. Dort ist Kanada 2-0 vorne.
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0: Damiano David auf SRF 3 Next Summer. Wir sind in der Fanzone. Dort sind natürlich die Fans. Was die okay WM kommen, wir senden live aus Zürich direkt neben dem Stadion. Deutschland und Schweiz treffen heute Abend aufeinander. Die deutschen Fans zuversichtlich.
1: Hallo!
2: Hallo.
1: Ist das eine Bombe? Wir werden das Ding heute nach Hause fahren.
3: Ja,
1: natürlich! Also ich wollte erst 4-1 sagen für uns, aber wir wollen ehrlich sein. 4-2 für uns.
2: Könnte sein, natürlich.
1: Ja, nicht gut, natürlich, ganz sicher. Man muss schon sagen, Schweiz ist schon sehr stark. Es ist wirklich sehr, sehr, sehr, sehr stark. Wir vergeben zu viele Chancen. Einfach zu viele. Ne?
2: Ja, auch.
1: Leider. Ja. Hoffentlich heute Abend, hoffentlich.
0: Ein bisschen Selbstkritik tut den Deutschen gut, finden die Schweizer Fans, weil da ist man anderer Meinung. Da macht die Schweiz das Spiel heute.
4: Ja, ganz ehrlich, weil wir haben gesehen, wie die Deutschen gespielt haben. Und wenn die das jetzt so weitermachen, dann habe ich das Gefühl, die Schweizer, so wie sie jetzt gespielt haben, ist das eigentlich eine klare Sache.
5: Aber gegen die Deutschen ist es einmal ein bisschen ein Würg.
4: Ja, es ist halt immer ein Kampf, aber wir haben ja auch ein paar Kämpfe mitgenommen. Also von dem her dürfte es sicher auch noch interessant sein. Sicher ein körpersbetontes Spiel dürfte es geben, nehme ich jetzt mal an. Ja. Also von dem her dürften wir heute wahrscheinlich auch ein bisschen Action sehen, vielleicht noch ein paar Strafen.
5: Wie viele Goal sehen wir?
4: Ja, für die Schweiz 5. Die Deutschen machen auch noch 2. Also machen wir 5-2.
0: Philosophieren, spekulieren, wie es könnte ausgehen. Das machen wir nachher auch mit der Schweizer Goalie-Legende. Renato Dosio kommt zu uns nach der halben SRF 3 live aus der Fanzone an diesem Mandy-Abend. In 4 Minuten halben.

0: Sie sind wieder, die Rolling Stones. Unverwüstlich zurück mit neuem heisst In the Stars. Am Montagabend um 6:30 Uhr. Kurznachrichten mit Lara Christen.
1: US-Präsident Donald Trump hat seine Klage gegen die US-Steuerbehörde IRS zurückgezogen. Über eine Begründung dafür ist nichts bekannt. Trump, zwei seiner Söhne und die Trump-Organisation hatten 10 Milliarden US-Dollar gefordert. Der Grund, die IRS habe zu wenig getan, um zu verhindern, dass zwei Steuererklärungen veröffentlicht werden konnten. Der US-Sondergesandte für Grönland ist zum ersten Mal in Grönland und hat dort Regierungschef Jens Fredrik Nielsen getroffen. Das Treffen sei von gegenseitigem Respekt geprägt gewesen, sagte Nielsen. Das heiße aber nicht, dass sich die Absichten der USA geändert hätten. Trump hatte mehrfach gesagt, Grönland, das zu Dänemark gehört, solle Teil der USA werden. Die iranische Friedensnobelpreisträgerin Narges Mohammadi ist aus dem Spital entlassen worden. Das teilt eine Stiftung mit, die von ihrer Familie geführt wird. Mohammadi war im Spital wegen Herzproblemen behandelt worden. Sie sitzt eine Haftstrafe ab, unter anderem wegen ihres Engagements für Frauenrechte.
0: Man könnte ja meinen, die grössten Sporthighlights gibt es ja wieder am Wochenende, aber auch, ich meine, darum sind wir ja hier, Tim Ecki, Mann vom SRF Sport, live da neben dem Stadion Zürich. So am Montagabend haben wir zwei Highlights.
2: Mit Live-Fußball und Eishockey da auf SRF 3. Im Fußball gibt es noch genau zwei Spiele, ein Hin- und ein Rückspiel. Und dann ist klar, welches Team nächste Saison in der Super League spielt. Entweder bleibt GC in der Super League oder Aarau steigt auf. Sicher ein 50-50-Duell in dieser Barrage. Aarau spielt eine sehr gute Saison. GC eine richtig schlechte. Die Barrage-Statistik von den letzten Jahren spricht für den Super League-Club, für GC. Weil in der Mehrheit der Fälle gewinnt der Super League-Club die Barrage. Das Spiel geht am Viertel ab 8 Uhr los. Und nur 5 Minuten später, wo die Schweiz an der Heim-Eishockey WM den dritten Sieg im dritten Spiel. Die Schweizer sicher die Favoriten gegen Deutschland. Nicht einmal mehr, ja, 2 Stunden, dann geht der Match los. Und ich kann mir vorstellen, Mario, da sind schon ein Haufen Schweizer Fans in Rot-Weiss bei euch in
0: den Fans. Ja, ja, und eine Legende ist hier, die Goalie-Legende Renato Tosio. Ich wollte mit ihm nachher noch ein bisschen darüber reden, wie, mit welchem Gefühl das er richtig den Match geht. Zuerst mal schauen wir auf das Wetter. Ja, Lucian Schmassmann von SRF Meteo. Heute war, glaube ich, überall ein bisschen Regen drin. Morgen?
3: Ja, morgen dann schon nicht mehr. Jetzt oben und in der Nacht zwar zuerst schon noch, dann lässt es aber nach. Die Nacht wird dann auch klar. Und der morgige Tag, der Dienstag, der startet zuerst relativ freundlich mit längeren sonnigen Phasen. Wir haben vielleicht im Mittelland noch ein, zwei Nebelfelder, die dann aber auch gleich einmal weg sind. Dann aber kommt der Warmfront, bringt dann im Verlauf des Tages von Westen mehr Wolken. Gerade am Nachmittag ist dann allgemein ein bisschen wachsend bewölkte Sache. Aber eben nur vereinzelt nass, vor allem entlang vom Jura, Nordwestschweiz, entlang von den Voralpen. Das sind die grössten Chancen, dass man auch morgen mal ein bisschen Regen wird sehen. Sonst bleibt es morgen an vielen Orten trocken.
0: SRF Verkehrsinformation von 18:32 Uhr in der Ostschweiz auf der A13 Richtung Sargans zwischen Bux und Trübach. Unfall nach ein Stau nach einem Unfall. Dann im Aargau Stau auf der A1 Richtung Bern zwischen Wettingen und Lenzburg und vor dem Gotthardtunnel Richtung Norden 5 km Stau. Rund eine Stunde Wartezeit auf Quinto. Die Einfahrt Airolo ist gesperrt.
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0: guten Abschied zu diesem Mandy. Halb 7 vorbei. Am 20.08. wird angespielt. Deutschland gegen die Schweiz. So ist die Reihenfolge auf dem Matchtableau. Wir sind an der WM, wir sind live in der Fanzone. Und wenn man bei einem das grosse Wort Legende darf ins Maul nehmen, dann bei ihm zu Recht. 183 Mal für die Nationalmannschaft gespielt. 1992 an der WM mal Vierte geworden. Und zwischen 85 und 2001, jetzt weiss ich nicht mehr, ob die Zahlen stimmen, ich habe sie so gelesen, 732 Mal in der Nationalliga gespielt und nie gefällt, nie krank gewesen. Willkommen Renato Dosio, Goalie-Legende.
1: Ja, willkommen auch. Ja, du hast gesagt, die, die Feierabend haben, herzlich genau. Willkommen. Ja.
0: Stimmt die Zahl 732 Mal in der Nationalliga ohne Fehler?
1: Also, die kann stimmen. Ja.
0: Die kann
1: also,
0: stimmen.
1: Ich weiss, dass ich nie gefehlt habe. Das weiss ich, wie viele Spiele es genau waren. Sind sie 655 in Bern gewesen und dann noch ein paar zerquetscht in Chur. Also, bist du gut.
0: Immer noch so fit? Nie krank?
1: Ja. Effektiv, ich bin ja eh auf der Sonnenseite vom Leben und es ist ja schön, wenn man gesund durchs Leben gehen kann. Und habe ich mal am Morgen habe ich schon so ein bisschen etwas, das zwickt. Aber das ist ja gut, dann weiss ich, dass ich noch da bin. Und sonst bin ich effektiv, glaube ich, gesund.
0: Wir stehen kurz vor dem Spiel. 3 von der Schweizer Nationalmannschaft gegen die USA und Lettland hat alles funktioniert. Was sieht der Kenner, wie ist das Team gestartet? Was hast du beobachtet jetzt?
1: Also eben, sagen Hockey, es gibt immer so zwei Sachen, die man ein bisschen beurteilen kann. Das ist so, wie es hockeytechnisch läuft auf dem Eis. Da sind natürlich die Hockeykenner mehr gefragt. Den anderen kann man beurteilen, wie man so in den Gesichtern die Spielanlage, die Spieler selber, wie treten sie auf, haben sie Selbstvertrauen, fühlen sie sich wohl in der Position, die sie haben. Und da habe ich wirklich, wenn ich so auf die Bank geschaut habe, oder wenn, habe ich im Fernsehen geschaut natürlich, und wenn ich so Gesichter sehe, habe ich das Gefühl, hey, das Team funktioniert, das Team hat zusammengefunden, das Team ist da, das Team ist bereit für Grosses und meine, es wird reit vom Publikum, es wird reit von der Euphorie, die da herrscht in der ganzen Schweiz, kann man sagen. Und ich glaube schon, wir Schweizer können das Team noch zusätzlich beflügeln, aber das Team funktioniert.
0: Ist das etwas, was ein Goalie gut muss können, weil er ist jetzt ein bisschen hinten und muss immer ein bisschen warten und gleich jederzeit parat sein, ein Team können lesen? Du hast jetzt gesagt, Gesichter lesen.
1: Ja, das war für mich immer so ein wichtiger Punkt gewesen, oder? Auch in der Garderobe, wenn du das Team spürst. Das ist so ein bisschen, ich sage nicht, das habe ich gut können. Oder? Und wenn ich dann gemerkt habe, hey, du, jetzt musst du etwas sagen, dann bin ich aufgestanden, habe etwas gesagt, habe jemanden mal geflucht, habe jemanden mal gelobt. Mal das spürst du eigentlich sehr gut.
0: Du hast vorhin geschwärmt von dieser Schweizer Mannschaft, die es im Moment gibt. Wärst du gerne mit dabei in dieser jetzigen Generation auf dem Eis?
1: Ja, das ist keine Frage. Klar, also ich mag es dem Giannoni gönnen, dass er da sein darf und dem Eschlimann und dem Berra. Aber das ist logisch. Also die Offerte würde ich sofort annehmen. So mit so einer Mannschaft dürfen in der Heim-WM auftreten, das ist, glaube ich, schon Zahnen auf dem Dessert.
0: Erklär uns das als Laie. Was ist mit dem Schweizer Eishockey passiert in den letzten Jahren? Was hat sich da grundlegend verändert, dass man heute an diesem Punkt ist?
1: Also ich glaube mal so im Grundsatz, oder haben wir oder vor allem unsere NHL-Akteure, die den Schritt gewagt haben, haben in der Welt gezeigt, dass wir Schweizer auch in der NHL spielen können. Vorhin ja bei einem Marktstreit natürlich, der sich so quer durchgesetzt hat und nachher über die anderen Jungs, die jetzt noch aktiv sind, über viele andere auch noch. Dort haben wir uns mal den Respekt in der Hockeywelt geholt, in der NHL, in der besten Liga der Welt. Oder? Und nachher im Land innen selber ist das Hockey für mich, aber das ist aus der Hockeybrille gesehen, vom Stellenwert her ist es für mich vor dem Fußball. Also es wird zwar mehr über Fußball berichtet, aber der Stellenwert vom Hockey in der Schweiz ist nie so nach wie beim Fußball wie hier in der Schweiz. Und der Stellenwert ist riesig und da hat sich sehr viel gemacht, auch im Juniorenbereich, aber nachher auch im Profibereich ist sehr viel gegangen.
0: Da müssen wir noch ein bisschen weiterreden. Bei uns live zu Gast in der Fanzone, Goalie-Legende Renato Dosio. Wir machen zuerst noch einen, der passt hier. Am Nachmittag, den ich bekomme, hat es geschifft. Why does it always rain on me? Macht zwar nichts, oder? Aber passt. Du bleibst noch ein bisschen.
1: Ja, ist gut.

0: Das ist SRF 3 live aus Zürich aus der Fanzone von Eishockey-WM. Wir haben das grosse Hockey-Herz in diesen Tagen. Sie sind auch bei der Schweizer Nationalmannschaft und wir sind auch bei der Hockey-Legende. Bei mir die Goalie-Legende Renato Tosio. Wir reden noch etwas weiter. Es hat bei dir in dieser Karriere mal einen Moment gegeben. Bei den Elite-Junioren da hat alles vorbei sein. Und du hast vorhin kurz gesagt, beim Hockey kann es immer schnell gehen, es kann alles vorbei sein. Es ist mal zu einer blutigen Szene gekommen. Was ist damals passiert?
1: Ja, das war ein Elite-Juniorenspiel mit dem EHC Chur in Davos oben. Und dann ist der gegnerische Spieler ist aufs Goal geschossen, ist ausgerutscht und rutscht mit dem Schlitz schon mir in die Halsregion. Oder? Und dann habe ich dann gedacht, hey, was habe ich da? Ich habe Schmerzen. Oder? Und dann effektiv eine klaffende Wunde gehabt. Und es war nicht die Hauptschlagadere, aber es war nicht hübsch zum Schauen. Und das war schon so ein bisschen ein Punkt, wo ich sagen kann, hey, okay, das kann auch schnell gehen.
0: Das nicht wegstecken, bist du schnell darüber weggekommen?
1: Hey, ich glaube schon, ja. Ich bin eigentlich dann drehen müssen. Ich hatte, bin auch 10 Tage im Spital gewesen und nachher habe ich so wieder ein bisschen Aufbau gemacht. Und ich habe nie auf dem Feld Angst gehabt, dass das nochmal passieren kann. Also den Moment habe ich nicht mitgenommen, sondern ich habe es effektiv können wegstreifen und bin wieder voll mit dem Job nachgegangen.
0: Du hast vorhin beschrieben, wie das Hockey-Selbstverständnis besser ist worden in der Schweiz. Respekt hat man sich geholt. Ist es denn auch, um den Tag knüpfen, wo wir jetzt gerade sind, ist es sicherer geworden oder kann so etwas, dass es im dümmsten Moment einen Nadel aufschlitzt, kann es das immer noch geben?
1: Also das kann es immer noch geben. Also wenn ihr wisst, oder wenn ihr mal die Chance habt, um so einen Schlittschuh mit den Fingern drüber fahren, mit dem Fingernagel können...
0: Vorsichtig. Ja,
1: oder wirklich vorsichtig. Also das ist nach wie vor eine sehr scharfe Klinge. Das ist nach wie vor gefährlich. Man hat im Hockey, durch das, dass es so dynamisch geworden ist, durch das, dass es so schnell geworden ist und auch physisch, hat man mit den Checks hat man ein bisschen Wind aus dem Segel genommen. Also das heisst, eben Checks sind nicht mehr so die brutalen Checks wie früher. Die sind nicht mehr erlaubt, wenn man von den Banden wegsteht. Eben, dann kommt man ein bisschen mit Verstand daher. Die Banden gehen auch ein bisschen nach. Also, man hat da schon gegenwirken müssen, so wie sich das Hockey entwickelt hat, dass man dort dann auch eine gewisse Sicherheitsring schafft.
0: Und so die, die zum ein bisschen Zeit schinden, sich prügeln, das gibt es auch nicht mehr so. Das ist einfach ein NHL-Ding.
1: Ja, das ist immer noch ein bisschen Show drinnen. Und logisch, also meine Emotionen auf dem Eis, die sind nach wie vor sehr hoch. Oder wenn der knappe Spielstand ist, wenn in den Playoffs, in den hart umstrittenen Spielen, dann kann es auch ein bisschen Taktik sein und sagen, hey, okay, nimm den gegnerischen Spieler, der Beste eigentlich, tu den ein bisschen provozieren und probiere den aus dem Spiel zu nehmen. Das sind so ein bisschen Spielereien, ja.
0: Du hast 2001 deine Karriere beendet, nach eben Hunderten von Spielen. Du hast vorhin gesagt, es wäre schon noch cool, bei denen heute mitspielen. Was fehlt eigentlich in diesem 4. Jahrhundert, wenn du ein bisschen zurückschaust und heute hier bist, was fehlt einem?
1: Ja, also meine, in erster Linie fehlt das Hockey. Oder? Also das Hockey auf dem Niveau können spielen, wenn man mal dort war. Und ich habe zum Glück freiwillig aufgehört. Also ich habe nicht müssen aufhören wegen einer Verletzung oder weil ich nicht mehr gut genug war. Ich habe freiwillig gehört. Und dann sagst du, etwas, was du fürs Leben gerne machst, hörst du einfach so auf. Ja, dann zuckt sie natürlich noch lange. Und ich bin nach wie vor ein Sportler geblieben. Ich bin sehr aktiv. Mache eigentlich alles, was mit Sport zusammenhängt. Und ja, das ist das, was einem fehlt.
0: Der Geschmack in der Garderobe.
1: Der Gestank, kannst du nicht Geschmack sagen?
0: Ja, ich wollte höflich sein.
1: Ja, das ist effektiv ein Gestank. Ja, der fehlt einem auch. Und wir haben gerade kürzlich diskutiert, ein paar Hockeyaner untereinander, so die Garderobe-Geschichte. Weißt du, so die kriegst du von außen nicht mit. Oder? Die Garderobe-Geschichte, die sind einfach immer sehr schön gewesen.
0: Was passiert denn dort?
1: Ja, es ist einfach so, bis so intern, man hat so nie mit allen 25 gleich gut. Und dann hockst du links und rechts, hast du so ein bisschen deinen besten Kollegen oder der wird zum besten Kollegen. Und dann hast du natürlich das eine oder andere, wo du darüber diskutierst, dann erzählst du wieder mal etwas aus dem Leben, dann nach einem Sieg, nach einem guten Sieg, stoßt du wieder mal an mit einem Bierli voneinander und wenn du am Schluss ganz oben stoßt, dann kannst du noch Zigarren rauchen und anstoßen. Also das ist einfach so,
0: das kann man nicht beschreiben. Das ist Garderobe. Dann hoffen wir, sie haben es gut in der Garderobe, die Schweizer. Mit welchem Gefühl gehst du jetzt in die Partie schauen heute?
1: Also ganz objektiv und nicht einfach, weil ich Schweizer bin und für die Schweiz Fan, ich habe ganz ein gutes Gefühl. Es ist zwar ein brutal langer Weg bis dahin, wo wir herwollen, aber die Schweiz hat alles, was es braucht und darum müssen wir Step by Step gehen und ich hoffe heute, dass wir gegen die Deutschen natürlich gewinnen können und so ein bisschen wieder Selbstvertrauen tanken.
0: Hoffen wir alle und gleichzeitig das Schöne an diesem Sport, es kann immer alles sein. das danke ist es vielmals, so. Renato Dosio, zum Kommen.
1: Danke auch.
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0: startet am 25. November auf Zürich. Hallenstadion Noah Kahn, die aktuelle von S-Doors, im Moment noch in Zürich, Eishockey-WM. Und vor allem immer noch bei uns, vorher im Interview, die Goalie-Legende Renato Tosio noch ein bisschen am Autogramm geben. Wir bleiben hier in der Fanzone in der nächsten Stunde. Jetzt mal schauen wir Neues. 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
1: Die Nachrichten von SRF um 7 mit Michael Wieland. Nach dem Einmarsch von Russland in die Ukraine sind viele Ukrainerinnen und Ukrainer aus ihrer Heimat geflüchtet, auch in die Schweiz. Sie leben hier mit dem Schutzstatus S. Nach 5 Jahren hätten sie Anspruch auf eine Aufenthaltsbewilligung B. Diese ist mit höheren Sozialleistungen verbunden. Heute haben nun etwa die Zentralschweizer Kantone vor den finanziellen Folgen gewarnt und sie fordern mehr Kompetenzen für die Kantone, um die Höhe der Sozialhilfe festzulegen. Der Bund prüfe derzeit eine Anpassung der Regeln, sagte der Sprecher des Staatssekretariats für Migration, Daniel Bach.
2: Als wir vor 5 Jahren diesen Schutzstatus in Kraft gesetzt haben, hat niemand daran gedacht oder damit gerechnet, dass es so lange dauern wird, dieser Krieg. Und jetzt stehen wir vor der Frage, wie gehen wir weiter mit dem Status S? Und da stellt sich eben auch die Frage nach der Sozialhilfe. Und hier möchten wir eben den Kantonen möglichst viel Spielraum geben, bis irgendwann hoffentlich dieser Schutzstatus aufgehoben werden kann.
1: Sagt Daniel Bach vom Staatssekretariat für Migration. Konkret werde eine Verordnungsanpassung geprüft. Damit sollen die Kantone Ukrainerinnen und Ukrainern weiterhin einen tieferen Sozialhilfesatz auszahlen können. 20 Schweizer Armeeangehörige trainieren seit letztem Herbst, wie man kleine Aufklärungsdrohnen, sogenannte First-Person-View oder FPV-Drohnen, fliegt. Heute hat die Armee auf dem Schießplatz Elm im Kanton Glarus weitere Feldversuche durchgeführt. Diese sollen laut Armee dazu dienen, das Zusammenspiel von Drohnenteams und Kampfverbänden zu üben. FPV-Mini-Drohnen werden von Pilotinnen oder Piloten über eine Videobrille gesteuert. Sie können gemäß der Armee sowohl für Aufklärungs- als auch Verteidigungsaufgaben eingesetzt werden. Mit Sprengladungen ausgestattet, können sie aber auch als Präzisionswaffe eingesetzt werden. Die Taskforce Drohnen der Schweizer Armee wurde 2024 als Reaktion auf die wachsende Bedrohung gegründet. 5 Taucherinnen und Taucher aus Italien sind letzte Woche bei einem Höhlentauchgang auf den Malediven gestorben. Nun sind alle Leichen gefunden worden. Rettungstaucher entdeckten sie in der Höhle in über 50 Metern Tiefe. Das bestätigte das Außenministerium in Rom. Nun werde ein Plan ausgearbeitet, um die Toten zu bergen. Damit zu den Resultaten der Eishockey-WM in der Schweiz. Kanada schlägt Dänemark 5:1 und Finnland bezwingt Titelverteidiger USA mit 6:2. Und noch eine Meldung vom Fußball. Udo Portmann wird neuer Trainer des FC Luzern. Er folgt auf Mario Frick. Portmann war bei Luzern zuletzt im Nachwuchsbereich tätig. Er unterschrieb einen 3-Jahres-Vertrag. Der Blick aufs Wetter. Am Abend wird es allmählich trocken, morgen ist es teils sonnig, dann zunehmend bewölkt und vereinzelt nass. Im Norden bei 16, im Süden bei 21 Grad. Das waren Nachrichten von Radio SRF. Verantwortlich Konrad Gmuschk.
0: SRF-Verkehrsinformation von 19.03 Uhr. Eine Meldung vor dem Gotthardtunnel Richtung Norden. 3 Kilometer Stau und rund 30 Minuten Wartezeit ab Quinto. Die Einfahrt Airolo ist gesperrt.
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0: Live aus der Fanzone in Zürich. Es schifft wie verrückt. Also hier hat es noch nie aufgehört, aber die Spannung steigt langsam. Nach der Nacht geht's los. Deutschland und die Schweiz treffen aufeinander. Angstgegner oder Respektgegner, wir erfahren es heute Abend. Nachher gibt es noch einen anderen wichtigen Moment, sportlich heute Abend in der Schweiz, Barrage. GC und Aarau treffen aufeinander. Wir schalten ins Brückli-Feld auf Aarau in gut 10 Minuten.
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0: Mit Mario Doriani. Ich sage guten Abend in die Schweiz raus, direkt aus Zürich-Altstätten.

0: neu bei SRF 3. Frische Musik von Conan Gray heisst «The Best». Es ist nicht irgendein Mandy-Abend, es ist ein spezieller Mandy-Abend im Schweizer Sport. Wir sind live in der Fanzone von der Eishockey-WM in Zürich, neben dem Stadion in der Fanzone, wo alle Leute darauf warten, dass es aufhört zu regnen. Tut es jetzt. Wobei es ja perfektes Hockey-Wetter, hat heute der Fan gesagt.
1: Nein, überhaupt nicht, es ist super. Gutes Wetter, perfektes Eishockey-Wetter. Nein, es geht schon. In der Halle sind wir trocken, oder?
0: Und dann gibt es noch einen anderen Ort, wo man heute ein bisschen sich warm anlegen muss. Es ist nicht irgendjemand, sondern Barrage im Schweizer Fußball. GC aus der Super League gegen Aro aus der Challenge League. Zwei Spiele, eine Entscheidung, das Hinspiel heute. Aro, Fabio Halbise vom SRF Sport, jetzt schon im Brücklifeld installiert. Aro und Barrage speziell, und zwar nicht nur positiv.
2: Nein, gar nicht positiv. Man könnte fast schon sagen, Barrage ist der absolute Horror für Aarau. Nie hat Aarau als Unterklassiger in der Barrage den Aufstieg geschafft. Und leider der Grund, wieso Aarau auch diese Saison in die Barrage muss, ist der Horror. Der FCA hat am Freitag beim letzten Spieltag der Challenge League einen Matchball gehabt. Es hat in Anführungszeichen nur einen Sieg gebraucht, der heilige Iverdon. Und man war direkt aufgestiegen. Und es hat sogar gut ausgesehen, der Match. Aarau war 2-0 vorne und hat das dann noch aus der Hand gegeben. So hat Vaduz profitiert. Und so geht es jetzt eben wieder in die Barrage, wie vor einem Jahr. Gegner ist wieder GC, wie vor einem Jahr. Und dort hat Aarau keine Chance gehabt.
0: Und im Jahr 2019 ist etwas passiert, wo der Aarau noch tief in den Knochen steckt.
2: Ja, das ist die Barrage-Geschichte überhaupt. Aarau ist dort auch in der Challenge League, hat wollen aufsteigen und gewinnt das Hinspiel auswärts in Neuenburg gegen Xamax mit 4-0. 4-0 auswärts, eine riesen Ausgangslage. Alle haben gedacht, hey, das ist schon entschieden. Zu Aarau haben sie schon die Aufstiegsliebe rausgeholt, die Tribüne haben sie aufgebaut für eine grosse Party und der Champions war eigentlich auch schon kalt gestellt für das Rückspiel. Und dann ist alles anders rausgekommen. Xamax hat sich nämlich nicht aufgegeben, hat noch daran geglaubt, dass sie das irgendwie können drüllen können. Und genau so ist es rausgekommen. Xamax hat das Ganze können drüllen. Aarau hat den Vorsprung aus der Hand gegeben und ist dann am Boden. Zerstört.
0: Immer wieder antreten zum Aufsteigen, dann gescheitert. Wie zeigt sich das in der Stimmung heute Abend, jetzt gerade im Brücklifeld?
2: Ja, ich habe schon das Gefühl, man ist nervös hier in Aarau. Also wenn ich schaue, die Mitarbeiter vom Club sind ein bisschen am Rumwirbeln, alle so unter Strom. Die Fans die strömen langsam hier ein. Ich habe vor Ort mit ein paar schwätzen und sie haben gesagt, hey, wir vergessen alles, was war. Auch der Matchball am Freitag so schnell wie möglich aus den Köpfen. Ich denke, das probieren natürlich auch die Spieler. Neue Chancen, neues Glück. Aber ich bin zu 100% überzeugt, es ist einfach in den Hinterköpfen, dass man schon ein paar Mal angerannt ist und dass man es noch nie geschafft hat.
0: Merci Fabio Halbise, direkt im Brücklifeld, wo also Barrage gespielt wird, Aro und GC. Und wir sind hier in Zürich, wo nach der Nacht Deutschland und Schweiz gegeneinander spielen an dieser WM. Ihr könnt schauen im Fernsehen auf SRF 2, hören hier auf SRF 3.

0: Ende Abend, das ist SRF 3, Spezialprogramm während der Eishockey-WM. Vor den Schweizer Matchen sind wir direkt in der Fanzone bis am 8. in Zürich neben dem Hockeystadion. Aber natürlich Schweizer Musik, was sonst hier läuft an dieser Stelle, lassen wir nicht ganz aus. Sie ist die ganz grosse aus dem Westen von dieser Schweiz. Kategorie. Das ist Cry auf SRF 3. Was haben wir auf der Uhr? 23 Minuten ab der 7. In guter Stunde wird angespielt gegen Deutschland. Es gilt ernst, das dritte Spiel von der Schweizer Nationalmannschaft. Man ist langsam nervös, man spürt es hier in der Fanzone. Aber die meisten Fans sind überzeugt, das wird funktionieren. Wobei, kritische Stimmen hört man schon.
1: Ja, denk. Ja, nach dem gestrigen Match ist Deutschland gibt Vollgas. Und darum wird es nicht einfach für die Schweiz, aber wir schaffen es.
0: Wir schaffen es, das der Thema Nord, wenn wir uns hier umfragen unter den Schweizer Fans. Und die Deutschen, die sind ja nicht gerade gut dran im Turnier, aber meine, jetzt genau heranhören. Wir sollen uns nicht zu früh freuen, Abprallen sind gefährlich.
2: Du musst sofort anfangen, du hast nur die Abpraller. Geil, so wie ich früher. Ja.
1: Bist du der Killer, man nennt ihn auch die Killermaschine.
2: Aber ist immer wieder geil, das alles ja. Gut.
0: Das Schöne an so einem grossen Turnier wie einer WM, egal auf welcher Seite dass man steht, die Stimmung stimmt im Moment und an diesem verregneten Mendeabend hier in der kühlen, kühlen Fanzone. Und eben diesen Sport der Welt zelebrieren wir zusammen in diesen Tagen. In Freiburg und die in Zürich, etwa eine Stunde, dann geht's los. Schweiz und Deutschland spielen gegeneinander. Wir sind live dabei mit SRF im Fernsehen oder auch hier im Radio. Wir bleiben bei der Schweizer Musik, gehen in Osten zum Monet 1902.

0: SRF-Verkehrsinformation von 19.30 Uhr. Aktuell eine Meldung vor dem Gotthardtunnel Richtung Norden. 3 Kilometer Stau und rund 30 Minuten Wartezeit ab Quinto. Die Einfahrt Airola ist gesperrt.
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0: Noch bis am 8. und am 20. gab ja der Anspiel gegen Deutschland. .ch. Nicht im Moment, natürlich, wenn wir in der Fanzone sind, aber Schweizer Musik, versprochen ist versprochen, wir bleiben schon dran. Hier ist der Valentino Vivace, die aktuelle heisst Fiore.

0: So, was haben wir? Bald einmal 20 vor 8 in noch rund 40 Minuten bis ein paar Meter weiter rennen von hier, wo wir zu euch rausfunken. Im Hockeystadion Zürich Altstädte Anpfiff ist. Die Schweiz trifft an dieser Heim-WM im Spiel Nummer 3 auf Deutschland. Und wir sind hier in der Fanzone. Und ein paar Leute waren heute bei uns im Verlauf des Nachmittags. Unter anderem der Justin Krüger. 99 Spiele für die deutsche Nationalmannschaft gespielt und in der Schweiz mit dem SCB Meister geworden. Ihn kotzelt es ja schon ein bisschen so zum ersten Mal als Zuschauer an der WM.
1: Ja, was ich am meisten vermisse, gut, ich war schon ein harter Verteidiger gewesen. Ich habe gerne den Zweikampf immer gesucht und aus dem sind viele Emotionen gekommen. Und wenn es heiß wird wie heute Abend, ja, ist es noch schwer, ein bisschen ruhig im Stuhl zu sitzen. Also, ich komme schon nicht auf die Eis, keine Angst. Aber es ist einfach schon die Checks und die Emotionen und zusammen zu gewinnen und dann am Nationalhymne singen.
0: Ja, da vermisst es einen. Der Name Krüger ist im Schweizer Hockey nicht nur wegen Justin berühmt. Auch sein Vater, der Ralf, ehemaliger Nazi-Coach, ist ein grosser Name. Ein super Motivator, kann alle vorwärts treiben, auch der Sohn.
1: Klar, er tut mit dem Positiven motivieren, aber wenn es etwas nicht gut ist, das muss man schon analysieren und das macht er auch. Und hat er bei mir auch, genau, immer wieder Tipps gehabt. Und klar, ab und zu vielleicht ein paar zu viel, aber ja, dort auch, oder? Dort auch, dann auf die Türen schnaufen und weitergehen.
0: Der Justin Krüger. Nachher auch noch bei uns gewesen, heute am Nachmittag die Laura Zimmermann und Andrea Brändli, Olympionikinnen mit ihrer Bronzemedaille. Sie sind hier heimgekommen. 3 Monate ist das her, seit sie für die Schweiz zu Mailand abgeräumt haben. Und heute?
2: Persönlich sehe ich aber doch nicht so viel, weil das Leben geht weiter, oder? Es ist jetzt die Saison abgeschlossen worden in Schweden und jetzt wieder angefangen für die nächste Saison schon. Und darum, ja, es ist eine gute Erinnerung jetzt und es ist immer noch präsent, aber es ist, ja. Es ist jetzt schon weiter für die neue Saison.
0: So ist es im Profisport, gehen vorwärts schauen. Wegen dem sind die zwei jetzt zu machen gelingen. Im WK war es Sport-RS und müssen jetzt WKs machen. Und dann geht es ins Sommertraining, bevor sie wieder zurückgeht für die nächste Saison auf Schweden oder eben in die USA. Und der obligate Tipp natürlich von diesen beiden, der wäre bei Ihnen für heute.
2: Ich sage es 4-1.
0: Oh, schau jetzt, du gehst steil rein.
2: Ja.
0: Laura?
3: Ja, ich sage auch so ein 4-2.
0: Okay.
3: Weil Goal schiessen können wir.
2: Ja, das können wir.
0: Ist gekauft, schauen wir, wie es dir wirklich wird. Ihr gehört zu uns oder seht es im Fernsehen auf SRF 2. Wir bleiben in der Schweiz, gehen auf Solothurn, gehen zum Solaroy.

0: 90er Jahre Phänomen von England. Betty Boone, Do in the Do am Mandy-Abend. An dem Abend, wo die Schweizer Eishockey-Nationalmannschaft Spiel 3 spielt. Hier an der WM, wo wir direkt senden. Wir sind in Zürich in der Fanzone. Und am 20. ab ist Abpfiff Anspiel. Sagt man korrekt, gegen Deutschland. Und vorher bei uns war der Renato Tosio. Goalie-Legende, über 180 Spiele in der Nationalmannschaft gespielt, über 700 in der Nationalliga. Und natürlich hat er das Reissen, wenn er hierher kommt an der WM. Natürlich wäre er gerne dabei. Er sagt aber vorher im Interview.
1: Ja, das ist keine Frage. Klar, also ich mag es dem Giannoni gönnen, dass er da sein darf und dem Eschlimann und dem Berra. Aber das ist logisch. Also die Offerte würde ich sofort annehmen, so mit so einer Mannschaft dürfen in der Heim-WM auftreten. Das ist, glaube ich, schon Zahnen auf dem Tisch.
0: Und was man vermisst, sind die Szenen, die man in der Garderobe erlebt mit seiner Mannschaft.
1: Die Garderobe-Geschichte, weißt du, so, die kriegst du von außen nicht mit. Oder? Die Garderobe-Geschichte, die sind einfach immer sehr schön gewesen. Wir haben es ja nie mit allen 25 gleich gut. Und dann hockst du links und rechts, hast du so ein bisschen deinen besten Kollegen oder der wird zum besten Kollegen. Und dann hast du natürlich das eine oder andere, wo du darüber diskutierst. Dann erzählst du wieder mal etwas aus dem Leben. Dann kommt ein guter Sieg, stoßt wieder mal an mit einem Bierli voneinander. Und wenn du am Schluss ganz oben stehst, dann kannst du noch
0: Zigarre
1: rauchen und anstoßen.
0: Der Renato Tosio, vorher im Interview bei uns und jetzt schon dann im Stadion und schaut natürlich und hofft natürlich, dass das gut kommt heute Abend gegen Deutschland hier an der WM. Das ist SRF 3, wir bleiben dran. Einschaltungen aus dem Spiel, den 8.8. hier oder live schauen im Fernsehen auf SRF 2.

0: Joya Marlene und Nightmare, das ist SRF 3. Noch die paar letzten Sekunden aus der Fanzone zu Zürich neben dem Hockeystadion. Wir sind hier während der WM, immer wenn die Schweiz spielt, kurz vorher oder während dem. Jetzt übernimmt aber Jasmin Barbiero und begleitet das Spiel gegen Deutschland von mir, Mario Toriani, Hauptschweiz. Und einen guten Abend. Das ist SRF 3.
1: Die Nachrichten von SRF um 8 mit Michael Wieland. Nach dem Einmarsch von Russland in die Ukraine sind viele Ukrainerinnen und Ukrainer aus ihrer Heimat geflüchtet, auch in die Schweiz. Sie leben hier mit dem Schutzstatus S. Nach 5 Jahren hätten sie Anspruch auf eine Aufenthaltsbewilligung B. Diese ist mit höheren Sozialleistungen verbunden. Heute haben nun etwa die Zentralschweizer Kantone vor den finanziellen Folgen gewarnt und sie fordern mehr Kompetenzen für die Kantone, um die Höhe der Sozialhilfe festzulegen. Der Bund prüfe derzeit eine Anpassung der Regeln, sagt der Sprecher des Staatssekretariats für Migration, Daniel Bach.
2: Als wir vor 5 Jahren diesen Schutzstatus in Kraft gesetzt haben, hat niemand daran gedacht oder damit gerechnet, dass es so lange dauern wird, dieser Krieg. Und jetzt stehen wir vor der Frage, wie gehen wir weiter mit dem Status S? Und da stellt sich eben auch die Frage nach der Sozialhilfe. Und hier möchten wir eben den Kantonen möglichst viel Spielraum geben, bis irgendwann hoffentlich dieser Schutzstatus aufgehoben werden kann.
1: Sagt Daniel Bach vom Staatssekretariat für Migration. Konkret werde eine Verordnungsanpassung geprüft. Damit sollen die Kantone Ukrainerinnen und Ukrainern weiterhin einen tieferen Sozialhilfesatz auszahlen können. US-Präsident Donald Trump hat seine Klage gegen die US-Steuerbehörde IRS zurückgezogen. Das geht aus Gerichtsdokumenten hervor. Über eine Begründung oder mögliche Bedingungen für den Rückzug wurde nichts bekannt. Trump, seine beiden ältesten Söhne und die Trump Organization hatten die Behörde im Januar verklagt und 10 Milliarden US-Dollar gefordert. Der Grund, die IRS habe zu wenig getan, um zu verhindern, dass ein ehemaliger Mitarbeiter 2 Steuererklärungen aus den Jahren 2019 und 2020 gegen Willen des Präsidenten veröffentlichen konnte. Die Zeitung New York Times hatte darauf berichtet, dass Trump während mehrerer Jahre gar keine oder nur geringe Einkommenssteuern zahlte. Im ostafrikanischen Kenia sind bei landesweiten Protesten gegen die steigenden Treibstoffpreise 4 Menschen getötet und mindestens 30 weitere verletzt worden. Das teilte das Innenministerium mit. Knapp 350 Personen seien festgenommen worden. Streiks im öffentlichen Verkehr führten dazu, dass tausende Pendlerinnen und Pendler stecken blieben. Seit dem letzten Monat hat die Regierung die Benzinpreise um fast 50% erhöht. Grund dafür ist der Krieg im Nahen Osten. Kenia importiert fast sämtliche fossilen Brennstoffe aus der Golfregion. Zu den Resultaten der Eishockey-WM in der Schweiz. Kanada schlägt Dänemark 5:1 und Finnland bezwingt den Titelverteidiger USA mit 6:2. Und noch eine Meldung vom Fußball. Udo Portmann wird neuer Trainer des FC Luzern. Er folgt auf Mario Frick. Portmann war bei Luzern zuletzt im Nachwuchsbereich tätig. Er unterschrieb einen 3-Jahres-Vertrag. Das Wetter, morgen ist es zuerst teils sonnig, dann wird es zunehmend bewölkt und vereinzelt nass. Im Norden bei 16, im Süden bei 21 Grad. Das waren Nachrichten von Radio SRF, verantwortlich Konrad Muschk.
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4: Team hat am Mikrofon am Montagabend mit 2 grossen Sport-Highlights. Einer Fußball-Barrage und einer Eishockey-WM. Und dort fangen wir gerade an. Die Schweizer Nazi will an der Heim-WM den 3. Sieg im 3. Spiel. Der Gegner heisst Deutschland. In gut einer Viertelstunde geht es los. Reto Wittmer und Christoph Sterch im Stadion Zürich. Der Favorit ist klar in diesem Spiel, das ist die Schweiz.
5: Ja, nach diesen 2 Siegen gegen die USA und Lettland sind die Schweizer klar in der Favoritenrolle. 2 solide Auftritte. Heute 2 Spiele und jetzt eben der 3. Auftritt an dieser Heim-WM. Im Goal übrigens bei den Schweizer wieder der Leonardo Cennoni, der das Startspiel hat gemacht und im 2. Spiel gegen Lettland hat pausiert. Deutschland nach 2 Niederlagen schon ein bisschen mit dem Rücken zur Wand.
6: Ja, man kann es nicht anders sagen. Die Deutschen, die wirklich einen schlechten Start eingezogen haben in das WM-Turnier. Gegen Finnland verloren, gegen Lettland sehr, sehr bitter verloren. Gegen Lettland hat man müssen gewinnen, hat man aber nicht. Und was vor allem auch dazu kommt, schaffen. Ein einziges Goal haben die Deutschen geschossen. Also offensiv besitzen, wirklich Flaute bei den Deutschen. Hoffen wir irgendwo aus Schweizer Sicht, dass das auch hinten so bleibt. In ein paar Minuten geht's los.
4: Schweiz-Deutschland geht's im Fernsehen und immer mal wieder mit Einschaltungen. Natürlich im Radio auf SRF 3. Und im Fußball gibt es heute das Heimspiel von der Barrage. Aarau aus der Challenge League gegen GC aus der Super League. Aarau hat es als Unterklassiker noch nie geschafft. Die dreimal Barrage immer gescheitert. Fabio Halbis jetzt Aarau im Stadion. Ist das irgendwie in den Hinterköpfen hier im Stadion?
7: Ich habe schon das Gefühl, ich bin überzeugt, das ist in den Hinterköpfen der Fans, der Spieler, vom ganzen Verein. Man muss nicht weit zurückschauen, nur ein paar Tage. Und dann hat man den Matchball, den sie hatten in der Challenge League im allerletzten Spieltag, den haben sie vergeben. Und darum muss Aarau jetzt wieder in die Barrage. Und da sind schon ein paar Geschichten zusammengekommen, wo sie dann eben immer gescheitert sind. Und darum habe ich das Gefühl, das ist in den Hinterköpfen. Klar, die Spieler wollen probieren, alles auf Null setzen. Es fährt bei 0-0 an, eine alte Floskeln. Aber ich bin überzeugt, das wird ganz, ganz schwierig für den FC Aarau.
4: In 10 Minuten geht's los. Paragiespiel Aarau gegen GC. Einschaltungen auch hier auf SRF 3.
8: SRF Verkehrsinfo von 20.06 vor dem Gotthardtunnel Richtung Norden. 2 Kilometer Stau und rund 30 Minuten Wartezeit ab Quinto. Die Einfahrt Airolo ist gesperrt.
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8: Wir haben es gerade gehört, gespickt mit Sport, Simon, Fußball, GC spielt in der Barrage gegen Aarau, geht ein paar Minuten los, wie auch an der Eishockey-WM, startet jetzt das Spiel Schweiz gegen Deutschland. Bei beiden Matches sind wir natürlich live dabei. Und dazu noch lässig pfeifen, die Mendung oben mit dem Bruno Mars. Am Mikrofon die Jasmin Baviero. Schön, sind wir mit dabei.

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1: Und so sind wir im Barragispiel zu Aarau, Aarau gegen GC. Und der Match hat mehr als eine Vorgeschichte, Fabio Halbwiese.
2: Ja, auf beiden Seiten gibt es eine. Wir fangen bei den Gästen an, bei GC. Die sind der Grund, dass überhaupt heute gespielt wird. Normalerweise wäre die Barrage an einem anderen Datum gewesen. Aber weil es letzte Grund besetzt ist für ein Konzert, hat die Liga das vorverschoben. Und das hat im FC Aarau nicht wirklich passt, verständlicherweise nicht mehr durch, weil die haben erst gerade am Freitag gespielt gehabt. Das letzte Spiel von der Challenge League. Dort haben sie einen Matchball gehabt. Mit einem Sieg waren wir direkt aufgestiegen. Die Aarauer haben es nicht geschafft zu gewinnen. Und darum müssen sie jetzt eben nur ein paar Tage später die Barrage spielen. GC hat am Samstag auch ein Match gehabt, noch in der Super League, hat dort aber nur U21 Spieler spielen. Also ja, da ist mir jetzt Aarau nicht gerade erfreut gewesen ob dieser Geschichte. Aber das soll alles vergessen sein, der Match ist abgepfiffen, bis vor einer Minute ist jetzt gespielt und Aarau geht schon mal offensiv ans Werk, hat probiert, sich die erste Chance auszuspielen. Aber passiert ist noch nichts, immer noch 0-0.

0: Coldplay, Little Sims, Burna Boy, We Pray. Vielleicht eher die Deutschen. Es ist losgegangen.
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0: Trotzdem finde ich da ein deutscher Fan.
3: Ja, ich erwarte, dass die Deutschen mal wieder die Schweizer schlagen und dass die Schweizer hinterher ein klein bisschen weinen.
0: Wahrscheinlichkeit ist wahrscheinlich eher klein. Schweiz gegen Deutschland, Reto Wittmacher ist auf Stärke.
4: Man kann auch vor Freude rennen, oder?
5: Ja, das kann man.
4: Kann man, oder? Also ich habe das Gefühl, wenn Tränen fließen, dann aus Freude, weil die Schweizer sind die klaren Favoriten heute. Und die Schweizer haben zwei Matches gewonnen. Hier sind wirklich nicht nur auf dem Papier besser, sie sind auch spielerisch besser. Wir haben beide Matches gesehen von den Deutschen, wir haben beide Matches gesehen von den Schweizern. Man muss ganz klar sagen, die Schweizer ist das bessere Team, wenn es normal läuft. Aber die Deutschen wehren sich natürlich besonders gegen die Schweizer. Ich würde mal einfach sagen, das erste Drittel ist so ein bisschen wegweisend, wenn der die Schweiz so ein, zwei kann vorlegen, dann kommt es gut. Jetzt aber die Schweizer in Unterzahl.
5: Das wäre an der Ghetto Stress, wenn du auf die Startbank müssen. Ja, das ist sicher nicht der Start, wie man sich das vorgestellt hat. Das Team von Jan Gadio muss natürlich genauso weiter diszipliniert spielen, wie sie das hat, oder wie es das hat gemacht in den ersten beiden Spielen. Weil wenn man auf diesem Niveau diszipliniert wird, eben Fehler macht, die nicht nötig sind und vor allem auch strafen, dann wird man bestraft auf diesem Niveau, das ist ganz klar. Und darum müssen die Schweizer da sehr, sehr gut schauen, dass sie jetzt nicht etwa schon in diesem ersten Unterzahlspiel ein Gegengoal bekommen. Gut, zwei Minuten gespielt zwischen der Schweiz und Deutschland nach

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1: Nice to meet you, der Miles Smith.
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1: Die Schweiz zählt als Favorit. Zeigt es bis jetzt aber auch Christoph Stärchi, Reto Wittmann.
4: Ja, solala, würde ich sagen. Noch nicht der beste Match von der Schweizer bis jetzt. Definitiv nicht. Die Schweizer, die haben auch schon müssen in der Verteidigung agieren. Eben sicher, weil sie Jungenzahl waren. Aber auch, weil die Deutschen nicht so schlecht spielen mit sehr viel Kampf. Aber man muss sagen, die beste Chance vom Spiel hat die Schweiz gehabt.
5: Der Dennis Malgin ist quasi allein vor dem deutschen Goalie, vor dem Jonas Stettmer zum Abschluss gekommen. Stettmer übrigens heute in seinem allerersten Länderspiel. Also der Harold Kreister, Coach von den Deutschen, setzt da ein Greenhorn ein. Also das Greenhorn in der Nationalmannschaft natürlich in diesem dritten WM-Spiel gegen die Schweiz. Und damit wollte er vielleicht auch ein bisschen Defensive von den Deutschen auffordern, wirklich hinten stabil zu bleiben, weil man eben einen Goalie im Goal hat, der noch gar nie ein Länderspiel für die Deutschen bestritten hat. Also das kann natürlich Auswirkungen haben.
4: Ja, kann es, aber ich glaube schon, dass die Deutschen vor allem ein Problem haben und das ist die Offensive, weil sie halt einfach ein Goal haben geschossen in diesem WM-Turnier. Das ist definitiv zu wenig, aber eben, wir hoffen natürlich, dass es nicht unbedingt viel mehr Goal gibt für die Deutschen heute Abend, aber nach gut 8 Minuten noch 0:0 zwischen der Schweiz und Deutschland.
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1: Die Viertelstunde ist gespielt, zwei Startphase GCR auf Fabi Halbise.
6: Auch hier noch keine Goal, aber die ersten 15 Minuten gehören ganz klar im Heimteam, gehören im FC Aarau. Von den Spielanteil, aber auch so von den Emotionen her. Spielanteil, Aarau hat immer wieder probiert, mit schnellen Offensivangriff probiert, auf sich aufmerksam machen. Und so von den Emotionen. Sie gewinnen Zweikämpfe, sie haben das Publikum natürlich hinter sich. Sie haben sich auch schon mit dem Schiedsrichter angelegt, wo da nicht das pfiff hat, was sie sich gern gewünscht hätten. Also so von der Energie, von den Emotionen. Ganz klar, Aarau besser im Spiel. Aber eine grosse Chance hat es noch nicht gegeben. Gespielt sind 17 Minuten, Aarau 0, GC 0.
1: Wir schauen auf Chance, SRF Verkehrsinfo vom 3:30 im Aargau auf der A1 Richtung Bern zwischen Wettingen und Baden-West. Stau wegen Bauarbeiten. Ganz einen guten Abend auf SRF 3. Am Mikrofon Jasmin Barbiero.

0: Suki Waterhouse. Neue Musik, Back in Love, auf SRF 3. Eigentlich wären die Favoriten die Schweiz an der WM gegen Deutschland. Und seit 5 Minuten sagst du, jetzt gibt es gerade ein Goal. Wo ist es, Christoph Stärke, Reto Wittmer?
1: Ja, ich weiß. Ich habe es schon ein paar Mal gesagt. Jetzt. Ja, die Schweizer hatten halt ein Überzahlspiel gehabt, aber es war jetzt wirklich nicht das Gute gewesen. Vielleicht kommt jetzt das erste Goal, weil die Schweizer ganz alleine vor das Goal kommen. Mit Theo Rochet war es gewesen. Aber da steht mir im Goal von der Deutschen mit einer wunderbaren Parade. Also, es kommt langsam, aber sicher ein klein näher, das erste Goal. Aber ja, ich weiß, sie sagen es schon lange und es hat noch keinen gegeben.
2: 7 Minuten haben sie noch Zeit in diesem Drittel. Die Schweizer, aber wirklich, der Reto sagt es richtig, sie haben aufgetragen, die Deutschen. Es ist schon ein bisschen Rücklage, noch so mit Entlastungsangriff, aber mehr liegt im Moment schon nicht drin für Deutschland. Und im Moment steht das ganze Stadion gumpet, wer nicht gumpet, ist kein Schweizer. Und die Deutschen merken da schon ein bisschen, dass die Schweizer da nicht eben nur die auf dem Eis haben, sondern eben auch die auf der Tribüne. Auch heute Abend wieder grossartige Unterstützung von den Schweizer Fans gegenüber dem Schweizer Team. 6:46 steht auf der Uhr, das heisst, so lange geht das erste Drittel noch. Es steht aber auch Deutschland 0 und es steht auch Schweiz 0.
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0: am Finger. Ist okay. Schweiz-Deutschland steht immer noch 0-0.
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0: Und auch du wartest noch auf ein Goal, Fabio Halbwiese.
2: Ja, da ist eine halbe Stunde gespielt in dem Paragie-Spiel zwischen Aarau und GC. Und auch hier noch 0-0. Aber auch hier ist ein Heimteam, oder das Team, das die Heimfans im Rücken hat, das Team, das näher an dem Goal ist. Aarau hat sich Szene pro Szene an das Goal angenähert. Mal ist es ein abblockter Schuss gewesen, mal haben sie einen Eckball rausgeholt, mal einen Freistoß und gerade vor einer Minute eine gute Direktabnahme, die aber doch ein Stückchen über das Goal gegangen ist. Und ich habe das Gefühl, das ist so der Matchplan der Aargauer. Die haben ja vor 72 Stunden schon einen Match gehabt, das letzte Spiel der Challenge League. Also die wollen hier schon in der Startphase sich einen Vorteil verschaffen. Weil ich habe das Gefühl, umso länger dass das dann geht, könnte die Kräfte in diesem Match ein Thema sein. Aber eben, geschafft haben sie es noch nicht, darum noch 0-0 nach einer halben Stunde.

0: Musik aus Winterthur, der Willie White, zusammen mit dem Dodo.
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0: Die Schweiz spielt gegen Deutschland, erste Drittel. Jetzt kommt dann ein anderes, sollte eigentlich nicht. Das erste Drittel geht am Ende zu. Reto Wittmacher ist auf Stärke.
3: 29 Sekunden geht es noch zum ersten Drittel. Der Spielstand immer noch 0-0, aber die Schweizer drücken und die Deutschen müssen sich mit allen Mitteln wehren. Manchmal schon gerade ein bisschen am Limit oder ganz leicht drüber, aber bis jetzt sind sie mit einer Strafe, die sie kassiert, noch gut davon.
4: Ja, Deutschland versucht einfach den mühsamen Gegner zu sein, was sie. Es ist einfach eben, manchmal wird ein bisschen dreckig, manchmal wird hart gespielt, aber was halt vor allem ist, der Kampf, der, den man gestern ein bisschen hat vermisst von den Deutschen gegen Lettland, der ist heute definitiv da. Man sieht, es ist das Nachbarschaftsduell, es ist das Duell, das man halt hat seit Ewigkeiten gegen die Schweizer Eishockey-Mannen und ja, man sieht einfach auch, die Deutschen, die wollen um jeden Preis irgendwie die K.O.-Runde, wo sie jetzt doch ja, müssen einen von den drei grossen schlagen, nachdem sie Lettland gestern verloren haben. Jetzt aber noch eine gute Chance für die Deutschen, aber schlussendlich kann der Tier der Janis Moser dazwischen fahren und dann gehen wir mit einem, mit einem 0-0 in Pause.
3: Nein, es geht noch eine Sekunde und es gibt eine Strafe und zwar gegen Timo Meier. Er hat im Eckenunger Deutschen wirklich so checkt, dass es eben eine Strafe gibt. In Wiederholung auf dem Würfel sieht man es. Er geht, der checkt ihn nicht nur, er holt ihm den noch eins mit der Fuß, bricht ihn ins Gesicht und dummerweise steht der Schiedsrichter gerade nebendran. Eine Sekunde also noch, die Schweizer jetzt in diesem ersten Drittel in Unterzahl und nachher starten sie das zweite Drittel in Überzahl.
4: Ja, es ist Überzahl, genau. Es ist nicht unbedingt die schnellste Strafe, die der Timo Meier in seinem Leben genommen hat. Es ist wirklich, der Böck ist schon lang, lang vor gewesen und der Tier ist ja doch vielleicht ein bisschen gefrustet gewesen bei diesem Check. Und der holt halt dann mit dem Fuß noch rein. Ja, vielleicht nicht schlau gewesen. Aber die Schweizer, die gehen jetzt in Pause. Im Hintergrund werden 13 genau. Sirenen gehören 0-0 nach den ersten 20 Minuten.

0: Stephanie Heinzmeier Neust, Myself, von jetzt Update aus der Nachrichtenredaktion. 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
1: Die Nachrichten von SRF um 9 mit Michael Wieland. US-Präsident Donald Trump hat seine Klage gegen die US-Steuerbehörde IRS zurückgezogen. Das geht aus Gerichtsdokumenten hervor. Trump und Familienangehörige hatten die Behörde im Januar verklagt und 10 Milliarden US-Dollar gefordert. Der Grund, die Behörde habe zu wenig getan, um zu verhindern, dass ein ehemaliger Mitarbeiter zwei frühere Steuererklärungen gegen den Willen des Präsidenten veröffentlichen konnte. Die Zeitung New York Times hatte darauf berichtet, dass Trump während mehrerer Jahre gar keine oder nur geringe Einkommenssteuern zahlte. US-Medien melden nun, die Steuerbehörde habe sich im Gegenzug dazu verpflichtet, einen Fonds in Höhe von 1,8 Milliarden einzurichten für die Entschädigung von Opfern eines angeblich als Waffe eingesetzten Justizsystems. Dazu könnten laut den Berichten auch 1600 Personen gehören, die wegen der Stürmung des Kapitols verurteilt wurden. Weitere Meldungen aus den USA in der Übersicht. Die USA verlängern die Lockerungen von Sanktionen gegen russisches Öl um weitere 30 Tage. Das gab Finanzminister Scott Bessent bekannt. Russisches Öl, das sich auf Schiffen befinde, dürfe weiterhin verkauft und geliefert werden. Die USA wollen so gegen den hohen Ölpreis ankämpfen. Die Ausnahmeregelung war ursprünglich Mitte März eingeführt worden. Und weil der indische Konzern Adani sanktioniertes iranisches Flüssiggas gekauft hatte, soll er 275 Millionen US-Dollar bezahlen. Die USA und der Konzern hätten sich auf einen Vergleich geeinigt, teilte das US-Finanzministerium mit. Im Gegenzug soll die Untersuchung gegen Adani eingestellt werden. Das Unternehmen des indischen Milliardärs Gautam Adani soll ab Ende 2023 über 30 Mal von einem Händler aus Dubai sanktioniertes Gas aus dem Iran gekauft haben. Zu den Resultaten der Eishockey-WM in der Schweiz. Kanada schlägt Dänemark 5:1 und Finnland bezwang den Titelverteidiger USA mit 6:2. Und noch Tennis. Stan Wawrinka hat am Tennisturnier in Genf die zweite Runde erreicht. Er besiegte den Italiener Raul Brancaccio in drei Sätzen. Sein nächster Gegner ist der US-Amerikaner Alexis Mickelson. Das Wetter. Morgen ist es zuerst teils sonnig, dann wird es zunehmend bewölkt und vereinzelt nass. Im Norden bei 16, im Süden bei 21 Grad. Das waren Nachrichten von Radio SRF, verantwortlich Konrad Muschk.
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3: Der Team hat mal schon Mikrofon und es gibt gerade einisch live Eishockey, Schweiz-Deutschland an der Heim-WM und einisch live Fußball. Da gehen wir auf Aarau. Das Hinspiel von der Barrage ist am Laufen zwischen Aarau aus der Challenge League und geht's aus der Super League. Die erste Hälfte ist gerade durch und Fabio Halbwiese zu Aarau im Stadion. Welches Team hat denn da die bessere Falle gemacht in der ersten Hälfte?
4: Ja, für mich ist das ganz klar der FC Aarau gesehen, obwohl es noch 0:0 steht, obwohl sie noch kein Goal haben können schiessen. Aber so von den Spielanteilen, sie haben immer wieder probiert, mit Tempo ihre Angriffe zu lancieren. Was noch fehlt, ist so eine richtig gute Chance, wo dann die Fans im Heimstadion so wirklich wird explodieren lassen. Das hat noch gefehlt, aber sonst ist für mich Aarau besser im Spiel. GC auf der anderen Seite, die haben mir einerseits mit der Energie, die der Gegner darauf bringt, und andererseits zum selber irgendetwas zu kreieren. Also für eine Superligist ist GC momentan noch zu wenig gut in meinen Augen. Es ist gerade vor der Pause gegangen, immer noch 0:0.
3: Im Radio sind wir live dabei auf SRF 3 bei diesem Parage-Spiel. Natürlich auch im Hockey. Drittspiel von der Schweizer Nazi an der Heim-WM im Spiel gegen Deutschland. Mit dem Reto Wittmer und dem Christoph Sterchi. Die Schweizer sind als Favorit in dem Spiel. Hat man denn das gesehen, im ersten Drittel?
5: Man hat es ein bisschen erahnen, aber so richtig gesehen hat man es nicht. Und das hat einen Grund. Die Deutschen, die wehren sich wahnsinnig gegen die Schweizer Mannschaft, die sie wirklich nicht wollen verlieren wollen. Das sieht man. Es ist ein ganz anderes Spiel als die ersten zwei Spiele, die die Deutschen hier in Zürich verloren haben an dieser Weltmeisterschaft.
6: Ja, die Deutschen, die wirklich auch offensiv Akzente setzen, natürlich haben sie noch kein Goal geschossen, aber das hat ja gefällt, die Offensivakzente. Und heute sieht man schon, die sind sehr engagiert, die Deutschen. Die Schweizer, die grösste Chance in der 7. Minute, der Dennis Maltin, der über die rechte Seite reinläuft und nachher der ganze Rennen von dem Stettmer auftaucht. Aber der Stettmer im deutschen Goal mit einer wunderbaren Parade. In knapp 5 Minuten geht's los mit dem 2. Drittel 0:0.
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0: Bessere Verkehrsinfo von 21.05 Uhr in der Ostschweiz. Ist die A3 Richtung Chur zwischen Wesen und Murg wegen eines Pannenfahrzeugs gesperrt. 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Der erste Tag der Woche hat schon wieder fast durch. Lassen wir ihn noch ein bisschen ausblämperle. Mit Michael Schulte, geht nach dem Ray Dalton. Inklusive Fußball und Eishockey, geht das nächste.

0: Mit der Michael Schulze, Montagabend rein.
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0: Das dritte Spiel der Heim-WM der Schweizer und das zweite Drittel gegen Deutschland ist losgegangen. Christoph Stärke, Reto Wittmann.
2: Es sind 2 Minuten gespielt und nach dem Vorstehen 0-0. Es ist einerseits nicht so schön, dass die Schweiz nicht führt. Aber andererseits muss man sagen, es ist wunderbar, dass die Schweizer das Unterzahlspiel überstanden haben, was sie ja anfangs von diesem Dritten noch hatten. Und das muss man, glaube ich, sagen. Das war wirklich nicht gut gewesen von den Deutschen.
3: Nein, das war gar nicht gut gewesen. Und dann haben wir gesehen, wo das sie wirklich kranken, die Deutschen in der Offensive. Es hat keinen einzigen Schuss gegeben auf Leonardo Cennoni. Der Seider hat zweimal geschossen von der blauen Linie, aber die Schüsse sind schon von der Verteidiger von der Schweizer blockt worden. Jetzt eine Möglichkeit von Seite von den Deutschen, aber der Kramer verpasst das Goal und der Böck ist wieder im Eck aus. Also offensiv, da haben die Deutschen wirklich Mühe. Das hat man schon in den ersten zwei Spielen gesehen. Nur ein Goal haben sie geschossen in den ersten zwei Spielen und auch jetzt steht da immer noch ein 0 auf Seite von Deutschland. Aber es steht auch noch ein 0 auf Seite von der Schweizer. 3 Minuten und eine Sekunde sind gespielt im zweiten Drittel. Deutschland-Schweiz 0-0.

Sam Smith, Normani, Dancing with a Stranger. Logenschaft Strasse, SRF Verkehrsinfo von 21.16 Uhr auf der A12 Wöwe Richtung Freiburg zwischen Châtel-Saint-Denis und Voru. Gefahr wegen eines Unfalls. Der linke Fahrstreifen ist blockiert.

0: Bruce Springsteen.
1: Hungry Heart.
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1: Und da hat sich etwas durch. Ist noch Schärchen, Reto Wittmann.
2: Die Schweiz ist in Führung, 1-0, 25 Minuten, 56 Sekunden. In Unterzahl, mit einem Mann weniger auf dem Eis, sind die Schweizer erfolgreich gewesen. Und da haben sie schnell drei gezeigt, dass sie einfach unglaublich gut sind. Der Malgin fährt aus dem eigenen Dritt raus, spielt ihn auf den Josi. Der Josi macht das perfekt, wartet ab, spielt ihn zurück an die blaue Linie zum Nico Hischier. Der Hischier nachher auf die linke Seite über zum Dennis Malgin. Und der bricht zum 1-0. Ob verdient oder nicht? Na ja, weil die Deutschen hatten auch eine Riesenchance gehabt.
3: Die Deutschen waren im 1 noch ganz, ganz nach. Der Dominik Cahun im Überzahlspiel hat er geschossen, hat den Pfosten getroffen und quasi im Gegenzug sind die Schweizer zum 1-0 gekommen. Endlich muss man sagen, endlich haben die Schweizer getroffen. Sie haben nicht viele grosse Chancen gehabt. Eins oder zwei im ersten Drittel, jetzt im zweiten Drittel eigentlich weniger. Aber jetzt führen sie mit 1-0 und das könnte dem Spiel vielleicht schon so ein Wegweiser gesteckt haben. Die Deutschen müssen jetzt irgendetwas machen, müssen reagieren und müssen wahrscheinlich auch langsam irgendwann ein bisschen aufstehen.
2: Ja, das müssen sie wahrscheinlich, aber die Schweizer, man muss schon sagen, sie haben nicht ihr bestes Spiel gezeigt. Überhaupt nicht. Die ersten 25 Minuten waren nicht gut gewesen. Es waren wahrscheinlich die schlechtesten 25 Minuten an diesem Turnier. Aber eben, es zeigt eben auch, man hat Geduld. Man findet dann irgendwann mal halt auch Lösungen. Auch wenn die denen in den ersten 25 Minuten sehr, sehr oft gefällt haben. Es zeigt glaube ich, irgendwo auch die Klasse von einem Team.
3: Das ist so. Früher hat man bei solchen Matchen noch vor 5, 6, 7 Jahren hat man gedacht, ui, kommt das gut, da verlieren sie auch, das ist nicht möglich heute. Und heute ist man irgendwie ruhig und ich glaube eben, die Spieler sind ruhig, die Trainer sind ruhig, weil man ganz genau weiss, die Mannschaft die hat Klasse und kann so ein Match eben heimbringen, auch wenn er mühsam ist, gegen einen mühsamen Gegner, auch wenn es eng ist, lang. Es ist eng, immer noch, und spielen jetzt ungefähr 28 Minuten durch. Zwischen Deutschland und der Schweiz steht es 0-1.

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1: Veronika Bosaro, Better If I Go.
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3: Es hat zuerst ein bisschen Geduld gebraucht zwischen Schweiz und Deutschland. Dafür hat es jetzt schon wieder gebollet. Christoph Stärke, Reto Wittmann.
4: Ja, eines wäre gut. Es hat zweimal gepolt, wie du sagst. Schweiz führt mit 3-0 und Spielmitte ist noch nicht mal erreicht. Also innerhalb von rund 3,5 Minuten schiessen die Schweizer 3 Goal. Zuerst der andere Ghetto. Wieder eine wunderbare Kombination und nachher gerade der Bertschi. Aber einen, ja, beim 2-0 müssen wir schon noch ansprechen.
5: Ja, den muss ich glaube ansprechen. Weil im ersten Spiel Deutschland-Finnland hat der Kai Wissmann, der deutsche Verteidiger, zwei Riesenböcke geschossen. Als hinterster Mann hat der Chiba zweimal verloren. Und wie ich heute vor dem Match zum Reto einfach so als Witz gesagt, mal schauen, wie manche Fehler als hinterster Mann der Wissmann heute macht. Und siehe da, nach 28 Minuten und 54 Sekunden schlägt er als hinterster Mann über den Böck, bringt ihn nicht weg. Und die Schweizer eiskalt Meier zum Aldin, der zum anderen Ghetto. Und es heisst 2-0. Und wieder ist der Sündenbock bei den Deutschen. Der Kai Wissmann. Der kann ihm gut leiten.
4: Ja, es ist so. Und beim beim dritten Goal, gerade was jetzt gerade gegeben hat, ist der, der es eigentlich entscheidend gemacht hat, der Nino Niederreiter gewesen. Der kann nach einem Sven-Jungschuss, wird er abgedrängt vor dem Goal, und nachher geht er zu Boden. Und nachher kann er wirklich am Boden liegend überspielen auf Christoph Bertschi. Und der holt ihn wirklich schön hoch.
5: Und spielen ist dann noch gut ausgedrückt. Also der Böck ist irgendwie geflattert am Boden, nicht schön gekommen. Der Bertschi holt einfach einen drauf. Und der geht rein, 3-0.
4: Ja. Und der Stecker ist vermutlich gezogen, der Deutsche. Das Spiel mit dir reicht, 31 Minuten Lauf. Schweiz 3, Deutschland 0.
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3: Und bei dir, Fabio Halbis, du wärst, glaube ich, einfach mal froh, wenn überhaupt etwas passieren würde, oder, Goal?
6: Ja, ich habe ganz neidisch zugelassen, bei den Kollegen im Eishockey-Stadion. Da ist 52 Minuten gespielt, immer noch 0-0. Aber, ganz ehrlich, ich kann mich trotzdem nicht beklagen, weil es ist natürlich klar, Barrage, das lebt von der Spannung und die beiden Teams, spielerisch nicht auf dem höchsten Niveau, aber das dürfen wir ja nicht erwarten, wenn Barrage ist. Die beiden Teams machen es irgendwie wett mit Einsatz, mit Kampf, es gibt immer wieder kernige Zweikämpfe, das Publikum natürlich auch mit Emotionen dabei, das ist klar, jedes Foul, da wird reingeschrauen. Was halt wirklich fehlt, ist noch irgendeine gute Chance und dann darauf haben als Quintessenz von dem dann auch ein Goal. Aber wir haben es ja vorgehört, im Eishockey, es kann dann auch gleich schnell gehen und auf das hoffe ich jetzt auch in diesem Spiel. 54 Minuten gespielt, Aarau 0, gibt es 0.

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1: Gary Hilson, I like.
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3: Ihr habt es jetzt gar nicht mehr so unbedingt gerühmt am Anfang. Die Schweizer Eishockey-Spieler, wieso steht jetzt gleich schon 3-0 für die Schweiz? Christoph Stärke, Reto Wittmer.
4: Ja, ich glaube, es hat vor allem mit Deutschland zu tun und gar nicht mal so fest mit der Schweiz. Weil, wir haben das schon gesehen, oder? Das 1-0, das ist eigentlich fast aus dem Neukon, in Unterzahl. Und nachher hat man gemerkt, wie fragil die Deutschen sind. Also, die sind dann fast auseinandergefallen. Das Selbstbewusstsein, das sowieso schon sehr, sehr wenig vorhanden ist, das ist plötzlich nie mehr gewesen. Und dann haben die Schweizer nicht aufgehört, Druck gemacht. Haben immer mehr Druck gemacht. Und damit haben die Deutschen einfach nicht umgehen können.
5: Ja, es ist genau das. Solange der Match ausgeglichen ist, sind die Deutschen stark und wenn der mal wirklich der Stecker gezogen ist, dann lösen sie nach. Es ist einfach so und es ist vermutlich auch heute so, das 0-3, ich bin fast sicher, es bleibt nicht beim 0-3 aus Sicht der Deutschen. Es kann natürlich sein, dass sie mal mit einem Goal noch dran herkommen und vielleicht noch mal ein bisschen Luft können schnuppern können, aber ich habe das Gefühl, der Stecker ist wirklich endgültig gezogen und es liegt, du hast es richtig gesagt, nur zum Teil an den Schweizer, zum grossen Teil liegt es aber auch an den Deutschen. Ein ganz mühsamer Gegner, aber eben nur so lange, dass sie im Spiel sind. Und im Spiel sind sie im Moment nicht mehr 6 Minuten 24 noch spielen im zweiten Drittel. Die Schweizer führen gegen Deutschland mit 3-0.
3: Es ist eine Verkehrsinfo vom 2 über halbe 10 auf der 12 Vevey Richtung Freiburg zwischen Châtel Saint-Denis und Vaurue Gefahr wegen eines Unfalls. Der linke Fahrstreifen ist blockiert.

0: So viel Hunger im Montagabend rein.
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0: Wir haben viel über den FC Aarau im Vorfeld geredet. Aufstiegsfluch, Ausgangslage von der Barrage. Jetzt mal aber das Wort zu GC. Superligist, was machen eigentlich Sie heute Abend, Fabio Halbwiesen?
2: Das ist eine gute Frage, das frage ich mich auch. Also GC, da muss ich wirklich sagen, ein schwacher Auftritt heute. Und wir haben es vorab von den Kollegen gehört, im Eishockey, der Anteil, an wem das liegt, Schweiz, Deutschland im Eishockey. Und da ist aber ein grosser Anteil, dass GC gar nicht richtig in das Spiel kommt, ist am Heimteam, am FC Aarau, weil die machen das wirklich ganz, ganz gut in diesem Match. Hinten lassen sie kaum etwas zu und sie sind immer wieder die Mannschaft, die probiert mit sehr viel Tempo Angriff zu erzeugen und mit dem hat GC extrem Mühe, das muss man heute oben so sagen. Ich weiß nicht genau, was der Matchplan ist von den Grasshoppers. Es ist klar, dass sie hier auch nicht, es ist keiner erwartet, dass sie hier den Gegner überrollen und 2-3-0 gewinnen, aber dass sie so wenig Chance haben, so wenig Anteil am Spiel, das überrascht mich doch und da muss irgendetwas gehen, weil ich habe das Gefühl, ein 0-0 dann fürs Rückspiel, ja, als Superligist, auf dem kann man sich nicht zurücklehnen. Gespielt sind 65 Minuten, immer noch 0-0.
0: Und aber wo etwas gehen?
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0: Ich komme gar nicht mehr nach. Ist er stärker, Reto Wittmann?
3: Das ist unglaublich. Das ist echt unglaublich. Die Schweiz führt mit 5-0. Die Schweizer wollen hier eine richtige Eishockey-Party lancieren. Und das ist ja wirklich verrückt. Innerhalb von nicht mal 13 Minuten haben die Schweizer 5 Tore geschossen. Vorher der Nico Hischier auf einen Zauberpass vom Timo Meier. Und jetzt gerade hat Roman Josi seine grosse, grosse Klasse laufen.
4: Und beide Goal im Überzahlspiel. Und Roman Josi hat ein paar Ausdicken, hat Platz gehabt, hat geschossen. Und er hat sich eigentlich ein bisschen gerecht, weil die Strafe ist an ihm passiert. Der Eder hat ihn wirklich aufs Bein lassen stehen. Eigentlich so, wie man es wirklich nicht macht. Das kann ganz, ganz gefährlich sein. Da könnte man irgendeine Neuverletzung haben oder was auch immer. Und der Josi hat jetzt halt gedacht, also gut, wenn du mir faul ist, dann nutzt er deine Strafe aus. Jetzt geht wieder eine riesen Chance, dass man von Simon Knack, der allein auf Jonas Stettmer losfährt. Aber es bleibt beim 5-0 für die Schweiz. Reto, 5-0 vor etwa, ja, was soll ich sagen? Einfach anfangs Drittel haben wir noch darüber geredet, wie mühsam das ist für die Schweiz.
3: Ja, und jetzt ist auf einmal einfach der Stecker gezogen. Spielt nur noch eine Mannschaft, die andere ist eigentlich nur noch am Zuschauen. Und ich persönlich, ich frage mich wirklich, was passiert mit dieser deutschen Nationalmannschaft? Man hat schon vor dem Match viel, viel Unruhe gehabt, innerhalb der Mannschaft, im Umfeld von der deutschen Nationalmannschaft. Also, ich überlege mir sogar, wie da sogar noch während dieser Weltmeisterschaft der Trainer gewechselt. Der Harold Kreis, der ist angezählt zu Deutschland. Und jetzt der desaströse Auftritt in diesem Mitteldrittel, wo man 5 Goal kassiert. Also das spricht überhaupt nicht für einen Trainer und für die ganze Trainercrew. Und ja, darum glaube ich schon, da könnte irgendwie noch etwas passieren während dieser Weltmeisterschaft.
4: Aber es braucht wahnsinnig viel. Ich muss sagen, es braucht wahnsinnig viel, dass man einen Trainer während einem Turnier entlässt. Das kommt wahnsinnig selten vor. Ist schon vorgekommen, aber ich kann mir so vorstellen, jetzt bei den Deutschen, weil die Stimmung ist ganz schlecht.
3: Ja, brutal.
4: Schon nach den Olympischen Spielen die Stimmung schlecht war. Schon letztes Jahr nach der WM hat man gesagt, bleibt doch der Harald Frey Trainer. Er hat einen Vertrag bis nächstes Jahr, bis zur WM 2027 in Deutschland. Und jetzt ist wirklich, tut man so wirklich die Resultate alles Negative auf die Schulter von Harald Kreis. Und es könnte sein. Es könnte sein, dass etwas passiert, wenn nicht während der WM, dann wahrscheinlich nach der WM. Aber der Match hier ist noch gar nicht fertig. Die Schweiz führt 5-0 nach 40 Minuten, nach 2 Drittel gegen Deutschland. Nachdem im ersten Drittel eigentlich nichts passiert ist, die ersten 25 Minuten eigentlich nichts passiert ist, 0-0 gestanden ist, plötzlich führt die Schweiz nach dem Mitteldrittel 5-0.

0: Blick mit Manhattan, hier auf SRF 3. Wenn nur ein Fünftel so viel vom Hockey bei dir wird passieren, Fabio Halbisse, dann hättest du wenigstens über ein Goal zu berichten im Barrage-Match FC Aarau gegen GC.
1: ja, immer noch 0-0, 75. Minute, passt völlig zu der Barrage, der Match. Also, ich habe nicht erwartet, dass es hier 3, 4, 5 Goal gibt, hier und her auf beiden Seiten. Es ist ein Kampf. Oder? Es geht natürlich für den FC Aarau darum, zum Aufsteigen. GC will sich ein drittes Mal nacheinander in der Barrage retten. Und da ist klar, dass nicht die schönen Dribblings und wunderbaren Flanken und Traumgoal den Match dominieren, sondern eben viele Emotionen, viel Kampf. Kein Ball wird hergeschenkt. Immer wieder ist das Publikum schreit auf. Alle sind von der Sitz. Von dem lebt der Match und darum, ich kann mich eigentlich gar nicht beklagen. Aber es wäre natürlich schon schön, wenn man hier noch über ein Goal könnte reden. Näher an diesem Goal ist übrigens sein Team, der FC Aarau. Keine Top-Chance, keine wirklich super Gelegenheit, aber einfach so vom Einsatz, von den Gelegenheiten, die sie haben, die sie sich selber spielen, ist Aarau besser in diesem Spiel. Von GC als Superligist kommt wirklich überraschend wenig. Und das Gegenteil, in den letzten 10 Minuten haben wir es notiert, 5 Fehlpässe von den Grasshoppers. Also das ist keine Leistung, um den Schluss am Ende in der obersten Liga bleiben. Was für GC spricht, ist, dass sie hier noch kein Gegengol bekommen.
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0: Die Nachrichten von SRF um 10 mit Michael Wieland. Streit um künftige Sozialhilfe für Ukrainerinnen und Ukrainer. Kantone wehren sich gegen Mehrkosten, der Bund prüft Anpassungen. Und Donald Trump zieht seine Klage gegen die US-Steuerbehörde zurück. Geklagt hatte er, weil Steuerdaten von ihm öffentlich wurden. Das Wetter, morgen teils sonnig, dann zunehmend bewölkt und vereinzelt nass. Im Norden 16, im Süden 21 Grad. Nach dem Einmarsch von Russland in die Ukraine sind viele Ukrainerinnen und Ukrainer aus ihrer Heimat geflüchtet, auch in die Schweiz. Sie leben hier mit dem Schutzstatus S. Nach 5 Jahren hätten sie Anspruch auf eine Aufenthaltsbewilligung B und damit auf höhere Sozialleistungen. Heute haben nun die Zentralschweizer Kantone vor den finanziellen Folgen gewarnt und sie fordern mehr Kompetenzen für die Kantone, um die Höhe der Sozialhilfe festzulegen. Dazu sagt der Sprecher des Staatssekretariats für Migration, Daniel Bach, der Bund prüfe derzeit eine Anpassung der Regeln.
1: Als wir vor 5 Jahren diesen Schutzstatus in Kraft gesetzt haben, hat niemand daran gedacht oder damit gerechnet, dass es so lange dauern wird, dieser Krieg. Und jetzt stehen wir vor der Frage, wie gehen wir weiter mit dem Status S? Und da stellt sich eben auch die Frage nach der Sozialhilfe. Und hier möchten wir eben den Kantonen möglichst viel Spielraum geben, bis irgendwann hoffentlich dieser Schutzstatus aufgehoben werden kann.
0: Konkret werde eine Verordnungsanpassung geprüft. Damit sollen die Kantone Menschen aus der Ukraine weiterhin einen tieferen Sozialhilfesatz auszahlen können. US-Präsident Donald Trump hat seine Klage gegen die US-Steuerbehörde IRS zurückgezogen. Das geht aus Gerichtsdokumenten hervor. Trump und Familienangehörige hatten die Behörde im Januar verklagt und 10 Milliarden US-Dollar gefordert. Der Grund, die Behörde habe zu wenig getan, um zu verhindern, dass ein ehemaliger Mitarbeiter 2 frühere Steuererklärungen gegen den Willen des Präsidenten veröffentlichen konnte. Die Zeitung New York Times hatte darauf berichtet, dass Trump während mehrerer Jahre gar keine oder nur geringe Einkommenssteuern zahlte. US-Medien melden nun, die Steuerbehörde habe sich im Gegenzug dazu verpflichtet, einen Fonds in Höhe von 1,8 Milliarden einzurichten für die Entschädigung von Opfern eines angeblich als Waffe eingesetzten Justizsystems. Dazu könnten laut den Berichten auch 1600 Personen gehören, die wegen der Stürmung des Kapitols verurteilt wurden. Der Iran habe auf Vorschläge der USA für ein Kriegsende reagiert und seine Ansichten über den Vermittler Pakistan mitgeteilt, sagte ein Sprecher des iranischen Außenministeriums. Wie genau diese Ansichten aussehen, ist nicht bekannt. Pakistan gab am Abend bekannt, man habe die iranischen Vorschläge an die USA weitergeleitet. Seit Anfang April gilt eine Waffenruhe im Krieg der USA und Israels gegen den Iran. Zuletzt drohte US-Präsident Donald Trump dem Iran immer wieder mit neuen Angriffen. Zu den Resultaten der Eishockey-WM in der Schweiz. Kanada schlägt Dänemark 5:1 und Finnland bezwingt den Titelverteidiger USA mit 6:2. Und Tennis. Stan Wawrinka hat am Tennisturnier in Genf die 2. Runde erreicht. Er besiegt den Italiener Raul Brancaccio in 3 Sätzen. Sein nächster Gegner ist der US-Amerikaner Alex Mickelson. Zu weiteren Meldungen des Tages in der Übersicht. Das Bruttoinlandprodukt, also der Wert aller produzierten Waren und Dienstleistungen, dürfte im ersten Quartal um 0,5% gewachsen sein. Trotz hoher Ölpreise und Unsicherheit im internationalen Handel wegen neuer Zölle. Das teilte das Staatssekretariat für Wirtschaft mit. Zum Wachstum beigetragen hätten nun vor allem die Industrie und der Dienstleistungssektor. Die iranische Friedensnobelpreisträgerin Narges Mohammadi ist aus dem Spital entlassen worden. Sie habe nach Hause zurückkehren können, teilte eine Stiftung mit, die von ihrer Familie geführt wird. Narges Mohammadi war im Spital wegen Herzproblemen behandelt worden. Die 54-Jährige sitzt im Iran eine Haftstrafe ab, unter anderem wegen ihres Engagements gegen die Todesstrafe und für Frauenrechte. Die israelische Marine ist erneut gegen die internationale Gaza-Hilfsflotte vorgegangen. Israelische Medien berichten, 30 Schiffe und mindestens 46 Aktivisten seien festgesetzt worden. Darunter befinden sich auch 4 Personen aus der Schweiz. Das Außendepartement EDA sagt, man sei mit Israel in Kontakt. Die Flotte war laut GPS-Daten in internationalen Gewässern westlich von Zypern unterwegs. Im letzten Jahr wurden weltweit über 2700 Menschen hingerichtet, so viele wie seit 44 Jahren nicht mehr. Das zeigt ein aktueller Bericht der Hilfsorganisation Amnesty International. Der höchste Anstieg war im Iran. Dort haben die Behörden über 2000 Menschen hingerichtet. Die Börsendaten von 22.04 Uhr geliefert von SIX. Der Swiss Market Index schließt bei 13.241 Punkten plus 0,2%. Der Dow Jones Index in New York stand kurz vor Schluss bei plus 0,3%. Der Euro wird zu 91,39 Rappen gehandelt, der Dollar zu 78,42 Rappen. Und der Blick aufs Wetter. Morgen ist es am Vormittag noch zeitweise sonnig. Im Laufe des Tages nimmt die Bewölkung aus Westen zu und am Nachmittag fällt stellenweise Regen, am ehesten am Jura und an den Voralpen. Die Höchstwerte liegen im Norden bei rund 16 Grad, im Süden gibt es 21 Grad. Das waren Nachrichten von Radio SRF. Verantwortlich Konrad Muschk.
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3: Im Studio ist der Tim Eckimann und es ist der Tag 4 von der Heim-WM im Eishockey mit dem Match Schweiz-Deutschland. Da ist man reingegangen ins dritte Drittel. Rito Wittmer und Christoph Stelch in Zürich im Stadion. Und plötzlich ist der Match ein Schützenfest, ein Goal-Festival für die Schweiz.
4: Nach dem ersten Drittel hat es 0-0 geheißen und nach dem zweiten Drittel 5-0. So viel steht es jetzt auch nach gut 5 Minuten im dritten Drittel. Die Deutschen sind total auseinandergefallen und das hat angefangen mit einem Goal in der 26. Minute in Unterzahl durch Dennis Malgin. Der Stecker ist dort den Deutschen quasi gezogen worden.
5: Ja, man hat einfach gesehen, sie haben überhaupt kein Selbstvertrauen. Sie sind extrem fragil unterwegs und sie haben keinen Plan mehr gehabt, da irgendwie entgegenzuhalten. Und so haben die Schweizer eben die 5 Goal in diesem Mittel-Drittel machen können. Haben sie übrigens letztes Mal an der letzten Weltmeisterschaft geschafft, dann gegen Ungarn, wo sie am Schluss 10-0 haben gewonnen. Ja, man fragt sich, jetzt gibt es sogar gerade 6-0. Nein, es gibt es mal, es gibt es da. Nach dem dritten Mal versuchen ist es das Sven Andrighetto, was sich also in der 46. Minute zum Doppeltorschütz kalabieren. Neuer Spielstand in der 46. Minute also. Schweiz 6, Deutschland 0.
3: Es ist okay, fest. Das letzte Drittel gibt es jetzt live im Fernsehen und ich schalte gibt es natürlich auch im Radio auf SRF 3. Und dann haben wir noch Fußball auf dem Menü. Barrage-Einspiel zwischen Aarau aus der Challenge League und GC aus der Super League. Der Match ist quasi in den letzten Sekunden. Fabio Halbwiese, wie sieht es da aus?
6: Er ist jetzt gerade offiziell abpfiffen worden vom Schiedsrichter. 0-0 heisst es nach dem Hinspiel. Und ich bin mir nicht ganz sicher, ich werde es nachher herausfinden in den Interviews, welche Seite hier zufrieden ist mit dem Resultat. Klar, schlussendlich, wenn der Unterklassige im Hinspiel 0-0 kann spielen gegen den Superligist, das ist sicher keine schlechte Ausgangslage. Aber der FC Aarau hat in diesem Heimspiel schon die Möglichkeit gehabt, rein von den Spielanteilen, um sich hier mindestens mit einem Goal Vorteil können dann ins Rückspiel verabschieden. GC auf der anderen Seite, da frage ich mich wirklich, was ist da der Spielplan gewesen, der Matchplan von GC ist sehr wenig gekommen. Nur gerade in den letzten paar Minuten haben sie es noch irgendwie probiert, um da mit einem Vorteil rauszugehen. Ist kein guter Auftritt von den Grasshoppers, aber sie haben ja dann noch das Rückspiel. Also 0-0, alles noch offen. Eigentlich ja, ist gar nichts passiert in dieser Barrage bis jetzt. Aber das verspricht natürlich Spannung pur denn für am Donnerstag fürs Rückspiel in Zürich.
3: Und auch dann sind wir natürlich wieder live dabei. Und dann hat der FC Luzern heute Abend noch bekannt gegeben, dass sie einen neuen Trainer haben für die neue Saison, den Jürg Udo Portmann. Und mit diesem neuen Namen haben die wenigsten gerechnet, weil er hat noch nie einen Verein in der Super League trainiert. Er ist 49 und kommt ursprünglich aus Luzern. Im Moment ist er noch Trainer von der U17-Mannschaft Luzern. Der FC Luzern ist also fündig geworden, weil der vorherige Trainer, Mario Frick, hat sich nach etwa 4,5 Jahren nicht mehr Trainer von Luzern sein in der Super League.
7: SRF Verkehrsinfo vom 9 ab 10 auf der A12 Wöwer Richtung Freiburg zwischen Châtel-Saint-Denis und Valrue-Gefahr. Wegen eines Unfalls, der linke Fahrstreifen ist blockiert.
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7: Mäntig Schlussspurt. Emma verschwingt mit Role Model, mit einer hellen Gitarre, mit total lässigen Groove. Ich aber noch David Guetta mit der Sia. Ich wünsche ganz schön schönen Abend am Mikrofon, Jasmin Barbiero.

0: Role Model.
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2: Er hat schon ganz genau vor dem Abpfiff gewusst.
3: Dieses Jahr haben sie kein gutes Team. Darum habe ich das Gefühl, die haben wir im Sack.
2: So ein Schweizer Fan. Christoph Stärchi und Reto Wittmann, mehr wie im Sack, oder?
4: Ja, man kann es wirklich anders sagen. Man muss weit zurück in den Geschichtsbüchern, was mal ein 6-0 gegeben von der Schweiz. 1937 hat es mal ein 6-0 gegeben von der Schweiz gegen Deutschland. Das war der höchste Sieg. Und ja, kommt definitiv heute Abend auch wieder so weit kommen, dass die Schweizer so einen hohen Sieg könnten feiern, weil im Moment haben wir wirklich das Gefühl, das kann genau gar nicht mehr abräumen. Wir fragen uns einzig noch etwas, nämlich überkommt die Schweiz das Gegengol oder nicht?
5: Genau, das ist eigentlich entscheidend, nicht für die Rangliste oder so, sondern für die Geschichte. Bis jetzt hat es an Weltmeisterschaften zwei Goalie gegeben, die 12 Shutout hatten, also in 12 Stücken ein Gegengol bekommen. Letztes Jahr, nach 47 Jahren, ist der Leonardo Cennoni der Zweite geworden. Exekko mit dem, was vorher hatte. Du kennst sicher den Namen, ich weiss ihn leider nicht.
4: Der erste Holecek, glaube ich.
5: Wahrscheinlich. Und wenn heute der Leonardo Cennoni kein Gegengol bekommt, dann ist er alleiniger Weltrekordhalter. 13 Spiele ohne Gegengol an Weltmeisterschaft. Unglaublich.
4: Ja, das ist verrückt. Und genau darum fragen wir uns eben, kommt in diesen 8 Minuten und 43, wo noch die Spiele sind, noch das Gegengol oder nicht? Wir hoffen es natürlich nicht. Dann wären wir Zeitzeugen sogar von diesem Weltrekord.
5: Schönes Wort. Zeitzeugen.
4: Gestört. 8 Minuten, 40 sind auf der Uhr. Schweiz 6, Deutschland 0.

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0: Katy Perry, Teenage Dream. Wir schauen schnell vor Hockey auf die Strasse. So eine Verkehrsinfo von 10:30 ist es. Auf der A2 Luzern Richtung Basel zwischen der Verzweigung Gellert und Basel-Badischer Bahnhof Stauz wegen Verkehrsüberlastung. Und auf der A12 Wöwe Richtung Freiburg zwischen Châtel-Saint-Denis und Valrue Gefahr wegen eines Unfalls. Der linke Fahrstreifen ist blockiert.
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0: Ändert nichts, aber schön ist es nicht. Das Gegengol von der Deutschen, Reto Wittmann.
2: Ja, es ist so. Der Match geht noch knapp in 3 Minuten. Und es ist so gekommen, wie wir es wirklich nicht wollen. Die Deutschen haben nämlich noch ein Goal gemacht. Der Tiffel in der 56. Minute war erfolgreich. Ja, da waren die Schweizer einfach unkonzentriert. Sicher nicht mit der letzten Konsequenz dabei. Und dann ist der Dominik Gegli halb in einem Querpass zu spät gekommen. Und der Tiffel hätte ein Goal machen können. Ja, bitte für Leonardo Cennoni. Wir haben es ja vorher gesagt, er hätte heute den Weltrekord aufstellen können. 13 Mal eine Weltmeisterschaft zu 0. Spielen. Das hat vor ihm noch kein Mensch geschafft und der Cennoni hätte ja also der Erste können sein. Aufgeschoben ist nicht aufgehoben, weil der Cennoni hat ja allenfalls schon noch im weiteren Verlauf von diesem Turnier wirklich die Möglichkeit, den 13. Shadow zu Null zu spielen, können zu holen. Ja, das Spiel, das geht noch gut in 2 Minuten. Die Schweiz hat nach wie vor alles im Griff. Das ist nichts anderes als eine Soldatkosmetik. Gut, 2 Minuten noch zu spielen. Der neue Spielstand Deutschland 1, Schweiz 6.

0: Christina Aguilera. Hurts. Und jetzt ist es fertig. Reden wir mal.
1: Ja, die Schweiz gewinnt das dritte Gruppenspiel auch wieder hoch souverän, wie schon die ersten zwei Spiele mit 6:1 gegen Deutschland. Das ist wirklich wieder eine Geduldsleistung gewesen, muss man sagen. Bis in die 25. Minute hat die Schweiz nicht überzeugt. Das ist nicht unbedingt das beste Spiel gewesen. Aber nachher hat er dann ins Malgim dort in der 26. Minute können den Bann brechen und nachher das erste Goal schießen. Von der durch ist es wie wenn man mit einem warmen Messer durch Anken, durch Butter durch ist gegangen. Weil von dort weg hat eigentlich nur noch die Schweiz gespielt. Deutschland war völlig vor Rolle, war völlig auseinandergefallen. Und so hat der Malgin eben gebracht. Der andere Ghetto zweimal. Und nachher ein super Name, Bertschi, Hirschir, Josi, hat die restlichen Goal gemacht. Und ein bisschen bitter, in der 56. Minute hat Deutschland noch das eine Goal gemacht, das dazu führt, dass Leonardo Cenoni den Weltrekord von 13 Shutouts heute noch nicht hat können für sich beanspruchen. Aber die Schweiz nach wie vor, man kann sagen, fast perfekt unterwegs. Drittes Spiel, dritter Sieg, 6:1 gegen Deutschland.
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0: Marshmallow, Pink Sting, Dreaming, der Fässer auf 3. Am Anfang haben die Schweizer Eishockey-Spieler nicht ganz so überzeugt, nicht ihr bestes Spiel gewesen und nachher ist es einmal aufgerollt und die Deutschen sind von der Rolle gefallen. Vierte WM-Spiel gegen Deutschland, 6-1 haben sie gewonnen. Der Christoph Stärch im Interview mit Dennis Malgin.
1: Dennis Malgin 6-1 gegen Deutschland, aber einen Moment lang war es 2-1.
2: Ich glaube, es war 0-0 nach dem ersten oder ein bisschen Geduld gebraucht und nachher sind wir gekommen und dann ja, ist es... Ist das Rollen gekommen, oder? Nicht mehr stoppen.
1: Euer Goal in Unterzahl war so ein bisschen der Dosenöffner.
2: Ja, ja, ich glaube, es war ein mega schönes Goal. Ich meine, schön ausgespielt worden. Sehr schönes Goal.
1: Habt ihr dann gemerkt, es braucht irgendwie ein Goal und dann kommt das Ganze zum Laufen? Oder ist dann, haben dann die Deutschen einfach ein bisschen mehr aufgetan?
2: Nein, ich glaube, weißt, wir sind geduldig geblieben. Wir haben gewusst, dass wir sehr wahrscheinlich das erste Goal machen. Wir sind geduldig geblieben und dann haben wir die erste Chance wieder genützt im zweiten und dann, ja, dann ist es Rolle gekommen.
1: Das ist ja auch eine Qualität der Schweizer. Also, man hat eigentlich nie Angst, dass solche Spiel verloren gehen. Man weiss, die Schweizer irgendwann machen sie ihn.
2: Ja, ich glaube, eben, über die letzten Jahre sind wir so zusammengewachsen, dass wir geduldig geblieben sind. Wir haben ein super Team, spielen füreinander und wir haben eine sehr gute Qualität.
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0: Tschüss, wie ist Stefan Eicher. Und jetzt Update aus der Nachrichtenredaktion. 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
1: Die Nachrichten von SRF um 23 Uhr mit Livia Schmidt. US-Präsident Donald Trump hat seine Klage gegen die US-Steuerbehörde IRS zurückgezogen. Das geht aus Gerichtsdokumenten hervor. Trump und Familienangehörige hatten die Behörde im Januar verklagt und 10 Milliarden US-Dollar gefordert. Der Grund? Die Behörde habe zu wenig getan, um zu verhindern, dass ein ehemaliger Mitarbeiter zwei frühere Steuererklärungen gegen den Willen des Präsidenten veröffentlichen konnte. Die Zeitung New York Times hatte darauf berichtet, dass Trump während mehrerer Jahre gar keine oder nur geringe Einkommens

0: Steuern zahlte. US-Medien melden nun, die Steuerbehörde habe sich im Gegenzug dazu verpflichtet, einen Fonds in Höhe von 1,8 Milliarden einzurichten für die Entschädigung von Opfern eines angeblich als Waffe eingesetzten Justizsystems. Dazu könnten laut den Berichten auch 1600 Personen gehören, die wegen der Stürmung des Kapitols verurteilt wurden. Im ostafrikanischen Kenia sind bei landesweiten Protesten gegen die steigenden Treibstoffpreise 4 Menschen getötet und mindestens 30 weitere verletzt worden. Das teilte das Innenministerium mit. Knapp 350 Personen seien festgenommen worden. Streiks im öffentlichen Verkehr führten dazu, dass tausende Pendlerinnen und Pendler stecken blieben. Seit dem letzten Monat hat die Regierung die Benzinpreise um fast 50% erhöht. Grund dafür ist der Krieg im Nahen Osten. Kenia importiert fast sämtliche fossilen Brennstoffe aus der Golfregion. Zum Sport, zuerst zur Eishockey-WM. Die Schweiz gewinnt gegen Deutschland mit 6:1 und Schweden verliert gegen Tschechien mit 3:4. Zuvor hatte Kanada gegen Dänemark gewonnen mit 5:1 und Finnland bezwang den Titelverteidiger USA mit 6:2. Fußball in der Barrage um den letzten Platz in der Super League hat es im Hinspiel keinen Sieger gegeben. Aarau und die Grasshoppers trennen sich 0:0. Das Rückspiel ist am Donnerstag in Zürich. Und noch Tennis. Stan Wawrinka hat am Tennisturnier in Genf die zweite Runde erreicht. Er besiegte den Italiener Raul Brancaccio in 3 Sätzen. Sein nächster Gegner ist der US-Amerikaner Alex Mickelson. Zu den Börsendaten, geliefert von SIX, der Swiss Market Index, schließt bei 13.241 Punkten. Das ist ein Plus von 0,2%. Der Dow Jones Index in New York steigt um 0,3%. Der Euro wird zu 91,44 gehandelt und der Dollar zu 78,45. Und das Wetter, morgen ist es zuerst teils sonnig, dann wird es zunehmend bewölkt und vereinzelt nass. Im Norden bei 16, im Süden bei 21 Grad. Das waren Nachrichten von Radio SRF, verantwortlich Livia Schmidt.
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2: Mal im Studio und wir schauen uns das Goal-Festival, der 6:1 von der Schweizer Hockey-Nation daheim, wie noch etwas genauer an, mit dem Reto Wittmer und seinem Fazit zu dem Match.
3: Es hat einen Umbruch bis in die 26. Minute. Bis dahin hat die Schweiz nicht unbedingt so gut gespielt, aber nachher in der 26. Minute hat Dennis Malgin der Band gebrochen. Von dort weg ist es nachher gegangen. Die Schweiz ist ins Laufen gekommen und hat nachher brilliert, hat Deutschland an der Wand gespielt. Natürlich Deutschland auf der anderen Seite extrem von der Rolle hoch verunsichert. Man hat es eigentlich über das ganze Spiel gemerkt und die Schweiz mit dem Selbstvertrauen von diesen zwei ersten Siegen heute also auch mit dem dritten Sieg hoch verdient. Die Schweiz ist an dieser Heimweltmeisterschaft nach wie vor super unterwegs. 3 Spiele, 3 Siege.
2: Die Schweiz hat im zweiten Drittel gerade 5 Goal gemacht. Der Goalschütz vom 1:0, der Dennis Malgin, sagt darum.
4: Wir sind geduldig geblieben. Wir haben gewusst, dass wir selbst nicht das erste Goal machen. Wir sind geduldig geblieben und dann haben wir die erste Chance wieder genützt im zweiten und dann, ja, dann ist es Rolle gekommen.
2: Und so kann es weitergehen. 6:1, übermorgen dann wieder gegen einen Nachbar, gegen Österreich. Und alles andere als ein Goal-Festival, sondern eher ein Krampf und nicht so mega ein schönes Spiel zum Zuschauen. Hat es im Fußball gegeben. Wir haben es gerade gehört, 0:0 im Barrage-Spiel zwischen Aarau aus der Challenge League und GC aus der Super League. Der GC-Goalie bzw. der GC-Trainer, der Peter Zeidler.
5: Ich denke, mit dem Resultat können und müssen wir vor allem zufrieden sein. Einer hätte dann schon mal reinrutschen können. Ich habe die Ecken nicht gezählt, die weiten Einwürfe auch nicht von beiden Seiten. Aber wenn der Ball natürlich immer im Strafraum ist, zwangsläufig gibt es gefährliche Situation.
2: Und auch der Aarau-Trainer, der Brunello Jacopetta, nimmt das 0:0.
6: Sicherlich in der zweiten Halbzeit haben wir die eine oder andere Chance gehabt, die wir heute besser nutzen können. Das ist das Einzige. Aber ich glaube, über den Fight und über den Spirit haben wir heute gesehen, was im FC Aarau steckt.
2: Alles offen fürs Rückspiel. Die Highlights von diesem Hinspiel. Aarau gegen GC und weitere Stimmen gibt es jetzt in unserer Sport-App.

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0: Die Nachrichten von SRF um Mitternacht mit Livia Schmidt. Streit um künftige Sozialhilfe für Ukrainerinnen und Ukrainer. Kantone wehren sich gegen Mehrkosten. Der Bund prüft Anpassungen. Dann US-Präsident Donald Trump zieht seine Klage gegen die Steuerbehörde zurück. Geklagt hatte er, weil Steuerdaten von ihm öffentlich wurden. Und das Wetter heute Dienstag, es ist teils sonnig, dann zunehmend bewölkt und vereinzelt nass. Nach dem Einmarsch von Russland in die Ukraine sind viele Ukrainerinnen und Ukrainer aus ihrer Heimat geflüchtet, auch in die Schweiz. Sie leben hier mit dem Schutzstatus S. Nach 5 Jahren hätten sie Anspruch auf eine Aufenthaltsbewilligung B und damit auf höhere Sozialleistungen. Nun haben die Zentralschweizer Kantone vor den finanziellen Folgen gewarnt. Und sie fordern mehr Kompetenzen für die Kantone, um die Höhe der Sozialhilfe festzulegen. Dazu sagt der Sprecher des Staatssekretariats für Migration, Daniel Bach, der Bund prüfe derzeit eine Anpassung der Regeln.
1: Als wir vor 5 Jahren diesen Schutzstatus in Kraft gesetzt haben, hat niemand daran gedacht oder damit gerechnet, dass es so lange dauert.

0: Bauen wird dieser Krieg. Und jetzt stehen wir vor der Frage, wie gehen wir weiter mit dem Status S? Und da stellt sich eben auch die Frage nach der Sozialhilfe. Und hier möchten wir eben den Kantonen möglichst viel Spielraum geben, bis irgendwann hoffentlich dieser Schutzstatus aufgehoben werden kann.
1: Konkret werde eine Verordnungsanpassung geprüft. Damit sollen die Kantone Menschen aus der Ukraine weiterhin einen tieferen Sozialhilfesatz auszahlen können. US-Präsident Donald Trump hat seine Klage gegen die US-Steuerbehörde IRS zurückgezogen. Das geht aus Gerichtsdokumenten hervor. Trump und Familienangehörige hatten die Behörde im Januar verklagt und 10 Milliarden US-Dollar gefordert. Der Grund, die Behörde habe zu wenig getan, um zu verhindern, dass ein ehemaliger Mitarbeiter zwei frühere Steuererklärungen gegen den Willen des Präsidenten veröffentlichen konnte. Die Zeitung New York Times hatte darauf berichtet, dass Trump während mehrerer Jahre gar keine oder nur geringe Einkommenssteuern zahlte. US-Medien melden nun, die Steuerbehörde habe sich im Gegenzug dazu verpflichtet, einen Fonds in Höhe von 1,8 Milliarden einzurichten für die Entschädigung von Opfern eines angeblich als Waffe eingesetzten Justizsystems. Dazu könnten laut den Berichten auch 1600 Personen gehören, die wegen der Stürmung des Kapitols verurteilt wurden. Der Iran habe auf Vorschläge der USA für ein Kriegsende reagiert und seine Ansichten über den Vermittler Pakistan mitgeteilt, sagte ein Sprecher des iranischen Außenministeriums. Wie genau diese Ansichten aussehen, ist nicht bekannt. Pakistan gab am Abend bekannt, man habe die iranischen Vorschläge an die USA weitergeleitet. Seit Anfang April gilt eine Waffenruhe im Krieg der USA und Israels gegen den Iran. Zuletzt drohte US-Präsident Donald Trump dem Iran immer wieder mit neuen Angriffen. Weitere Meldungen aus den USA in der Übersicht. Die USA verlängern die Lockerungen von Sanktionen gegen russisches Öl um weitere 30 Tage. Das gab Finanzminister Scott Bessent bekannt. Russisches Öl, das sich auf Schiffen befinde, dürfe weiterhin verkauft und geliefert werden. Die USA wollen so gegen den hohen Ölpreis ankämpfen. Die Ausnahmeregelung war ursprünglich Mitte März eingeführt worden. Und weil der indische Konzern Adani sanktioniertes iranisches Flüssiggas gekauft hatte, soll er 275 Millionen US-Dollar bezahlen. Die USA und der Konzern hätten sich auf einen Vergleich geeinigt, teilte das US-Finanzministerium mit. Im Gegenzug soll die Untersuchung gegen Adani eingestellt werden. Das Unternehmen des indischen Milliardärs Gautam Adani soll ab Ende 2023 über 30 Mal von einem Händler aus Dubai sanktioniertes Gas aus dem Iran gekauft haben. Zum Sport, zuerst zur Eishockey-WM. Die Schweiz gewinnt gegen Deutschland mit 6:1. Die ersten 5 Tore der Schweiz fielen im zweiten Drittel. Dazu sagt einer der Torschützen, Denis Malgin.
2: Ich glaube, wir sind geduldig geblieben. Wir haben gewusst, dass wir selbstverständlich das erste Goal machen. Wir sind geduldig geblieben und dann haben wir die erste Chance wieder genützt im zweiten und dann ist es Rolle gekommen.
1: Im zweiten Spiel des Abends verlor Schweden gegen Tschechien mit 3:4. Zuvor hatte Kanada gegen Dänemark gewonnen mit 5:1 und Finnland bezwang den Titelverteidiger USA mit 6:2. Und Fußball in der Barrage um den letzten Platz in der Super League hat es im Hinspiel keinen Sieger gegeben. Aarau und die Grasshoppers trennen sich 0:0. Das Rückspiel ist am Donnerstag in Zürich. Und noch Tennis. Stan Wawrinka hat am Tennisturnier in Genf die zweite Runde erreicht. Er besiegte den Italiener Raul Brancaccio in 3 Sätzen. Sein nächster Gegner ist der US-Amerikaner Alex Mickelson. Bleibt der Blick aufs Wetter. Heute Vormittag ist es noch zeitweise sonnig. Im Laufe des Tages nimmt die Bewölkung aus Westen zu und am Nachmittag fällt stellenweise Regen, am ehesten im Jura und in den Voralpen. Die Höchstwerte liegen im Norden bei etwa 16 Grad, im Süden gibt es 21 Grad. Das waren Nachrichten von Radio SRF, verantwortlich Livia Schmidt.

0: Die Nachrichten von SRF um 1 Uhr mit Livia Schmidt. Im kalifornischen San Diego sind bei Schüssen bei einem islamischen Zentrum 5 Menschen ums Leben gekommen. Das teilt die Polizei mit. Unter den Toten seien auch die beiden Verdächtigen, die sich nach der Tat offenbar selbst getötet haben. Antje Sieb von der ARD.
1: Einsatzkräfte hätten beim Eintreffen am islamischen Zentrum 3 erwachsene männliche Opfer gefunden, sagte der Polizeichef bei einer Pressekonferenz. Zusätzlich seien auch die beiden Verdächtigen tot. Die Ermittler glauben, dass sie sich selbst erschossen haben. Die beiden sollen nach ersten Erkenntnissen 17 und 19 Jahre alt sein. Man gehe vorläufig von einem Anschlag aus, sagte der Polizeichef. Was genau in San Diego vorgefallen ist, können die Ermittler aber noch nicht sagen. Gegen Mittag Ortszeit war die Polizei alarmiert worden und hatte vor einer Schießerei in der Nähe der Moschee des Islamischen Zentrums in San Diego gewarnt. Dort befinden sich auch ein Kindergarten und eine Grundschule. Auf Fernsehbildern waren Kinder zu sehen, die aus der Gefahrenzone gebracht wurden. Alle Kinder seien in Sicherheit, hieß es bei der Pressekonferenz. Die Gegend um die Moschee in San Diego wurde in einem Großeinsatz komplett abgeriegelt. Am frühen Nachmittag gab die Polizei Entwarnung und sagte, die Bedrohung sei neutralisiert.
0: Antje Sieb von der ARD. US-Präsident Donald Trump reagierte auf den Vorfall. Es sei eine entsetzliche Situation, sagte er in Washington. Im ostafrikanischen Kenia sind bei landesweiten Protesten gegen die steigenden Treibstoffpreise 4 Menschen getötet und mindestens 30 weitere verletzt worden. Das teilte das Innenministerium mit. Knapp 350 Personen seien festgenommen worden. Streiks im öffentlichen Verkehr führten dazu, dass tausende Pendlerinnen und Pendler stecken blieben. Seit dem letzten Monat hat die Regierung

0: Regierung die Benzinpreise um fast 50% erhöht. Grund dafür ist der Krieg im Nahen Osten. Kenia importiert fast sämtliche fossilen Brennstoffe aus der Golfregion. Zum Sport, zuerst zur Eishockey-WM. Die Schweiz gewinnt gegen Deutschland mit 6:1. Die ersten 5 Tore der Schweiz fielen im zweiten Drittel. Dazu sagt einer der Torschützen, Denis Malgin.
1: Ich glaub, wir sind geduldig geblieben. Wir haben gewusst, dass wir selbstverständlich das erste Goal machen. Wir sind geduldig geblieben und dann haben wir die erste Chance wieder genützt im zweiten. Und dann, ja, dann ist es Rolle gekommen.
0: Im zweiten Spiel des Abends verlor Schweden gegen Tschechien mit 3:4. Zuvor hatte Kanada gegen Dänemark gewonnen mit 5:1 und Finnland bezwang den Titelverteidiger USA mit 6:2. Und Fußball in der Barrage um den letzten Platz. In der Super League hat es im Hinspiel keinen Sieger gegeben. Aarau und die Grasshoppers trennen sich 0:0. Das Rückspiel ist am Donnerstag in Zürich. Das Wetter heute Dienstag, es ist teils sonnig, dann zunehmend bewölkt und vereinzelt nass. Das Ganze bei 16 Grad im Norden und 21 Grad im Süden. Das waren Nachrichten von Radio SRF, verantwortlich Livia Schmid. SRF Verkehrsinfo von 1.03 Uhr auf der A12 Wöwe Richtung Freiburg zwischen Châtel-Saint-Denis und Vaury besteht Gefahr wegen eines Unfalls. Der linke Fahrstreifen ist blockiert.

0: Die Nachrichten von SRF um 2 Uhr mit Livia Schmidt. Im kalifornischen San Diego sind bei Schüssen bei einem islamischen Zentrum 5 Menschen ums Leben gekommen. Das teilt die Polizei mit. Unter den Toten seien auch die beiden Verdächtigen, die sich nach der Tat offenbar selbst getötet haben. Antje Sieb von der ARD.
1: Einsatzkräfte hätten beim Eintreffen am islamischen Zentrum 3 erwachsene männliche Opfer gefunden, sagte der Polizeichef bei einer Pressekonferenz. Zusätzlich seien auch die beiden Verdächtigen tot. Die Ermittler glauben, dass sie sich selbst erschossen haben. Die beiden sollen nach ersten Erkenntnissen 17 und 19 Jahre alt sein. Man gehe vorläufig von einem Anschlag aus, sagte der Polizeichef. Was genau in San Diego vorgefallen ist, können die Ermittler aber noch nicht sagen. Gegen Mittag Ortszeit war die Polizei alarmiert worden und hatte vor einer Schießerei in der Nähe der Moschee des islamischen Zentrums in San Diego gewarnt. Dort befinden sich auch ein Kindergarten und eine Grundschule. Auf Fernsehbildern waren Kinder zu sehen, die aus der Gefahrenzone gebracht wurden. Alle Kinder seien in Sicherheit, hieß es bei der Pressekonferenz. Die Gegend um die Moschee in San Diego wurde in einem Großeinsatz komplett abgeriegelt. Am frühen Nachmittag gab die Polizei Entwarnung und sagte, die Bedrohung sei neutralisiert.
0: Wir bleiben in den USA. Im Bundesstaat Minnesota hat die Staatsanwaltschaft einen Beamten der Einwanderungsbehörde ICE angeklagt. Dem Mann wird Körperverletzung vorgeworfen. Zudem soll er gegenüber den Ermittlungsbehörden falsche Angaben gemacht haben, wie die zuständige Staatsanwältin mitteilte. Konkret geht es um einen Abschiebeeinsatz der Einwanderungsbehörde, der Mitte Januar stattfand. Der angeklagte Beamte habe auf eine Haustür geschossen, hinter der sich 4 Menschen befanden. Ein Mann wurde dabei verletzt. Laut der Staatsanwältin hatte der Beamte die Schüsse abgegeben, obwohl für ihn oder für andere keine Gefahr bestand. Landesweit hatten die Einsätze der umstrittenen Einwanderungsbehörde ICE Anfang Jahr für Aufsehen und Proteste gesorgt. In Minnesota kamen 2 Personen durch Schüsse von Grenzbeamten ums Leben. Nach Bolivien, in der Hauptstadt La Paz, haben tausende Menschen gegen die Regierung protestiert. Auf dem Platz vor dem Regierungssitz forderten sie, dass Präsident Rodrigo Paz zurücktritt. Dabei kam es auch zu Zusammenstößen mit der Polizei,